0: gehört es euch. Unter 07221-2011 spielen wir drum, wer möchte mitspielen. Um ein PPPPP, ein fantastisch perfekt poliertes Pop nach Package 07221-2011.
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0: Don't be so shy, hier ist die Popnacht.
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0: Wir rasen durch die Jahrzehnte nach hinten an diesem 7.5. Was war denn da so los? Manfred aus Braunschweig wird zwei Fragen beantworten können. Mal locker, davon gehe ich aus. Guten Morgen, Manfred.
2: Guten Morgen, Benni Bär.
0: Weil da du ja nachts unterwegs bist, immer bist du ja in diesem Bildungsprogramm verhaftet sozusagen und kriegst ja alles mit, was im Leben so passiert ist in den vergangenen Jahren. Wie lange machst du schon Nachtschichten als Taxifahrer?
2: Das ist noch gar nicht so lange, 6 Jahre.
0: Naja, 6 Jahre ist schon eine ordentliche Zeit, ne?
2: Ja, man gewöhnt sich dran.
0: Wollte ich mal sagen. Und du bist jetzt am Bahnhof in Braunschweig?
2: In Braunschweig, direkt am Bahnhof. Wir warten auf den verspäteten Regionalzug aus Hannover.
0: Was hatten wir, eine halbe Stunde?
2: Nicht ganz 20 Minuten.
0: Ansonsten konnte man sich auf die Regionalzüge doch eigentlich noch verlassen. Da waren es doch die ICEs. Ne? Machen die schlapp oder was? Kann man sich auch nicht drauf verlassen auf die Regionalzüge?
2: In Hannover wird gebaut, wegen einen neuen Bahnsteig zusätzlich und zwei neue Gleise. Ja. Und das hat jetzt schon die ersten Auswirkungen. Das geht auf alles dann.
0: Da kämpfst du dann mit deren Kollegen. Sind viele Kollegen noch da, die auf Fahrgäste warten um diese Zeit?
2: Wir sind gerade zu dritt.
0: Oh, das geht ja, ne? Also das müsst ihr hinkriegen. So, die zwei Fragen. Von 69 Jahren, als du noch ganz klein warst, um die Ecke bei dir, da gab es die Hannover Messe, die eröffnete 1957 ihre Pforten. Und was war denn auf dieser Büromaschinenfachausstellung, das ist auch schon der Hinweis, der Renner? Da wurde ein Gerät bewundert, von dem sagte man aber, das wird sich nicht durchsetzen. War das A, das Internet, B, die elektrische Schreibmaschine oder C, die Computermaus? Also 1957 nochmal als Hinweis.
2: Ach, 57? Ja. Das kann ja dann nur die Schreibmaschine
0: das
2: gewesen
0: war sein. Die elektrische Schreibmaschine, so ist es. Ich meine, Internet hat ja auch Angela Merkel, glaube ich, gesagt, wird sich nicht so durchsetzen, aber das ist ein bisschen später gewesen. 54 Jahre ist es her.
2: Ja.
0: Da hat Reginald Twite seinen Namen geändert. Reginald Twite änderte seinen Namen zu einem Künstlernamen, den du auch kennst.
2: Ah. Ich habe den ersten Teil nicht verstanden.
0: Ja, schlägst du gerade auf dein Auto oder was ist da los?
2: Nein, ich habe ein Fahrgäste jetzt.
0: Ach so, dann muss ich schnell
2: mal. Erzähl weiter, wir fahren noch nicht.
0: Reginald Twite, dieser Name, das ist der Name eines Künstlers, der sich jetzt nennt A. Freddie Mercury oder nannte, B. Elton John oder C. Udo Lindenberg. Reginald Twite hat seinen Namen geändert vor 54 Jahren in Freddie Mercury, Elton John oder Udo Lindenberg.
2: Also Elton...
0: Was glaubst du?
2: Da muss man Elton John, also Udo Lindenberg könnte ich mir nicht vorstellen und Freddie Mercury heißt ganz anders.
0: Ja, genau. Also Freddie Mercury heißt
2: irgendwie was aus Madagaskar.
0: Farod, ich weiß irgendwie so. Auf jeden Fall, ja.
2: Genau.
0: Und Elton John ist richtig, genau. Udo Lindenberg heißt eigentlich Udo Gerhard Lindenberg. So, aber ansonsten, Udo Lindenberg stimmt schon. Dann bekommst du ein schönes Popnacht-Package. Wo geht's denn hin mit der Fahrt? Frag doch mal deine Fahrgäste, wo die hinwollen.
2: Ich frage mal meine Fahrgäste, wo geht's denn hin? In die Luisestraße.
0: Oh, das ist eine kleine Fahrt, Hau rein, dass du noch eine bekommst. Schau, Manfred.
2: Ja, mach ich. Okay, tschüss.

0: Drive Safe, Miles Smith und Niall Horan in der Popnacht. Wolfgang und Gabriele, die sind ein glückliches Pärchen, doch schon seit vielen Jahren. Die kommen aus Wetter in Hessen und sind auf dem Weg nach Düsseldorf an den Flughafen. Guten Morgen, Wolfgang.
1: Hallöchen.
0: Stimmung ist gut, so kurz vorm Urlaub.
1: Wunderbar. Ja, wir laden gerade noch das Auto auf, damit wir auf dem Rückweg durchstarten können.
0: Ach ja, in zwei Wochen. Das wollte ich mal sagen. Nicht, dass es sich selbst entleert oder jemand dir das abzapft, den Strom. Ne? Ich weiß nicht, ob es das gibt. Vielleicht so Adapter, wo man jemand anderem Strom klaut.

0: bauen kann, gibt es bestimmt auch noch.
1: Richtig.
0: Also ich weiß nicht, ob das passiert, aber wahrscheinlich ist man will auch niemanden auf die Idee bringen.
1: Aber also mein Auto kann das noch nicht,
0: Strom abgeben. Das ist gut. So, Wolfgang und Gabriele, ihr wart auf Rhodos, wart ihr schon mal, ne?
1: Ja.
0: Und wann war das?
1: 2020.
0: Da ist mir noch vermummt gewesen, mit Maske.
1: Richtig, so. Mit Maske. Und dann bist du an den Flughafen gekommen und dann stand da einer mit Fingern links raus, rechts raus.
0: Ja.
1: Rechts raus war gut, links raus Quarantäne.
0: Ach du je, da hast du aber Glück gehabt, dass du dann in die richtige Richtung, er kam da so ein Rhodos an. Und jetzt wollt ihr euch nochmal Rhodos anschauen, mal so ohne Maske. Vielleicht hat man ja einiges verpasst, gar nicht gesehen, weil die Maske so weit über die Augen gezogen war. Ne? Man
1: richtig, weiß, genau.
0: Und dann den Geruch hat man nicht wahrgenommen, das Meer genießen aufs Neue.
1: Ja, genau.
0: Toll, aber ihr habt hoffentlich an den Urlaub noch eine gute Erinnerung von damals, von 2020.
1: Wunderbar. Ein wunderschönes Hotel, neu gebaut. Mhm.
0: Alles nochmal
1: lecker,
0: nacherleben.
1: Lecker essen, das gehört. Also, damals war es ein anderes Hotel, hier sind wir zum ersten Mal.
0: Natürlich, so auch gut. Nach 6 Jahren ist so ein Hotel auch runtergekommen. Das ist ein einstürzender Neubau. Da muss man sofort zum anderen, wenn man weiß, dass man das Zimmer damals runtergelebt hat. Aber ihr seid auch Nachtmenschen. Wie lange habt ihr Nachtschichten gemacht? Wie viele Jahre?
1: Fast 12 Jahre.
0: Gut, und ihr wart immer dabei hier?
1: Ja, in der immer Show. Dabei.
0: Sehr fein.
1: In der Show.
0: Dann verabschiede ich euch.
1: Ja. Montag bis Samstag von 3 bis 6 Uhr waren wir unterwegs.
0: Sehr gut, dann verabschiede ich euch jetzt hier mit einem großen Applaus und einem virtuellen Buffet jetzt noch, das euch zufliegt in euer Auto. Und einen guten Flug, habt Spaß auf Rhodos, ja?
1: Dankeschön, Benni. Mach's gut.

gesungen, mich doch. Es ist 2.27 Uhr, eine Gefahrenstelle von der A5. Kassel in Richtung Frankfurt. Da steht ein defektes Fahrzeug mit Pferdeanhänger auf der Fahrbahn, auf der Autobahn zwischen Westkreuz Frankfurt und Frankfurt am Main-Westhafen. Defektes Fahrzeug mit Pferdeanhänger auf der Fahrbahn A5 Kassel in Richtung Frankfurt. Hier ist die Popnacht.

0: Beyoncé um 2.31 Uhr.
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4: Heute Nacht regnet es besonders in der Pfalz, in Baden und in Nordwürttemberg. Am Tag ist es zunächst trüb und teils nass, später kommt gelegentlich die Sonne durch. Die Temperaturen steigen auf 11 bis 18 Grad. Am Freitag zeitweise Sonne und wieder wärmer, bis 22 Grad.
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5: Vorsicht bitte auf der A5 Kassel Richtung Frankfurt. Zwischen Westkreuz Frankfurt und Frankfurt am Main-Westhafen steht ein defektes Fahrzeug mit Pferdeanhänger. Vorsicht bitte auf der B41 Idar-Oberstein Richtung Saarbrücken. Zwischen Oberlinksweiler und Niederlinksweiler befindet sich eine ungesicherte Unfallstelle und dort liegt ein Tier. Vorsicht bitte auf der B313 Nürtingen Richtung Plochingen. Zwischen Köngen Nord und Wernau liegt ein Tier. Die A5 Karlsruhe Richtung Frankfurt ist zwischen Karlsruhe Mitte und Karlsruhe Nord wegen Reinigungsarbeiten gesperrt. Die A5 Frankfurt Richtung Karlsruhe ist zwischen Karlsruhe Durlach und Karlsruhe Mitte nach einem Unfall gesperrt. Der Verkehr wird abgeleitet. Die B317 Lörrach-Tottnau ist zwischen Silbersau und Unterkastel nach einem Unfall in beiden Richtungen gesperrt.
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0: Und die am meisten unterschätzte Temperatur höchstens 10 Grad in Lunzenau heute in Sachsen. Hier ist die Popnacht. Mein Name Ben Sträubel.

0: One Day Baby Will Be. Und hier ist die Popnacht, es ist 2.39 Uhr in Krefeld. Vielleicht habt ihr es auch schon mitbekommen im Verkehrsfunk. Da gibt es seit dem gestrigen Abend eine Warnung. Es brennt eine Recyclinganlage in der Nähe des Hafens und der Schrott sorgt für sehr viel Qualm. Malte Dedicek aus dem ARD-Aktuell-Team, wie ist denn der aktuelle Stand?
1: Ich habe gerade mit der Leitstelle gesprochen. Die Löscharbeiten werden noch mehrere Stunden dauern, wahrscheinlich bis in den Morgen rein. Der Schrott muss mit einem Greifkran auseinandergezogen werden. Es gibt noch viel Rauch. Bisher zeigen die Messungen aber nichts besonders Gefährliches an. Das ist aber noch keine Entwarnung. Deshalb gilt da weiterhin auch die Warnung, Fenster und Türen geschlossen zu halten. Für Anwohner ist auch das Bürgertelefon aktiv geschaltet. Alle Infos dazu gibt es auf der Seite der Stadt Krefeld. Und laut Leitstelle dreht in der nächsten Stunde der Wind. Dann wird es auch östlich in Richtung Düsseldorf mehr nach dem Brand riechen. Auch davor wird schon gewarnt.
0: Wir halten euch natürlich hier in der Popnacht auf dem Laufenden. Der Brand in Krefeld. Hier ist die Popnacht.

30 Seconds to Mars und Seasons. Ich habe was Kultisches gesehen. Gleich hören wir es gemeinsam. Vorsicht auf der A7 Fulda in Richtung Kassel zwischen Kirchheimer Dreieck und Bad Hersfeld West. Da liegt eine Warnbarke auf der Fahrbahn. Take me home tonight. Eddie Money in der Popnacht am Donnerstag.

0: Money, Money und Take Me Home Tonight. Hier ist die Popnacht. Hattet ihr schon was zu lachen in den vergangenen 2 Stunden und 15 Minuten? Noch nicht? Das kann doch wohl nicht wahr sein. Ich glaube, der Thomas beschwert sich schon.
1: So, Leute. Und jetzt gibt's bestimmt was Lustiges.
0: Genau.
1: Wo ihr lachen könnt.
0: Genau.
1: Und wenn nicht, Benny zahlt euch euer Geld zurück.
0: Das habe ich nicht gesagt.
1: Und reingehauen.
0: Nee, diesmal zahle ich nichts zurück. Es geht um Caroline Kebekus und wie sie mit Kind essen kann überhaupt noch. Ja, das ist gar nicht so einfach. Und wenn es nicht lustig wird, okay, dann zahle ich Geld zurück.
2: Wenn man dann Hunger bekommt, das ist auch ein Problem, weil du kannst ja auch nur mit einer Hand essen. Ja? Also musst du voll aufpassen, was du isst, weil du kleckerst halt super viel immer aufs Baby. Ja, ist doch so. Ich habe irgendwann angefangen, das aufzuschreiben, weil es absurd, zwar absurd viel. Ich habe diese Liste gemacht, weil, ich habe angefangen damit, weil irgendwann war mal eine Freundin bei mir, ne? Und dann hat sie das Baby so gehalten und dann meinte sie so, kriegt dein Baby schon Essen? Und ich war so, nein, das ist 3 Wochen alt, wird noch voll gestillt. Und sie so, ach so, weil das hat eine Spaghetti hinterm Ohr. Also Spaghetti, habe ich ja schon gesagt. Beefy Roll, nicht schlimm, rollt ab, ist gepolstert. Tut nicht weh, erschrickt sich ein bisschen. Keine bleibenden Schäden. Käse? Aber warte, nee, das war Absicht. Käse war Absicht? Ja, weil ich habe so eine TikTok-Challenge gesehen und da haben die einem schreienden Baby so als Lifehack so eine Scheibe Scheiblettenkäse ins Gesicht geklatscht und dann war das so aufgerissen, sich so erschrocken. Es tat ja nicht weh, aber es war so, hat so aufgehört zu weinen. Vorher so, und dann klatsch. Das musste ich ausprobieren. Funktioniert, was soll ich sagen? Und das, was mir wirklich mit Abstand am meisten auf dieses Baby gefallen ist, kann sich jemand denken? Das Handy. Das ist so oft, auch immer auf den Kopf. Mir ist so oft das Handy auf dieses Baby gefallen. Aber es ist Gott sei Dank nichts passiert. Ja, das hat ja so eine Panzerschutzfolie drauf, ne? Teuer. Die Dinger sind auch echt.
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Ist ein Busy. 2.55 Uhr, Vorsicht bitte, auf der A72 Chemnitz in Richtung Leipzig. Dort ist ein Unfall passiert zwischen Penich und Rochlitz. Da ist die Unfallstelle noch nicht gesichert. Jetzt könnte man mal den Flügel wieder reinschieben. Lange nicht mehr gemacht, ne? Ach, ist das schön. Endlich ist der Flügel wieder da. Ich fege mal drüber und mache dann Platz für Birdie. People help the people. Hier ist die Popnacht am Donnerstag. Oh.

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1: Um 3 Uhr mit Christine Beidt. Der Bundestag berät heute erstmals über geplante Änderungen am Behindertengleichstellungsgesetz. Damit will die Bundesregierung die Barrierefreiheit in Deutschland verbessern. An den Plänen gibt es seit Wochen Kritik. Aus Berlin Andreas Fischer.
2: Die Bundesregierung will mit der Änderung am Behindertengleichstellungsgesetz jetzt erstmals auch private Anbieter zu Barrierefreiheit verpflichten, zum Beispiel Läden, Restaurants oder Arztpraxen. Allerdings soll das nur gelten, wenn dadurch keine unverhältnismäßigen Belastungen entstehen, zum Beispiel hohe Kosten für Umbauten. Behinderten- und Sozialverbände sowie die Opposition kritisieren das. Sie befürchten, dass sich die Barrierefreiheit damit kaum verbessert. Und auch aus den Regierungsfraktionen selbst gibt es Kritik an den Plänen, zum Beispiel daran, dass die Gebäude des Bundes erst bis 2045 vollständig barrierefrei sein müssen und nicht wie im Koalitionsvertrag vorgesehen bis 2035.
1: Israel hat zum ersten Mal seit Beginn der Waffenruhe vor 3 Wochen einen Vorort der libanesischen Hauptstadt Beirut angegriffen. Dabei wurde nach israelischen Angaben ein hochrangiger Kommandeur der Hisbollah-Miliz getötet. Medien berichten, bei dem Angriff sei ein Wohnhaus in einem dicht besiedelten Gebiet bombardiert worden. Trotz der Waffenruhe kommt es immer wieder zu gegenseitigen Angriffen zwischen Israel und der Hisbollah. Frankreich schickt einen Flugzeugträger samt Begleitschiffen in Richtung Persischer Golf. Die sogenannte Koalition der Willigen hatte zuletzt in Paris eine internationale Marinemission beschlossen, um nach einem Ende der Kämpfe in der Region die Schifffahrt an der Straße von Hormus abzusichern. Aus Paris Kai Rienecker.
3: Die französische Armee veröffentlichte Bilder, auf denen der Flugzeugträger Charles de Gaulle und seine Begleitschiffe den Suezkanal durchfahren. Die französischen Marineeinheiten seien auf dem Weg ins Rote Meer und zum Golf von Aden. Aus dem Élysée-Palast hieß es, dies sei ein Zeichen, dass Frankreich und seine Partner nicht nur bereit, sondern auch in der Lage dazu seien, die Sicherheit in der Straße von Hormus zu gewährleisten. Frankreich schlage dem Iran und den USA vor, die Frage nach einer Wiedereröffnung der Meerenge unabhängig vom aktuellen militärischen Konflikt zu behandeln. Auch die USA müssten zunächst ihre Gegenblockade aufheben.
1: Fußball-Bundesligist Bayern München ist im Halbfinale der Champions League ausgeschieden. Das Rückspiel am Abend gegen Paris Saint-Germain endete 1:1. Das Hinspiel hatten die Münchner mit 4:5 verloren. Damit trifft im Finale am 30. Mai Paris auf den Londoner Club FC Arsenal. Das Wetter für Deutschland. In der Nacht oft Regen, im Südosten anfangs auch Gewitter, die Tiefstwerte 11 bis 3 Grad. Tagsüber an Nord- und Ostseeküste häufig Sonne, auch vom Bodensee bis zum Bayerischen Wald sowie im Rheinland sonnige Phasen, sonst größtenteils bewölkt, gebietsweise Regen oder einzelne kräftige Schauer, im Erzgebirge Gewitter, dazu maximal 8 bis 18 Grad. Die Zeit, es ist 3:03 Uhr.
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4: Die A5 Karlsruhe Richtung Frankfurt ist zwischen Karlsruhe Mitte und Karlsruhe Nord wegen Reinigungsarbeiten gesperrt. A6 Kaiserslautern Richtung Saarbrücken zwischen Kreuz Neunkirchen und Grenzübergang Saarbrücken Nachtbaustelle bis ca. 7 Uhr. A6 Kaiserslautern Richtung Saarbrücken in Höhe Rohrbach Baustelle, die rechte Spur ist gesperrt bis 6 Uhr früh. Die B317 Lörrach-Tottnau ist zwischen Silbersau und Unterkastel nach einem Unfall in beiden Richtungen gesperrt.
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5: Mit Ben Streubel. Da hat er gleich eine Chance, unser Bäckermeister mich in seine Backstube zu locken, falls ich versage und den Hit nicht erkenne, den er spielt auf einem Instrument seiner Wahl. Unser Bäcker Musikquiz in wenigen Minuten hier in der Popnacht.
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0: Die No Angels in der Popnacht.
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0: Ich steige gerade aus dem virtuellen Flieger aus, bin gelandet neben der Backstube von Eckhard Holland Kunz in Meiningen in Thüringen zum musikalischen Rätsel. Guten Morgen, lieber Ecki.
2: Ja, guten Morgen, Benny Bär.
0: Wie ist es denn gelaufen mit deinem, gestern sprachen wir doch über das Spargelbrot, das nicht funktioniert hat bei dir, das nicht schmeckte.
2: Ja, ich kann nur immer wieder sagen, Popnachthörer sind die Besten. Ich hatte gestern einen Anruf und ich sag einfach, hast du eine Frage zum Tage, dann frag den Rabe.
0: So.
2: Der Bäckermeister Rab, den ich jetzt mal hier grüße, der auch schon wieder am Maloren ist.
0: Ja, der hat dich angerufen.
2: Der hat mich angerufen, hat mir einen Tipp gegeben, wie man dieses Spargelbrot geschmacklich verfeinern kann.
0: Kannst du es in einem Satz sagen?
2: Das hat was mit dem Sud, mit der Brühe zu tun, die ich eigentlich immer weggeschüttet habe.
0: Ach so,
2: Ja. Aber wenn man die als Schüttflüssigkeit nimmt, für den Teig, dann hat man ja schon ein gewisses Aroma.
0: Spargelwasser.
2: Ich bin da nicht drauf gekommen.
0: Okay, ja. Logisch.
2: Und jetzt habe ich das ausprobiert und es ist natürlich eine Geschmacksbombe.
0: Das könnte ich also mit meinem Brotbackautomaten genauso probieren, so ein Glas Spargel mit Spargelwasser.
2: Du hast doch dieses Teil. Ich glaube, ich muss dich doch mal besuchen.
0: Nein, das bleibt schön bei mir zu Hause. So kleine Versuche mache ich ja auch damit. Also, das ist ja toll. Das heißt, du wirst also ein schönes Spargelbrot dann später übergeben können an einen Hörer, der gewinnt.
2: Aber diese Brotbackautomaten, das ist ja mein Lebensziel, diese Dinger von unserem Planeten zu verbannen.
0: Mhm.
2: Brotbackautomat.
0: Das geht wahrscheinlich nur durch Stromabschaltung oder sowas.
2: Naja, habt ihr noch ein bisschen Zeit?
0: Welches Instrument hören wir denn?
2: Also, wenn KI will, werde ich heute das Keyboard von dieser Maschine mal programmieren. Mal sehen, dass das wird.
0: Ich glaube nicht, dass das mit KI irgendwas zu tun hat. Dass dieses Keyboard hat überhaupt von, also sehr Intelligenz befreit, wird das sein.
2: Ja, aber es hat ja mal dieser Maschine gespielt.
0: Na gut, dann bin ich gespannt, was rauskommt. Ich bin ja froh, dass nicht die Bärblockflöte da bei dir in Einsatz kommt. Dann hören wir noch zwei schöne Songs vorher. Michael Schulte mit 5 AM und noch Felix Jenner mit Whitney Houston. Bis gleich.

0: Ich brenne für deine Liebe. 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
0: Und dann sind wir wieder in der Backstube von Eckhart, unserem Bäckermeister in Meiningen in Thüringen. Er spielt auf einem umstrittenen Instrument, auf einem Keyboard. Und wenn ich den Song erkenne, spiele ich euch wertvolle Backwaren. Ansonsten dürft ihr gerne mich hier beraten als Telefonjoker unter 07221 2011. Also, lieber Eckhart,
2: so, spiel mal. Ja, ich hab's kurz vergessen. Ich hatte gestern noch Besuch vom Lothar, der das nicht ganz fertige Spargelbrot gekriegt hat. Aber ich hab's ja perfektioniert. Ja. Aber er hat mir einen schönen Musikvorschlag dagelassen. Es wird kultisch.
0: Gut.
2: Also, liebe KI, jetzt spiel mal auf die KI macht's nicht. Ja, ich muss selber spielen. Ja. Pass auf. Jetzt bricht auch noch der Schlauch ab.
0: Der Schlauch?
2: Ich bin verrückt. Warte, kurze Reparatur.
0: Du stehst auf dem Schlauch.
2: So, ach so. Jetzt geht's wieder los.
0: Ja.
2: Nochmal von vorne.
0: Tut mir leid.

0: So. Da. Eine Melodie für Millionen.
1: Könnte weitergehen mit. Da. Mal einen Telefonjoker, ne? Hallo, hier ist die Popnacht.
2: Ja, hallo Benny, hier ist der Christian aus Schwerte.
1: Ja, Christian, was hast du erkannt?
2: Ich habe keine Lösung, aber ich wollte mal fragen, welchem Fußballverein du angehörst.
1: Fußballverein? SV Winkelsprobach-Dillhausen. Das ist so ein Sportverein. Die haben also im.
2: Jetzt mal ernsthaft.
1: Sag mal, was ist denn los? Du fragst mich was, ich gebe dir eine ernsthafte Antwort und zweifelst das an. Wo bin ich denn hier? Bin ich ja vom Tribunal oder was?
2: Mainzer oder was?
1: Ich habe gesagt, ich bin SV Winkelsprobach-Dillhausen im Westerwald und die haben in Probach einen Fußballplatz total verwildert. Die haben da eine Bude stehen, okay. Da saufen die ganze Zeit. Eine Bierkiste nach der anderen. Die Fußballer werden immer fetter in diesem Dorf. Und der Verein, ich weiß nicht, ob der überhaupt noch irgendwo spielt in irgendeiner Liga, aber an dem hänge ich nun mal.
2: Ja. Eckart, ruf nie wieder an.
1: Ruf nie wieder an, Christian. Ich sowas. Solche Antworten, ja, Unverschämtheit. Ja. Ich sag dem, zu welchem Verein ich halte.
0: Ja.
1: Und dann zweifelt er das an. Hast du sowas schon mal gehört?
0: Ja gut, zweifelhafte Menschen. Aber ich brauche jetzt bitteschön eine Lösung.
1: Ach so, ich darf mich ja nicht aufregen.
0: Ja, nicht
1: also,
0: aufregen.
1: Das waren die Thompson Twins hier. Do you take me? Ja,
0: das wäre danach.
1: So, was bekommt denn der Erste in deine Backstube rein? Brüllt Popnacht?
0: Ja, es gibt heute ein leckeres Bärlauchbrot nochmal mit extra viel frischen Bärlauch.
1: Na, fantastisch. Wir hören uns irgendwann mal wieder, weil morgen ein bisschen Urlaub. Ja, bis bald. Ciao, ciao.

fantastisches Lied. Die Thompson Twins, You Take Me Up. 3.27 Uhr ist es, Vorsicht in beiden Richtungen auf der A28 Oldenburg-Leer. Da laufen Rehe auf der Fahrbahn zwischen Dreieck Oldenburg-West und Oldenburg-Wechloy. Dieser Hit hier ist aktuell von Noah Kahn, heißt The Great Divide in der Popnacht.

0: Noah Kahn, The Great Divide. Es ist 3.31 Uhr.
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2: Heute Nacht regnet es besonders in der Pfalz, in Baden und in Nordwürttemberg. Die Tiefstwerte liegen zwischen 11 und 5 Grad. Am Tag ist es zunächst trüb und teils nass, später kommt gelegentlich die Sonne durch. Mit einzelnen Schauern dürfen wir am ehesten noch im Süden Baden-Württembergs rechnen. Die Temperaturen steigen auf 11 bis 18 Grad. Am Freitag zeitweise Sonne und wieder wärmer. Bis 22 Grad.
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3: Die A5 Karlsruhe Richtung Frankfurt ist zwischen Karlsruhe Mitte und Karlsruhe Nord wegen Reinigungsarbeiten gesperrt. A6 Kaiserslautern Richtung Saarbrücken. In Höhe Rohrbach Baustelle, die rechte Spur ist gesperrt bis 6 Uhr früh. Die B317 Lörrach-Tottnau ist zwischen Silbersau und Unterkastel nach einem Unfall in beiden Richtungen gesperrt.
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0: Und die am meisten unterschätzte Höchsttemperatur in Vogtsdorf in Mecklenburg-Vorpommern werden es heute 13 Grad. Hier ist die Popnacht. Ich bin Ben Streubel.
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1: Don't call me up on Mabel. Hier ist die Popnacht. Kai aus Ilmenau in Thüringen, der ist in einem Hotel tätig, als Nachtportier. Und da muss er natürlich so Sachen machen wie, irgendwas polieren oder auch mal, wenn nichts zu tun ist, Zimmerkarten programmieren. Was machst du gerade, Kai? Guten Morgen.
2: Ja, manchmal gibt es auch den Aufdeckservice. Weißt du, was das ist?
1: Nee,
2: Bettdecke zurückschlagen.
1: Ach so. Okay, aber ich meine, das nachts, wenn du schläfst.
2: Mach ich aber nur bei ganz besonderen Gästen.
1: Kann das sein, dass derjenige dann schon im Bett liegt und dann kommst du rein, heimlich, und schlägst die Bettdecke zurück?
2: Nein. Das
1: ist der Aufdeckservice.
2: Das gibt's nur aus dem Film.
1: Ja, nee,
2: kennst du noch ein Concierge zum Verlieben?
1: Ich kenne, mein Toter spielt Klavier und da gibt es den Abdeckservice, wenn die Mafia gekommen ist.
2: Ja, so schlimm ist es nicht. Aber gestern war ein schönes Ding. Also wir können ja auch die Sauna benutzen hier als Personal. Ja. Und da habe ich gestern den Gute-Nacht-Aufguss um 20 Uhr mit Lavendel genutzt.
1: Oh.
2: Und da sagt der Saunameister, zum Runterkommen, zum superschön Einschlafen, ich hänge hier voll in den Seilen gerade.
1: Ich war
2: so müde.
1: Das ist aber schön.
2: Also Lavendelduft zieht dich wirklich runter.
1: Ja, natürlich. Und das ist alles so, was so nachts im Hotel passiert, so zwischen den Türen. Aufdeckeservice und dann auch noch eben der erweiterte persönliche Gefühlsservice, wenn man in der Sauna dann Lavendel genießt. Aber dann macht es genau so weiter. Ne? Dein Chef kriegt ja nichts mit. Das ist ja das Gute. Wenn wir über sowas sprechen, dann ja immer erst nach 3 Uhr.

0: Verstehe ich, alles, was in der Pop macht, passiert, bleibt in der Pop.
1: So soll das sein. Dann wünsche ich dir eine gute Nacht weiter und viel Spaß.
0: Ich dir auch.
1: Mit,
0: mach's gut.
1: Grüß mir jeden, den du triffst da beim Aufdeck-Service.
0: Tschüss.

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1: 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Oder war es in der Popnacht? Hört ihr es schon? Dieses Lied von den Cranberries? Habe ich jetzt 3 Stunden und 44 Minuten drauf gewartet, aber ich freue mich drauf.
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1: Vorsicht noch auf der A6 Mannheim in Richtung Heilbronn. Da ist ein Unfall passiert. Die Unfallstelle ist nicht abgesichert zwischen Mannheim-Schwetzingen und Schwetzingen-Hockenheim. Und Menschen sind auf der Fahrbahn in beiden Richtungen auf der B312 Stuttgart-Reutlingen zwischen Metzingen-Nordtangente und B28 B312 Metzingen-West. Menschen auf der Fahrbahn.

Der DJ Topic und All My Head in der Popnacht. Oh, da hört noch jemand zu unserer Zeit zurück. Bei uns ist es 3.50 Uhr in Deutschland, 19.50 Uhr in Kanada, in Saskatchewan. Mark und Gail Elder, die waren im vergangenen Jahr Oktober mal in Deutschland, haben dann die Popnacht entdeckt. Da waren sie in der Nähe von Hügelsheim und haben ordentlich zugehört im Auto. Und jetzt sind sie Favorite Listeners, hier, wie sie schreiben gerade, in Kanada. Also dann Greetings to Canada, to such lovely people like the Elders in Saskatchewan. Und Saskatchewan kommt, glaube ich, auch Kiefer Sutherland her. Die Mutter hat da, glaube ich, gelebt. Gibt es einen schönen Song von Kiefer Sutherland über Saskatchewan, als er nach Hause geflogen ist. Und dann dachte er erst, der Mama geht's nicht so gut. Und dann kam er da hin und sagt, ja, hallo, was machst du denn hier? Und dann war alles in Ordnung. Also, Grüße mal dorthin. Und vielleicht ist noch ein bisschen Aura, Flora, Fauna, weil ich bin so ein großer Kiefer Sutherland-Fan. Jack Bauer. Ich fühle mich manchmal so im Leben wie Jack Bauer aus 24. Wer es nicht gesehen hat, sollte sich mal irgendwann antun im Leben. 9 Staffeln kriegt man doch hin in einem Jahr. Also, dann haben wir noch ein wichtiges Happy Birthday. Happy Birthday, liebe Kerstin. Happy Birthday to you. Kerstin ist in Kleinrinderfeld jetzt eben gerade noch wach geworden um 3.51 Uhr. Sie feiert nämlich ihren 37. Geburtstag in einem Wohnmobil. Das steht abgemeldet auf dem Grundstück des Onkels. Und da hat sie eine sehr gute Zeit gerade und würde sich jetzt zu ihrem Geburtstag noch Michael Patrick Kelly gerne reinziehen und dann gibt's das erste Frühstück und nachher Party. Okay, also dann Grüße nach Kleinrinderfeld mit Tracy.

Um 4 Uhr mit Christine Beitsch. Bundeskanzler Merz hat um Geduld bei den Reformplänen der Bundesregierung gebeten. Der CDU-Chef äußerte sich beim nordrhein-westfälischen Unternehmertag in Düsseldorf. Dort

0: Betonte Merz erneut, er werde keine anderen Mehrheiten im Bundestag suchen als die, die es gerade gebe. Er wolle das Land nicht den Radikalen überlassen. Aus Düsseldorf Antje Passenheim.
1: Er würde den Prozess der dringend nötigen Reformen, vor allem zur Entlastung der Wirtschaft, gern beschleunigen. Doch in einer Demokratie ließen sie sich nicht von einem autoritären System von oben anordnen. Das möge schneller gehen, sei aber am Ende des Tages immer die schlechtere Lösung. Zuvor hatte Nordrhein-Westfalen Unternehmerpräsident Arndt Kirchhoff die Bundesregierung aufgefordert, endlich ihre Reformangst zu überwinden. Viele Unternehmer zeigten sich frustriert und enttäuscht über das langsame Tempo, mit dem die versprochenen Reformen angegangen würden.
0: Die Bundesregierung will die Barrierefreiheit in Deutschland verbessern. Über Änderungen am Behindertengleichstellungsgesetz berät heute der Bundestag. Die schwarz-rote Koalition plant, erstmals auch private Anbieter zur Barrierefreiheit zu verpflichten, zum Beispiel Läden, Restaurants und Arztpraxen. Allerdings nur, wenn dadurch keine unverhältnismäßigen Belastungen wie hohe Kosten für Umbauten entstehen. Behinderten- und Sozialverbände befürchten, dass sich die Barrierefreiheit dadurch kaum verbessert. Die Gewerkschaft Verdi weitet die Warnstreiks bei der Telekom aus. Die Beschäftigten in 12 Bundesländern sollen heute die Arbeit niederlegen. Nicht betroffen sind Hessen, das Saarland, Baden-Württemberg und Rheinland-Pfalz. Wegen der Streiks könne es längere Wartezeiten bei Hotlines, Verzögerungen beim technischen Kundenservice sowie Terminabsagen geben, hieß es. Der deutsche Fußballrekordmeister Bayern München ist im Halbfinale der Champions League ausgeschieden. Die Münchner spielten am Abend im Rückspiel gegen Paris Saint-Germain 1:1. Das Hinspiel hatten sie 4:5 verloren. Sehr bitter, sagt Bayern-Torwart Manuel Neuer.
2: Ich glaube, dass wir nah dran gewesen sind und es auch ein Duell auf Augenhöhe gewesen ist. Ich glaube, jetzt, wenn man die letzte halbe Stunde in Paris gesehen hat und jetzt auch vielleicht die letzte halbe Stunde hier, dann wäre schon irgendwie mehr drin gewesen. Allerdings ist es jetzt ein Ausscheiden, aber sicherlich gegen eine der besten Mannschaften der Welt, ist klar.
0: Damit trifft im Finale am 30. Mai Paris auf den Londoner Club FC Arsenal. Das Wetter für Deutschland. Die Tiefstwerte liegen am Morgen zwischen 11 und 3 Grad. Tagsüber an Nord- und Ostseeküste häufig Sonne, auch vom Bodensee bis zum Bayerischen Wald sowie im Rheinland sonnige Phasen, sonst größtenteils bewölkt, gebietsweise Regen oder einzelne kräftige Schauer, im Erzgebirge Gewitter, dazu maximal 8 bis 18 Grad. Die Zeit 4:03 Uhr.
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4: Vorsicht bitte auf der A7 Würzburg Richtung Ulm. Zwischen Kitzingen und Magbreit steht ein defekter LKW vor der Baustelle. Die A5 Karlsruhe Richtung Frankfurt ist zwischen Karlsruhe Mitte und Karlsruhe Nord wegen Reinigungsarbeiten gesperrt. A6 Kaiserslautern Richtung Saarbrücken. Zwischen Kreuz Neunkirchen und Grenzübergang Saarbrücken Nachtbaustelle bis ca. 7 Uhr. Die B317 Lörrach-Tottnau ist zwischen Silbersau und Unterkastel nach einem Unfall in beiden Richtungen gesperrt.
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5: mit Ben Streubel. Da haben wir noch 2 Hits in einer Sekunde. Das sind 2 Nummer 1 Hits des heutigen 7.5. aus der Musikgeschichte. Erkennt ihr beide? Wenn sie schnell an euch vorbeirauschen, dann verdient ihr euch das letzte Popnacht-Package, das ich für heute Nacht noch da habe. Steht neben meinem linken Schuh. Also das in 7 Minuten unser kleines Rätsel.
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0: Ich mag diesen Hit. Die französische Sängerin Jane und Maketa.
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0: Und da ist es schon das Rätsel für das letzte Popnacht-Package in dieser Nacht. Welche beiden Songs sind das, die heute Geburtstag haben, sind zwei Nummer-1-Hits des 7.5. aus der Musikgeschichte Konzentration. 07221 2011. Wer beide Songs erkannt hat, 07221 2011.

Der Dermot Kennedy in Funeral in der Popnacht. Yeah, yeah, yeah, yeah, yeah. Ups, yeah. Kommt gleich hier. Salt and Pepper, what a man. 4:17 Vorsicht auf der A2 Hannover in Richtung Berlin. Da steht ein defekter LKW zwischen Königslutter und Rennau. Hier

0: Money Good Man. Geld gut Mann, ne? Salt and Pepper, what a man. Hier ist was Kultisches in der Popnacht. Jetzt wird's noch kultischer.
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0: Welche beiden Songs haben denn da heute Geburtstag? Waren Nummer 1 Hits in der Musikgeschichte an diesem
2: 7.5.
0: Dominik lebt in Obstadt-Weiher. Guten Morgen.
3: Hi, guten Morgen.
0: Du hast es als erster erkannt. Dann darfst du es jetzt hier ganz laut raushauen.
3: Das war einmal Nathan Evans mit Wellerman und die Eagles mit Hotel California.
0: Jawohl. Und schon gehört dir das letzte Popnacht-Package, das ich besonders poliert habe. Und du träumst schon so ein bisschen vom Urlaub. Wo geht's hin?
3: Nach Kreta.
0: Okay, mit der ganzen Family. Wie groß ist denn die Family?
3: Ja, genau. Zwei Kinder und die Frau geht mit.
0: Oh ja, ist doch schön. Warst du schon mal auf Kreta oder ist es das erste Mal?
3: Ja, wir waren da schon mal letztes Jahr.
0: Und geht ihr dann immer an denselben Ort und vor allen Dingen selbes Hotel oder?
3: Nee, eigentlich nicht. Wir probieren was Neues aus.
0: Muss man auch. Wenn man einmal irgendwo ist, dann kann man sich schon das Bessere raussuchen. So mache ich das meistens. Ne? Dann sucht man sich schon ein schönes Häuschen. Ach, das könnte einem ganz gut gefallen. Manchmal steht dann auch dran, kostet 3,5 Millionen. Dann muss man Abstand nehmen, nochmal 2 Monate. Ne?
3: Bis du das
0: drin hast. Ja. Und wenn du nach Hause kommst, dann schläft die Familie?
3: Nein, die sind wach.
0: Das ist auch logisch, ne? Weil ihr wohnt ja bei den Schwiegereltern, also bei deinen Schwiegereltern in der ersten Etage. Und ist das sehr anstrengend gewesen, da einzuziehen? Also bist du da beobachtet ab und zu mal?
3: Nein, eigentlich gar nicht. Wir haben eine eigene Wohnung, unseren eigenen Eingang und da können wir zumachen und sagen, wir wollen uns da.
0: Ja, also ist nicht so, wo bist du denn gewesen so lange und so? Das kommt da nicht von den Schwiegereltern.
3: Nein, gar nicht.
0: Und helfen musst du auch nicht, das ist auch schon mal gut. Ja.
3: Genau.
0: Die können also dann die Wohnung sauber machen, während ihr im Urlaub seid. So muss das sein. So funktioniert das. Ne? Dann wünsche ich dir auf jeden Fall jetzt schon mal einen tollen Flug nach Kreta und ich schicke dir was zu. Vielleicht kommt es vorher noch an. Bis bald.
3: Ja, super. Vielen Dank.

Worst Day of My Life. 4.28 Uhr ist es, ne? Gefahrenstelle noch von der A5 Karlsruhe in Richtung Frankfurt. Da ist gesperrt zwischen Karlsruhe Mitte und Karlsruhe Nord. Hier ist die Popnacht.

0: Jetzt ist es 4.31 Uhr.
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2: Heute Nacht regnet es besonders in der Pfalz, in Baden und in Nordwürttemberg. Die Tiefstwerte liegen zwischen 11 und 5 Grad. Am Tag ist es zunächst trüb und teils nass, später kommt gelegentlich die Sonne durch. Mit einzelnen Schauern dürfen wir am ehesten noch im Süden Baden-Württembergs rechnen. Die Temperaturen steigen auf 11 bis 18 Grad. Meist weht schwacher Wind aus West bis Nord. Am Freitag zeitweise Sonne und wieder wärmer. Bis 22 Grad.
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3: Die A5 Karlsruhe Richtung Frankfurt ist zwischen Karlsruhe Mitte und Karlsruhe Nord wegen Reinigungsarbeiten gesperrt. A6 Kaiserslautern Richtung Saarbrücken zwischen Kreuz Neunkirchen und Grenzübergang Saarbrücken Nachtbaustelle bis ca. 7 Uhr. A6 Kaiserslautern Richtung Saarbrücken in Höhe Rohrbach Baustelle, die rechte Spur ist gesperrt bis 6 Uhr früh. Die B317 Lörrach-Tottnau ist zwischen Silbersau und Unterkastel nach einem Unfall in beiden Richtungen gesperrt.
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0: Und die am meisten unterschätzte Höchsttemperatur heute in Sandau an der Elbe bekommen wir 10 Grad. Hier ist die Popnacht. Mein Name Ben Streubel.

0: noch das Schöne, wenn der Flügel wieder rausgeschoben wird, dann kommt ja auch noch eine neue Dynamik. Das war eben hier John Legend und All of Me. Hat sich Michael Kölkes sehr darüber gefreut. Es ist ja so ein bisschen derjenige, der mich hier vertreten könnte, wenn ich mal in der Südsee lebe. Und dann könnte der unter meinem Namen oder als Submoderator übernehmen, mein zweites Ich sozusagen.
1: Hallo Benny Bär, Grüße in den Therapiekreis. Ich wünsche euch allen einen wunderschönen Donnerstag.
0: Genau, so stelle ich mir das nämlich vor. Das reicht dann eigentlich auch schon. Dann füttert mir die KI damit, mit dieser Stimme, und dann ist alles in Ordnung. Also auf jeden Fall, Michael Kölkes, der hat sich auch noch einen Song ausgesucht für seinen Kollegen Silvio, der unterwegs ist auf der A5 in Richtung Basel. Und der würde sich über Dancing in the Dirt freuen.

Lichterschrecken bei mir piept's. Eine Gefahrenstelle noch von der A96 München Richtung Lindau. Da steht ein defekter PKW zwischen Leutkirch Süd und Kischleck auf der Fahrbahn.

Like I'm Falling in Love von Coldplay. Es gibt einen Ort auf diesem Planeten, mit dem bin ich mehr verbunden als mit meinem eigenen Blutdruck, weil nämlich Didi aus Güren auf Rügen immer seinen schönen Wettermelder hier schickt. Das ist so eine ganze Wetterstation, die er zu Hause hat. Da sehe ich 6,6 Grad ist es da gerade auf Rügen in Güren. Und

0: 82% Luftfeuchtigkeit, was dazu führt, dass, wenn er jetzt einen Schritt raus macht, wahrscheinlich der Regen von oben runterkommt. Hallo Didi, guten Morgen.
1: Ja, moin.
0: Aber gerade regnet es noch nicht, ne?
1: Nee, noch ist es ja trocken, aber die schwarzen Wolken ziehen auf.
0: Ja, ja, ich sehe das.
1: Das wird wohl.
0: Auf deiner Wetterstation sehe ich das hier. Aber die Luftfeuchtigkeit bei dir in der Wohnung ist ja ordentlich hoch. 50%, da kann man ja eine Zigarre lagern, so, wenn man will.
1: Jo.
0: Fast schon, ne?
1: Wenn man das möchte, ja. Ne? Also
0: ja.
1: Ohne Heizung und ja, gut.
0: Würdest du denn ohne deinen Hund Moritz auch um diese Zeit aufstehen und spazieren gehen?
1: Mhm. Wenn Moritz nicht da wäre, da ich das seit 60 Jahren täglich mache, ja.
0: Ja, würdest du auch. Okay, das heißt, das ist Routine. Jo. Und dann immer um diese Zeit stehst du auf und dann zwei Kaffee und dann geht's raus. Okay, das ist in Ordnung. Darf der Hund schon baden jetzt oder macht er das?
1: Ja, das machen wir gleich. Wir gehen jetzt ein bisschen durchs Höft, heißt das hier.
0: Ja.
1: Ein bisschen durch den Wald und gehen dann runter zur Schwedenbrücke und da darf er dann baden, wenn die Wellen nicht zu hoch sind. Also gestern waren sie sehr hoch und da ist das nicht so.
0: Da findet man dich gleich. Also wenn man jetzt kurz vor der Vereinsamung ist, dann würde man jetzt zur Schwedenbrücke latschen und da findet man dich um diese Zeit um 4.47 Uhr, findet man Didi. Ruft mir mal kurz Didi und alles ist in Ordnung wieder. Muss natürlich aufpassen, der Hund
1: so ist das.
0: Welche Rasse ist der Hund nochmal?
1: Rottweiler.
0: Da muss man sehr zärtlich Didi rufen, ne? Liebevoll. Ich wünsche dir viel Spaß, ja? Ciao. Tschüss.

Es ist 4.49 Uhr. Piep. Vorsicht auf der A8. Stuttgart Richtung München sind Menschen auf der Fahrbahn im Kreuz Ulm-Elchingen. Bitte aufpassen. Habt ihr noch was für die letzte Amtshandlung? Ich bin noch ein bisschen da, dann gerne eine WhatsApp schicken oder Signal, WhatsApp-Audio geht natürlich auch sehr fein, weil da muss ich nicht so viel sprechen. 07221 2011.

0: Years and Years and King. Es ist ja schon 5 vor 5. Ich glaube, ich muss wieder schnell mal zusammenpacken. Notaustaste ist abgeklemmt, Schuhe habe ich angezogen, Lichtstimmung auf OP, letzte Amtshandlung für Daniel aus Frankfurt-Sachsenhausen. Der sucht eine Wohnung schon die ganze Nacht und schon die letzten Nächte. Und deswegen würde er gerne diesen Motivationssong hier hören. Und KI, was machst du noch?
1: Nach Haus.
0: Ich komm mit. Okay, das war die Popnacht. Mein Name ist Ben Sträubel. Und ein

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1: Um 5 Uhr mit Christine Beit. Das von Hunter-Virus-Fällen betroffene Kreuzfahrtschiff ist auf dem Weg nach Teneriffa. Dem hatte die spanische Regierung wegen eines Hilfegesuchs der Weltgesundheitsorganisation zugestimmt. An Bord sind rund 150 Menschen, die vor Kap Verde tagelang auf eine Weiterfahrt gewartet hatten. Spanien-Korrespondentin Julia Macher berichtet.
2: 3 mutmaßlich mit dem Hunter-Virus infizierte Menschen wurden in 2 Flugzeugen bereits in die Niederlande evakuiert, mit einem ungeplanten Zwischenstopp auf den Kanaren. Am Sonntag soll das Kreuzfahrtschiff im Nebenhafen Granadilla de Arbona einlaufen. Passagiere und Crewmitglieder, die keine Symptome zeigen, werden von Teneriffa in ihre Heimatländer zurückgeführt, unter strengen Sicherheitsauflagen. Ob und wie lange die Reisenden des Kreuzfahrtschiffes dort in Quarantäne müssen, obliegt den Herkunftsländern.
1: Bundeskanzler Merz hat um Geduld bei Reformen gebeten. Der CDU-Chef sagte beim nordrhein-westfälischen Unternehmertag in Düsseldorf, er würde den Prozess gerne beschleunigen, Demokratie sei aber manchmal langsam. In einem autoritären System etwas von oben anzuordnen gehe schneller, sei am Ende des Tages aber die schlechtere Lösung. Nordrhein-Westfalens Unternehmerpräsident Kirchhoff hatte von der Bundesregierung gefordert, die mangelnde Reformfähigkeit frustriere viele Unternehmer. Der Bundestag debattiert heute erstmals über die Absenkung der Luftverkehrssteuer. Dadurch soll der Standort Deutschland für die Luftfahrtbranche attraktiver werden. Die Steuer war vor 2 Jahren erhöht worden, nun soll sie wieder auf das Niveau von damals sinken. Hauptstadtkorrespondentin Caroline Dünnebier berichtet.
3: Dabei gilt, je weiter die Flugstrecke, desto größer die Entlastung. Am meisten profitieren also Langstreckenflüge. Für Reisende fällt die Ersparnis allerdings eher gering aus. Pro Ticket sind es je nach Strecke zwischen 2 bis 12 Euro. Die Airlines sind nicht verpflichtet, die Steuersenkung an ihre Passagiere weiterzugeben. Das Finanzministerium betont zwar, es sei wichtig, dass die Entlastung bei den Reisenden ankommt, durchsetzen lässt sich das aber nicht. Der Luftfahrtbranche geht der Plan nicht weit genug. Sie spricht von einem ersten notwendigen Schritt, fordert aber weitere Entlastung, etwa bei Gebühren für Flugsicherung oder Sicherheitskontrollen.
1: Und noch ein Ergebnis aus der Fußball-Champions League. Bayern München hat gegen Paris Saint-Germain 1:1 gespielt. Die Münchner sind damit im Halbfinale ausgeschieden. Das waren die Nachrichten mit Christine Beit.
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4: Das ist dieser wunderschöne Satz, den man im Kopf hat, wenn man an so einem Tag wie gestern aus dem Fenster schaut in weiten Regionen von SWR 3-Land. Die Natur braucht's. Weil es halt wirklich sehr viel geregnet hat. Und heute geht's ähnlich weiter. Viele, viele Wolken unterwegs in SWR3-Land. Wenig Sonne, immer wieder Schauer und Gewitter, die bei uns durchziehen. Geht also relativ wechselhaft durch den ganzen Tag. Und auch dieser Temperaturdrop, den wir in den letzten Tagen erlebt haben, der zieht sich heute weiter. Höchstens 11 Grad. In Adenau 18 Grad maximal in Überlingen. Morgen und Samstag aber wieder so ein klitzekleines bisschen schöner und sonniger.
5: Das sind Raumschiffwolken übrigens. Diese dunklen Schwarzen mit den dicken Bäuchen.
4: Sie kommen! Ja. Sie kommen!
5: 3:05, das Neueste aus dem SWR3-Verkehrszentrum. Es ist ungewöhnlich viel los für die Uhrzeit. Auf der A3 Köln Richtung Frankfurt gibt es eine Gefahrenstelle zwischen Bad Honne-Flins und Neustadt-Wied. Ungesicherte Unfallstelle. Auf der A96 München Richtung Lindau ist auch ein Unfall passiert. Zwischen dem Kreuz Memmingen und Altrach auch noch nicht abgesichert. B296 Bad Wildbad Tübingen, da liegt ein totes Tier zwischen Kai und Entringen. B9 Bonn Richtung Koblenz zwischen Koblenz-Nord und Bubenheimer Kreisel. Defektes Fahrzeug. Und aufpassen im Kreis Tübingen und Kreis Reutlingen. Auf der Straße zwischen Gummeringen und Omenhausen sind Leute auf der Fahrbahn. Die A5 Karlsruhe Richtung Frankfurt ist gesperrt wegen Reinigungsarbeiten zwischen Karlsruhe Mitte und Karlsruhe Nord. Und die letzte Meldung kommt von der B317 Lörrach-Tottnau zwischen Silbersau und Unterkastell. In beiden Richtungen ein Unfall und deswegen auch Sperrungen. Alle Infos für eure Strecke gibt's auf swr3.de. Kommt gut an.
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4: Und strecken sich einmal mit euch, ihr Flo auch. Schön, dass ihr schon dabei seid. 5 Uhr morgen ist es, morgen. Da fehlt ein S. Hishi it, das S muss mit 5 Uhr morgens. Schönen guten Morgen.
5: Wir brauchen eine besondere Ausrüstung natürlich. Also vielleicht so ein Schild mit bitte noch nicht ansprechen. Erst in einer Stunde.
4: Ja, oder so diese Schuhe mit Rollen dran, dass man sich möglichst energieeffizient fortbewegen kann und nicht laufen muss um die Zeit.
5: Wäre auch sehr schön, so ein sich dauerverlängernder Kaffee, der niemals ausgeht.
4: Oh, das wäre gut. Und natürlich auch heute bei dem Wetter so ein kleines Hütchen mit so einem Regenschirmchen oben drauf, dass man einfach entspannt vor sich hinlaufen kann, nicht nass wird.
5: Welche Farbe?
4: Regenbogen, ganz viel.
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0: 5.11 Uhr. Guten Morgen, wir sind gerade noch so muggelig, aber jetzt kommt sie.
1: Die
0: verrückteste Ankündigung
1: der Nacht.
0: Mal wieder von US-Präsident Donald Trump. Also, da bekommen wir morgens wirklich ein bisschen Achselschweiß, wenn wir aufs Handy gucken und sehen, was der in der Nacht wieder gemacht hat, wenn ihn mal wieder jemand unbeaufsichtigt ins Internet gelassen hat.
2: Das sollte man nicht tun. Neueste Idee, das Weiße Haus als Bühne für Cagefights, also diese Käfigkämpfe. Habt ihr vielleicht schon mal gehört, die Idee ist auch nicht ganz neu, die hat er schon seit geraumer Zeit in seinem orangenen Kopf. Aber jetzt scheint es konkret zu werden, weil vor wenigen Stunden hat Donald Trump im Oval Office einige UFC-Fighter empfangen, also die sich in so einem Käfig wirklich komplett verwemsen, und hat nochmal bestätigt, dass an seinem 80. Geburtstag, der praktischerweise zusammenfällt mit dem 250. Unabhängigkeitstag der USA, er einen Kampf veranstalten wird im Weißen Haus, der natürlich auch die größte Show der Geschichte sein soll.
0: Klar, ja. Drunter macht das ja auch nicht. Also du hast ja schon gesagt, er hat das Event schon mal angekündigt. Jetzt hat er eben konkrete Pläne von der Bühne gezeigt und außerdem will er 4.300 Zuschauer zulassen. Das sollen hauptsächlich Soldaten sein.
2: Das ist ja wirklich nicht zu fassen. Also wir leben wirklich in der bescheuertsten und verrücktesten South Park-Folge drin, die man sich nur vorstellen kann, oder?
0: Kann sich keiner ausdenken.
2: Wirklich.
0: Die denken sich immer, der nimmt uns das ganze Material weg. Was ist mit ihm?

0: Ihr seid schon wach um 5.19 Uhr am Donnerstagmorgen. Hier ist die SWR3 Morning Show. Moin, moin.
1: Und bei uns ist es ja bei jedem von uns wahrscheinlich so, egal ob ihr vom Land kommt oder aus der Stadt, jeder weiß noch, mit welchem Bus man immer fahren musste.
0: 283.
1: In safe. Welcher Stadt?
0: Erlangen.
1: Ja, bei mir war es die 21 und die 12 in Würzburg. Und bei Loi, die kommt ja aus Pfingstberg. Das ist ein Stadtteil von Mannheim. Und wenn die zum Bahnhof wollte, dann musste die immer mit der 40 fahren.
0: Das geht auch nie wieder aus dem Kopf raus. Und ich glaube, man hat auch in keiner Zeit mehr so ein präzises Zeitgefühl, wie wenn man weiß, dass man morgens den Bus erwischen muss. Da macht so eine Minute, macht so einen himmelweiten Unterschied. So, wenn es 5.19 Uhr ist, kriegst du den Bus. Wenn es 5.21 Uhr ist, kriegst du Ärger.
1: Wir hoffen, dass Loi immer den Bus bekommt. Das wünschen wir ihr, dass sie niemals rennen muss. Hier ist sie mit The Way I Want It in SWR3. Guten Morgen.

0: Der hat auch noch so ein bisschen gemumpelt um 5.25 Uhr. Guten Morgen.
1: Das sei ihm verziehen an dieser Stelle. Und für alle, die jetzt um diese Zeit um kurz vor 5:30 noch ein bisschen snoosen im Bett, jetzt der offizielle Aufruf, bitte jetzt einmal das Kissen wenden, damit ihr nochmal die kühle Seite an eurer Backe habt, ne?

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0: Wetter wechselhaft und kühler bei 11 bis 18 Grad. Der deutsche Fußballrekordmeister Bayern München ist im Halbfinale der Champions League ausgeschieden. Das Spiel gegen Paris Saint-Germain in München endete 1:1 nach einer 4:5 Niederlage im Hinspiel. Für Bayern-Torwart Manuel Neuer ein bitteres Aus.
1: Ich glaube, dass wir nah dran gewesen sind und es auch ein Duell auf Augenhöhe gewesen ist. Wenn man die letzte halbe Stunde in Paris gesehen hat und jetzt auch vielleicht die letzte halbe Stunde hier, wäre schon irgendwie mehr drin gewesen. Allerdings ist es jetzt ein Ausscheiden, aber sicherlich gegen eine der besten Mannschaften der Welt, ist klar.
0: Im Finale am 30. Mai spielt damit PSG gegen Arsenal London. Bundeskanzler Merz hat um Geduld bei den Reformplänen der Bundesregierung gebeten. Beim nordrhein-westfälischen Unternehmertag in Düsseldorf hat Merz nochmal gesagt, er werde keine anderen Mehrheiten im Bundestag suchen als die, die es gerade gebe. Er wolle das Land nicht den Radikalen überlassen. Einzelheiten von SWR3-Reporterin Antje Passenheim.
2: Er würde den Prozess der dringend nötigen Reformen, vor allem zur Entlastung der Wirtschaft, gern beschleunigen. Doch in einer Demokratie ließen sie sich nicht von einem autoritären System von oben anordnen. Das möge schneller gehen, sei aber am Ende des Tages immer die schlechtere Lösung. Zuvor hatte Nordrhein-Westfalens Unternehmerpräsident Arndt Kirchhoff die Bundesregierung aufgefordert, endlich ihre Reformangst zu überwinden. Viele Unternehmer zeigten sich frustriert und enttäuscht über das langsame Tempo, mit dem die versprochenen Reformen angegangen würden.
0: Argentinien will wegen des Hunter-Virus-Ausbruchs auf einem Kreuzfahrtschiff Experten für Untersuchungen in den Süden des Landes schicken. Von dort war das Schiff mit rund 150 Menschen an Bord ausgelaufen. Die argentinischen Behörden haben mitgeteilt, die Gesundheitsexperten würden in die Gebiete reisen, in denen zuvor auch die beiden verstorbenen niederländischen Passagiere gewesen seien. Dort solle nach einer Präsenz des Hunter-Virus gesucht werden. Es sei aber nicht bestätigt, dass sie sich in Argentinien angesteckt hätten. Das Kreuzfahrtschiff ist mittlerweile auf dem Weg nach Teneriffa.
3: Was heute noch wichtig wird.
0: Finanzminister Klingbeil stellt die aktuelle Steuerschätzung vor. Das Berliner Verwaltungsgericht verhandelt ab heute darüber, ob eine millionenschwere Parteispende an die AfD rechtmäßig ist. Und in Großbritannien ist Superwahltag. Unter anderem werden in Schottland und Wales neue Regionalparlamente gewählt. 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
4: Ich hab den Schreck bekommen. Superwahltag. Ich dachte, Timmy ist wieder da. Das ist ein tragisches Thema. Lass uns nicht drüber reden, bitte. Nein. Kühl heute in SWR3-Land. Viele Wolken unterwegs, wenig Sonne, immer wieder Schauer und Gewitter. 11 bis 18 Grad maximal. Die 11 Grad kriegen wir in Adenau. 18 Grad werden es in Überlingen. Aber wenn ihr sagt, boah, jetzt könnte es auch mal wieder ein bisschen schöner werden, haltet noch ein bisschen durch. Morgen und auch das Wochenende werden wieder ein kleines bisschen schöner, sonniger und wärmer.
5: 5.34 Uhr, das Neueste aus dem SWR3-Verkehrszentrum. Oh, es liegen Metallteile auf der A8 Stuttgart Richtung Karlsruhe zwischen dem Kreuz Stuttgart und Rastplatz Sommerhofen. Gar nicht drüber bollern. Auf der A96 Lindau Richtung München zwischen Leutkirch West und Eichstätten liegt ein totes Tier. Dann haben wir eine ungesicherte Unfallstelle im Kreis St. Wendel auf der Straße zwischen Seelbach und Obertal. Da liegt auch ein totes Tier. Dann A3 Köln Richtung Frankfurt zwischen Bad Honneflinz und Neustadt-Wied. Da läuft eine Unfallaufnahme, linke Spur ist jetzt wieder befahrbar, 1 Kilometer Stau. Die B312, B313 Reutlingen Richtung Zwiefalten ist zwischen Scheiben, Gipfeltunnel und Ehningen nach einem Unfall gesperrt. Und dann noch die B317 Lörrach-Tottnau, auch da in beiden Richtungen eine Sperrung. Es gab einen Unfall zwischen Silbersau und Unterkastell. Alle Infos für eure Strecke gibt's auch auf swr3.de. Kommt gut an.
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5: Guten Morgen.
4: Morgen.
5: Und Verstecken spielen könnte creepy sein.
6: Eckstein, Eckstein, alles muss versteckt sein.
5: So um 5:30 früh, ne? So zum Aufwachen. Oh. Nein, aber nicht bei uns. Nein, nein. Wir spielen Verstecken im Radio mit euch. Euch passiert nichts, keine Sorge. Ihr dürft halt nicht gefunden werden von Flo.
4: Das sind die Regeln beim Verstecken. Ihr sucht euch ein Versteck aus. Heute spielen wir das Ganze im Baumarkt. Warum? Das erklären wir gleich noch. Ich habe dann 30 Sekunden Zeit, euch zu suchen, da wo ihr euch versteckt habt. Und wenn ich euch nicht finde, dann gibt es ein SWR 3, ehrlich, so einfach ist es.
5: 07221 2011, also Versteck im Baumarkt ausdenken, jetzt melden und mitspielen beim Radioverstecken in SWR 3. Guten Morgen.
4: Morgen.

0: Sophia. SWR3, Radio verstecken.
1: Hi, wir spielen heute Morgen mit Mike aus Dickenschied. Guten Morgen, Mike.
2: Guten Morgen.
1: Du bist auch Teil der 5-Uhr-Stunden-Elite. Wem bist du heute Morgen im Hunsrück schon begegnet?
2: Vor 10 Minuten in Reh.
3: Auch ein Frühaufsteher-Reh offensichtlich gewesen. Das hat sie nicht gemeldet fürs Radio verstecken, sondern du bist heute bei uns. Wir spielen das Ganze heute im Baumarkt, denn zwei Baumärkte streiten sich heute vor dem Bundesgerichtshof. Dabei geht es darum, wer die Farbe Orange exklusiv verwenden darf. Komplizierter Fall. Wir spielen Radio verstecken im Baumarkt. Du kannst dir da schon mal ein Versteck überlegen. Und das hier sind die Regeln für Radio verstecken.
0: Suchst dir ein Versteck und verrätst das gleich Sabrina und allen anderen. Flo bekommt davon nichts mit, weil er sich seine schalldichten Glitzerkopfhörer aufsetzt. Sobald du versteckt bist, hat Flo 30 Sekunden Zeit, dich zu finden.
1: Lieber Mike, alles klar soweit?
2: Alles klar soweit.
1: Super. Flo, so, ja, bitte die Glitzerkopfhörer aufsetzen.
3: Raus. So, Dinger sind auf.
1: So, er hört nichts, Mike. Du kannst jetzt mir und allen anderen sagen, wo du dich versteckst. Sag.
2: Hinter der Farbmischanlage.
1: Oh, da wo dann so Pastelltöne gemacht werden. Hinter der Farbmischanlage. Super. Okay, ich winke Flo.
3: Ja.
1: Okay. Bist du wieder dabei?
3: Ja, Moment.
1: Mike ist versteckt.
3: Ja.
1: Sag dein Sprüchle.
3: Eckstein, alles muss versteckt sein.
1: Los geht's.
3: Bist du da, wo es immer so gut riecht, im Holzzuschnitt?
2: Nein.
3: Bist du in der Sanitärabteilung und hast dich zwischen die Rohre gelegt?
2: Nein.
3: Bist du vielleicht in der Badabteilung und hast dich in eine Toilette gesetzt?
2: Nein.
3: Hast du dich unter die Selbstbedienungskasse gelegt und machst ab und zu Piep?
2: Nein.
3: Hast du dich in den Teppich eingerollt?
2: Nein.
3: Bist du in einem Pflanzkübel?
2: Das wäre zu einfach.
3: Bist du als Glühbirne verkleidet in der Lichtabteilung?
4: Mein Gott, das gibt's doch nicht.
1: Mike, wo bist du?
2: Hinter der Farbmischanlage.
1: Da
3: habe ich nicht geschaut.
1: Na, da, wo die ganzen Pastelltöne immer gemacht werden.
3: Ach Mensch, ja. Oh, da wo man auch dann so ein bisschen lustig im Kopf wird, wenn man da zu lang rumsitzt, ne?
2: Weiß ich nicht.
3: Mike, herzlichen Glückwunsch. Ja. SWR 3 Elch geht an dich. Ich habe dich nicht gefunden.
2: Vielen Dank.
3: Fantastisch.
1: Danke, dass du dabei warst.
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Einmeldung aus dem SWR3-Verkehrszentrum. Achtung, Falschfahrer auf der B10 Durlach-Karlsruhe. Zwischen der A5 Karlsruhe-Mitte und dem Verkehrsübungsplatz in Knielingen kommt ein Falschfahrer entgegen. Äußerst rechts fahren, nicht überholen. Auf der B10 Durlach-Karlsruhe zwischen der A5 Karlsruhe-Mitte und dem Verkehrsübungsplatz in Knielingen fährt eine Person in die falsche Richtung. Vorsicht in beiden Richtungen.

0: 5:49 Uhr, gleich in eurem Radiowecker, Teddy Swims mit Mr. Know-It-All. Und Flo, woran erinnert dich diese Melodie? Jetzt kommt gleich, jetzt wirst du es gleich merken.
1: Ja.
0: Das ist ein alter Song. Guck mal, der hier.
1: Gautier, somebody that I used to know.
0: Also, im Internet wird schon sehr viel diskutiert über diesen neuen Song von Teddy Swims, dass es eben genauso klingt.
1: Aha.
0: Und er selbst hat sich dazu noch nicht geäußert.
1: Oh, Mr. Mysterious.
0: Aber ich finde, wenn es so nah ist, dann sollte er vielleicht demnächst mal. Wir fordern hier.
1: Stell dich.
0: Morgens in SWR 3. Teddy Swims, sag was dazu. Das ist so ähnlich.

0: in Knielingen. Kommt gut an heute Morgen.
1: Und es gibt ja so Menschen, die rennen im Bus hinterher, wenn er kommt. Und es gibt so Leute wie Christian, die gucken erstmal, ob da möglicherweise wirklich was von hinten kommt. Er hat sich gerade bei uns gemeldet auf die 07221 2011 und ihm ist da vielleicht möglicherweise ein kleines Malheur passiert, wenn es ums Thema Bus geht.
2: Da musste ich zur Schule und da war ich, wie gesagt, ein bisschen spät dran, bin zum Bus und höre so dieses typische Geräusch von hinten angefahren kommen, oh, der Bus kommt. Und habe mir dann so dermaßen einen Nackenmuskel irgendwas so beschädigt. Auf jeden Fall war ich 6 Wochen krank danach. Das Lustige war, etwa 6 Wochen vor den Sommerferien, somit hatte ich 12 Wochen frei. Und hat sich nachher herausgestellt, als ich nach hinten geguckt habe, es war gar nicht der Bus, es war der LKW.
0: Doppelt dumm gelaufen. Das ist wirklich. Ich kenne ja Leute, die sagen, ich habe für mein Leben entschieden, ich werde keinem Bus hinterher rennen. Ist mir egal, auch nicht um kurz vor 6 morgens, dann komme ich mal zu spät. 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
1: Um 6 Uhr der kompakte News-Überblick mit Simone Sano.
2: Die EU verschärft den Kampf gegen Deepfakes. Der FC Bayern verpasst das Finale der Fußball-Champions League. Das Wetter wechselhaft und kühler bei 11 bis 18 Grad. Die EU verschärft ihren Kampf gegen sexualisierte Deepfakes, also zum Beispiel Videos, bei denen das Gesicht eines Menschen in eine Pornosequenz eingefügt oder die Stimme künstlich nachgeahmt wird. Um das zu verhindern, werden vermutlich ab Dezember nicht nur diese Deepfakes selbst verboten, sondern auch die dafür nötigen KI-Anwendungen. Darauf haben sich Vertreter der EU geeinigt. Konkret bedeutet das, dass Firmen wie OpenAI keine Programme zur Verfügung stellen dürfen, die sexualisierte Deepfakes ermöglichen. Dem Verbot müssen noch das Parlament und die EU-Staaten zustimmen, das gilt aber als Formalie. Die Barrierefreiheit in Deutschland soll verbessert werden. Zum ersten Mal berät der Bundestag heute über geplante Änderungen am Behindertengleichstellungsgesetz. An den Plänen gibt es allerdings seit Wochen Kritik, berichtet SWR3 Berlin-Korrespondent Andreas Fischer.
3: Die Bundesregierung will jetzt erstmals auch private Anbieter zu Barrierefreiheit verpflichten, zum Beispiel Läden, Restaurants oder Arztpraxen. Allerdings soll das nur gelten, wenn dadurch keine unverhältnismäßigen Belastungen entstehen, zum Beispiel hohe Kosten für Umbauten. Behinderten und Sozialverbände sowie die Opposition kritisieren das. Sie befürchten, dass sich die Barrierefreiheit damit kaum verbessert. Und auch aus den Regierungsfraktionen selbst gibt es Kritik, zum Beispiel daran, dass die Gebäude des Bundes erst bis 2045 vollständig barrierefrei sein müssen und nicht wie im Koalitionsvertrag vorgesehen bis 2035.
2: Für den FC Bayern und seine Fans ist der Traum vom Triple geplatzt. München hat in der Fußball-Champions League am Abend 1:1 gegen Titelverteidiger Paris Saint-Germain gespielt. Nach der 4:5 Niederlage im Hinspiel hat es nicht fürs Finale gereicht. Die Reaktionen der Fans waren dementsprechend.
4: Wenn man sich nach 2 Minuten einfach so ein leichtes Tor einfängt, dann braucht man sich nicht wundern.
5: Paris ist natürlich eine Übermannschaft, ist auch klar. Ja. Ich meine, wir hätten das Triple also schon mit Vincent Kompany verdient gehabt.
6: Vinny macht ja einen super Job. Mannschaft ist kompakt, Mannschaft ist zusammen. Nächstes Jahr wieder neu angreifen.
2: Damit spielen im Finale am 30. Mai PSG gegen Arsenal London.
0: Was heute noch wichtig wird.
2: Am Bundesgerichtshof geht es um Markenschutz. Die Frage ist, ob Obi die Farbe Orange für sich beanspruchen darf. Und US-Außenminister Rubio trifft Papst Leo. Möglicherweise nutzt er die Audienz, um zwischen dem Papst und US-Präsident Trump zu vermitteln. 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
7: Gernot Schütz aus dem SWR3-Wetterteam. Heute Morgen ist es teilweise noch ziemlich frisch.
8: Die Temperaturen sind oft einstellig. Nur entlang des Rheins haben wir 10 Grad, also zweistellige Werte. Und am kältesten aktuell in der Eifel und im Westerwald mit gerade mal 5 Grad. Und auch heute tagsüber ist es so ein bisschen unterkühlt jetzt für die Jahreszeit. Wir haben jetzt immerhin schon Anfang Mai. Wir kommen nicht über 11 Grad eben in den Höhenlagen raus und bis zu 18 Grad in Südbaden, also so Richtung Breisgau und Hochrhein. Und dazu, das Wetter wird allerdings wieder so ein Ticken freundlicher im Laufe des Tages. Jetzt im Moment haben wir es in Baden-Württemberg teilweise eben noch mit Regen zu tun. In Rheinland-Pfalz ist es größtenteils trocken, aber auch noch ziemlich bewölkt. Im Tagesverlauf gleicht sich das so ein bisschen an. Der Regen zieht einerseits raus in Baden-Württemberg, dann wird es auch hier mal trocken, aber es entwickeln sich da neue Schauer und das gilt dann später im Laufe des Nachmittags auch für Rheinland-Pfalz. Aber zwischendrin gibt es auch immer wieder ein bisschen Sonnenschein bei eben genau diesen Temperaturen, 11 bis 18 Grad. Und noch die positive Nachricht: in den nächsten Tagen wird es überall trocken und vor allem wieder deutlich wärmer. Sommerliche Werte dann am Samstag bis 25, 26 Grad.
1: 6:03, das Neueste aus dem SWR3-Verkehrszentrum mit Michael Splitt. Guten Morgen.
9: Guten Morgen. Bitte vorsichtig fahren. Auf der B9 in Koblenz, Kubonner Straße zwischen Eifelstraße und Europabrücke, eine ungesicherte Unfallstelle. A3, Köln Richtung Frankfurt zwischen Bad Honnef-Linz und Neustadt-Wied, Unfallaufnahme auf dem rechten und mittleren Fahrstreifen, hier 2 Kilometer Stau. Die B312, B313 Reutlingen Richtung Zwiefalten ist zwischen dem Scheibengipfeltunnel und Ehningen nach einem Unfall gesperrt. Die B317 Lörrach-Tottenau ist zwischen Silbersau, nehme ich an. Nicht Silbersau, wäre ein bisschen komisch. Und Unterkastel nach einem Unfall in beiden Richtungen gesperrt. Infos jederzeit auf swr3.de. Allen unterwegs, eine geschmeidige Fahrt.
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1: Hi, na, hoffentlich seid ihr gut rausgekommen. Wir haben ja auch einen Showbasilikum mit dabei, den haben wir gerettet aus dem Supermarkt. Und Flo hat den gemessen mit einem Lineal.
7: Ja, um den Wachstumsfortschritt zu dokumentieren, ja.
1: Ich zeige euch das mal hier im SWR3 Livestream. Wir haben drei Pflänzchen in so einen Topf umgepflanzt und in der Mitte ist ein ganz kleines.
7: Ja.
1: Und da hast du 20 Zentimeter gemessen. Da möchte ich mal wissen, wie das raus, also wie das entstanden ist.
7: Das sind 20 Zentimeter.
1: Ja, natürlich.
7: Also wie lang irgendwas ist, das kommt immer sehr darauf an, wo man anfängt zu messen, Sabrina.
1: Ja, ja.
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0: Hey, hi, guten Morgen. Und? Habt ihr schon einen Namen? Die Frage bekommen Flo und ich sehr häufig gestellt.
1: Das ist wirklich so schön. Unser großes gemeinsames Glück, Sabrina. Es geht um unseren Show-Basilikum.
0: Wir sind stolze Eltern.
1: Das ist wirklich so, von einem kleinen grünen Baby. Der ist mit uns eingezogen hier in der SWR 3 Morning Show. Das ist wirklich total schön zu sehen, wie invested ihr auch seid. Weil wir suchen ja, das ist ja nicht nur unser Basilikum, der gehört uns allen hier in SWR 3 Land. Wir suchen noch einen kleinen Namen für unser Show-Baby hier.
0: Claudia hat zum Beispiel vorgeschlagen, Basilico Magnifico.
1: Toll.
0: Oder auch Thomas aus Hüttlingen, Basil der Große, Sir Basil von Blattingen oder Blatt Pitt.
1: Finde ich gut.
0: Ja, wir wollen uns noch nicht so ganz festlegen. Morgen wird er getauft, der Show-Basilikum.
1: Das heißt auch, wenn ihr jetzt sagt, boah, der Basilikum braucht diesen Namen, ich habe eine geile Idee, schickt uns euren Namensvorschlag hier gerne rein per WhatsApp-Signal oder auch mal eine Sprachnachricht schicken, 07221 2011 hier zur SWR 3.
0: Und wir mögen auch gerne, ihr habt ja jetzt schon so ein paar majestätische Namen geschickt, die sind gern gesehen, weil es ist ja auch eine majestätische Pflanze.
2: Die höchste Basilikumpflanze der Welt ist 3,34 Meter hoch. So steht es zumindest im Guinness-Buch der Rekorde. Gezüchtet hat sie die Griechin Anastasia Grigoraki aus einer Stadt auf Kreta. Das Geheimnis? Guter Boden und ein windgeschützter Platz, damit die Pflanze nicht abknickt.
1: Perfekt. Unser Ziel ist auch, dass wir irgendwann eine Stehleiter brauchen, um die oberen Blätter zu ernten. 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

0: Hallo, guten Morgen.
1: Hallo.
0: Darf ich mir was wünschen?
1: Okay.
0: Heute noch nicht, aber bald.
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3: Wünsche ist das richtige Stichwort. Ihr müsst dazu wissen, die strengsten Menschen beim Radio sitzen nicht hier im Studio, da sitzen in der Regel die größten Blöde, sondern die sitzen in der Musikredaktion. Die bauen die Playlist zusammen und sagen uns, welche Musik wir auf jeden Fall spielen sollen im Radio. Das ist ein eigener Beruf. Machen ganz selten mal eine Ausnahme, wenn wir uns wirklich was Großes wünschen. Aber genau diese Musikredaktion, die hört nächsten Freitag nur auf euch.
0: Dann übernehmt ihr nämlich das Programm. 14. Mai, Christi Himmelfahrt, Deutschland spielt verrückt. Das heißt, den ganzen Tag laufen die Songs hier in SWR 3, die ihr immer schon mal im Radio hören wolltet.
3: Und wir haben Annette und Kemal, unseren Kollegen aus der SWR 3 Morning Show, mal random so ein paar Hits vorgespielt, die da gut und gerne mal laufen könnten und gecheckt, was solche Songs spontan mit ihnen machen. Der Hero.
4: Leute, das ist der Song, der die Mauer wirklich zum Einstürzen gebracht hat. David Hasselhoff. Darf ich ehrlich sagen,
3: ja.
4: was ich immer gedacht habe, wie
3: was?
4: Kann man so lange Beine haben? Wie der da spaziert ist und so.
3: Auf der Mauer?
4: Ja, und das ist immer das, was ich denke, wenn ich diesen Song höre.
3: Ich denke immer an die LED-Jacke, die er damals schon hatte, weil die hat ja geblinkt und geleuchtet. Und dann dachte ich mir, bah, wie Knight Rider, aber nur zum Anziehen.
4: Und warum sind wir so textsicher?
3: Und das ist
4: der
3: Scatman,
4: beste,
3: ne?
4: Song ever. Der beste Song ever.
3: Ist das so?
4: Ja, wenn du deine Zunge entknoten oder beknoten willst.
3: Ja, dann sagst du es.
4: Und ich finde es so wahnsinnig tiefgehend, diesen Song. Nein, das muss man wirklich sagen. Hey, was ich nicht will, darf ich wirklich was sagen?

0: zwar gibt es einen Läufer, mir ist der Name gerade entfallen, aber der hat diesen Song gehört, weil er sagt, der hat ihm das Tempo vorgegeben.
1: Oh Gott.
0: So, und jetzt ihr. Ich singe immer falsch mit. Ich glaube, jeder singt falsch mit. Keiner kann es so gut wie Scatman.
1: Seed. Augenblinken. Super.
0: Das ist ein All-Time-Classic.
1: Geht immer, auf jeder Party. Du spielst was von Seed, von Peter Fox und alle ganze Dancefloor am Viben.
0: Das sind die, die um 5 immer noch da sind.
1: So nämlich.
0: Weil das ist ein All-Time-Classic.
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0: Gleich ist es 6.30 Uhr. 7. Mai. Der kompakte Newsüberblick mit Simone Sano.
1: Die Entlastungsprämie wird nur von wenigen Familienunternehmen gezahlt. Der FC Bayern scheidet aus der Fußball-Champions League aus. Das Wetter wechselhaft und kühler bei 11 bis 18 Grad. Viele mittelständische Familienunternehmen werden die steuerfreie 1.000 Euro Entlastungsprämie nicht zahlen. Eine aktuelle Umfrage des Verbands Die Familienunternehmer zeigt, nur 12% wollen die komplette Summe zahlen. Das hat Verbandspräsidentin Ostermann der Rheinischen Post gesagt. Weitere Ergebnisse fasst Michael Herr aus der SWR3 Wirtschaftsredaktion zusammen.
2: 31% werden sie ihrer Belegschaft zum Teil zukommen lassen. 57% der Betriebe werden gar keine Prämie zahlen, so die Verbandschefin. Der Grund für die Zurückhaltung liege in der wirtschaftlichen Situation. Nach vielen Jahren der Rezession sei es vielen Unternehmen nicht möglich, die Sonderausgabe zu stemmen. Der Bundestag hatte im April beschlossen, dass Unternehmen ihren Beschäftigten eine Entlastungsprämie von bis zu 1.000 Euro ohne Steuern und Abgaben zahlen dürfen. Der Betrag soll die Mitarbeiter finanziell entlasten, weil die Energiekosten durch den Iran-Krieg gestiegen sind.
1: Die EU verschärft ihren Kampf gegen sexualisierte Deepfakes. Vermutlich ab Dezember werden nicht nur diese Deepfakes selbst verboten, sondern auch die dafür nötigen KI-Anwendungen. Darauf haben sich Vertreter der EU geeinigt. Dann dürfen Firmen wie OpenAI keine Programme zur Verfügung stellen, die sexualisierte Deepfakes ermöglichen. Dem Verbot müssen noch das Parlament und die EU-Staaten zustimmen. Das gilt aber als Formalie. Fußballrekordmeister Bayern München hat das Finale der Champions League verpasst. Nach einem 1:1 gegen Paris Saint-Germain am Abend und der 4:5 Niederlage im Hinspiel. Damit ist der Traum vom Triple auch für Joshua Kimmich geplatzt.
3: In dieser Saison wäre es auf jeden Fall möglich gewesen, wenn man so ein bisschen unseren Weg betrachtet. Auch jetzt die beiden Spiele betrachtet, hätten wir, glaube ich, auch weiterkommen können. Es war jetzt nicht so, dass wir über zwei Spiele gesehen die schlechtere Mannschaft waren. Trotzdem haben ein paar Dinge gefehlt und am Ende ist es dann natürlich eine große Enttäuschung.

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1: Gernot Schütz aus dem SWR 3 Wetterteam. Die Temperaturen bleiben heute unter 20 Grad.
2: Mehr als 11 Grad in den Hochlagen von Eifel und Westerwald bis 18 Grad im Breisgau sind nicht drin. Zunächst haben wir es mit vielen Wolken zu tun. In Baden-Württemberg fällt regional Regen. Das hört später auf, es entwickeln sich aber ein paar Schauer und das gilt dann auch für Rheinland-Pfalz. Zwischendrin lässt sich die Sonne blicken. Morgen und am Samstag wird es überall freundlicher und wärmer.
0: Guten Morgen an alle, die auch schon mit dem Auto unterwegs sind. 6.32 Uhr, das Neueste aus dem SWR3-Verkehrszentrum mit Michael Splitt.
3: Bitte vorsichtig fahren auf der A8 München Richtung Stuttgart zwischen Zusmershausen und Burgau. Da liegt ein Waschbecken. Im Kreis St. Wendel auf der Landesstraße zwischen Urexweiler und Remmesweiler. Da liegt nach einem Wildunfall ein totes Reh auf der Fahrbahn. Zu den Staus A8 Karlsruhe-Stuttgart zwischen Pforzheim-West und Pforzheim-Ost. Unfall auf der rechten Spur, 7 Kilometer Stau. Jetzt eine halbe Stunde Verzögerung. A8 Stuttgart-München zwischen Mühlhausen und Hohenstadt. Defektes Auto, die rechte Spur ist blockiert, 2 Kilometer Stau. A81 Singen Richtung Stuttgart zwischen Böblingen-Hulb und Sindelfingen-Ost. Baustelle, 4 Kilometer stockender Verkehr. Das war's auch schon. Allen unterwegs eine sichere Fahrt.
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0: Guten Morgen.
5: Morgen.
0: Wenn ihr euch heute einem Fußballfan nähert, dann keine hektischen Bewegungen, keine lauten Geräusche machen. Das ist ein bisschen wie bei so einem wilden Tier, die sind immer noch auf 180.
5: Ja, vielen wird da der Kopf heute noch ein bisschen dampfen. Gar nicht nur unbedingt, weil die Bayern gestern ausgeschieden sind im Champions League Halbfinale gegen Paris, sondern vor allem, wie sie ausgeschieden sind. Der Schiedsrichter hat da die eine oder andere Entscheidung getroffen, wo sich viele gefragt haben, was? Das kann doch gar nicht sein. Ja, wir dröseln das gleich mal auseinander, was da dahinter steckt. Insbesondere, weil viele von euch ja vielleicht auch gesagt haben, boah, ich kann das ganze Spiel nicht gucken. Das ist so spät. Ihr seid richtig. Wir gucken uns das jetzt gleich mal alles ganz genau an.
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0: machen um 6.39 Uhr. Guten Morgen, hier ist SWR 3. Wow.
1: Bayern ist raus. Ihr habt es eben auch schon in den SWR 3 Nachrichten gehört. Fußball Champions League, Halbfinal-Rückspiel, Bayern gegen Paris. Das Spiel ist 1:1 ausgegangen und damit steht Paris im Finale gegen Arsenal.
2: Das ist wirklich auch wieder ein spannendes Fußballspiel gewesen. Blöd ist aber, weil man hinterher über einen Schiedsrichter redet. Und das müssen wir dieses Mal auch machen. Szene des Spiels war definitiv nach ungefähr einer halben Stunde, 31. Minute. Da waren sich erstmal sicher, also wirklich alle waren sich sicher, das ist doch jetzt ein Handelfmeter für die Bayern.
1: Ja, und auch unsere Reporter haben das so gesehen.
3: Und wieder wird Handspiel reklamiert und der Unparteiische sagt nein.
4: Also jetzt verstehe ich die Welt auch nicht mehr. João Pinheiro hat auch das wieder nicht gesehen und die Bayern sind komplett aus dem Häuschen. Zeigen an, klares Handspiel von João Neves. Das war mehr als klar, also es gibt's doch gar nicht.
3: Ja, das Ganze irgendwie nicht richtig gesehen. Und Joshua Kimmich ist bei ihm und zeigt immer wieder auf den Arm und kann es nicht fassen. Er zieht sich an den eigenen Haaren, rupft sie regelrecht aus. Ich glaube, der eine oder andere Fan, der rupft sich hier gleich auch die Haare raus.
2: Also wirklich komplette Fassungslosigkeit. Das klang auch bei anderen Übertragungen genauso. Michael Ballack hat bei der Zone also vor Wut fast sein Mikro aufgegessen. Aber Sascha Kaub aus dem SWR 3 Fußballkompetenzteam, der Schiri hat tatsächlich alles richtig gemacht, ne?
5: Er hat absolut alles richtig gemacht. Der Paris-Spieler hat den Ball ja aus dem eigenen Strafraum so rausgefeuert und dabei ist der Ball eben versehentlich an den Arm von seinem Mitspieler geprallt im Strafraum. Und in diesem Fall lautet die Regel, das ist ein Befreiungsschlag, der geht unabsichtlich an den Arm vom Mitspieler. Also kann keine Absicht sein und darum gibt es auch keinen Elfmeter.
1: Und du wusstest das natürlich sofort.
5: Ja, natürlich. nicht. Also ich habe natürlich auch erstmal gedacht, so, das muss doch ein Elfmeter geben. Aber wir müssen auch sagen, Props an dieser Stelle an die lieben Kollegen vom Kicker. Die haben das nämlich als Erste geschnallt. Mhm. Ich habe es natürlich gestern so gemacht, wie alle normalen Fußballfans das machen. Man guckt das Spiel und wenn irgendwas nicht ganz klar ist, dann guckt man halt mal kurz in den Live-Ticker vom Kicker oder auch bei 11 Freunde oder so. Und da haben sie das dann auch wirklich direkt erklärt. Also kein Elfmeter, alles richtig entschieden.
2: Ja gut, mag sein, dass das dann da richtig war. Aber es gab ja trotzdem so ein paar andere Schiri-Entscheidungen, die so ein bisschen zweifelhaft gewesen sind. Ein paar Sekunden vorher, da hätte es auch gut und gerne Gelb-Rot geben können für den einen Paris-Spieler. Also naja.
1: Jetzt ist ja eh alles rum, möchte ich auch mal kurz hier übergreifend sagen. Die Bayern sind raus. Das Champions-League-Finale ist dann am 30. Mai. Paris Saint-Germain gegen Arsenal. Und wenn ihr Bayern-Fans im Freundeskreis habt, fasst sie doch mal so ganz vorsichtig am Ellenbogen und streichelt da ein bisschen.

0: Guten Morgen, 6.44 Uhr. Wir müssen uns entschuldigen. Sabri und ich haben heute ein kleines bisschen Schlafsand im Gehirn. Anscheinend, es rasselt.
1: Christi
0: Himmelfahrt ist natürlich nicht nächsten Freitag, wie wir es gerade gesagt haben. Es ist nächsten Donnerstag.
1: Mhm.
0: Ja, also
1: ich dachte,
0: heute,
1: es wäre nächsten Samstag.
0: Heute, das wäre bitter, wenn das mal auf den Samstag fallen würde. Geht aber ja zum Glück gar nicht. Nächsten Freitag Brückentag. Es ging gerade um Deutschland spielt verrückt. Das ist natürlich dann nächste Woche, am 14. Mai. Und Christi Himmelfahrt ist der Donnerstag. So.
1: Und das Gute war, ihr habt eure krustigen Augen aufgemacht, habt uns das geschrieben, drauf hingewiesen. Dafür sind wir da und dafür seid ihr da und wir freuen uns, dass wir das alle hier zusammen schaffen. Es wird drei am Frühjahr.

0: Hey, guten Morgen, 6.51 Uhr. Papa hat Stress mit seiner Bank.
1: Ja.
0: Das klingt wie so eine Schlagzeile, die die KI ausspuckt, wenn sie sich mal wieder verschluckt. Ist aber tatsächlich wahr.
1: Ja, es geht um den Papst. Kurz nach seiner Wahl wollte er nämlich letztes Jahr im Mai dann seine Adresse ändern. Ist ja klar, ist umgezogen. Aus den USA in den Vatikan. Neue Adresse, Vatikan 1. Hat er seine Bank angerufen. Und das ist ja wirklich, also es gibt wenige Dinge, die so unspaßig sind, wie mit seiner Bank telefonieren. Dann hat er die notwendigen Sicherheitsfragen korrekt beantwortet. Wie war der Name seiner Grundschullehrerin etc. Aber dann hat tatsächlich diese Bankmitarbeiterin gesagt, es tut mir leid, Sie müssen hier vorbeikommen. Wir können das leider jetzt nicht am Telefon klären.
0: Also das ist wirklich richtig mutig.
1: Das ist wirklich sehr mutig, dem Papst sowas zu sagen. Gesagt, kein Witz, hier spricht der Papst, ich bin Papst Leo, hilft das vielleicht ein kleines bisschen weiter? Und dann hat die einfach aufgelegt.
0: Einfach so?
1: Einfach aufgelegt, muss vorbeikommen.
0: Ja, und dann ist der Papst natürlich in sein Papamobil gestiegen. Du weißt ja, was da auch immer läuft.
1: Ja, so klingt das
0: diese
1: dann.
0: Musik im Radio.
1: Ja.
0: So, dann ist er in die Kreissparkasse Vatikanstadt so reingerollert. Und hat der Mitarbeiterin so päpstlich am Schalter noch so zugewunken.
1: Ja, genau. Hat sich davon überhaupt nicht beeindrucken lassen. Die Mitarbeiterin dann einfach so, können Sie das Winke spare, Leo? Ich brauche hier Cadley. Where is the

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1: Um 7 Uhr der kompakte News-Überblick mit Simone Sano.
2: Die EU verschärft den Kampf gegen Deepfakes. Der FC Bayern verpasst das Fußball-Champions-League-Finale. Das Wetter wechselhaft und kühler bei 11 bis 18 Grad. Die EU verschärft ihren Kampf gegen sexualisierte Deepfakes. Den Beschluss dazu haben Vertreter der EU in der Nacht gefasst. Was genau verboten werden soll, fasst Günter Laubes aus der SWR 3 Nachrichtenredaktion zusammen.
3: Eigentlich ist es schon jetzt verboten, Videos herzustellen, bei denen das Gesicht eines Menschen in eine Pornosequenz eingefügt oder die Stimme künstlich nachgeahmt wird. Jetzt will die EU einen Schritt weitergehen. Es werden nicht nur die gefakten Videos oder Bilder verboten, sondern auch die dafür nötigen KI-Anwendungen. Konkret bedeutet das, dass Firmen wie OpenAI keine Programme zur Verfügung stellen dürfen, die sexualisierte Deepfakes ermöglichen. Ausdrücklich verboten wird alles, was in den Bereich Sexualisierung von Kindern geht. Dem Verbot müssen noch das Parlament und die EU-Staaten zustimmen, das gilt aber als Formalie.
2: Die steuerfreie Entlastungsprämie kommt wohl nicht vielen Arbeitnehmern zugute. Nach Angaben des Verbands der Familienunternehmen zahlen nur 12% die vollen 1.000 Euro aus. 31% zahlen einen Teil. Die Prämie kann bis Ende Juni kommenden Jahres ausgezahlt werden. Sie soll ein Ausgleich sein für die gestiegenen Energiekosten durch den Irankrieg. Die Arbeitgeber kritisieren, dass sie die Prämie zahlen sollen. Der deutsche Fußballrekordmeister Bayern München ist im Halbfinale der Champions League ausgeschieden. Das Spiel gegen Paris Saint-Germain in München endete 1:1 nach einer 4:5 Niederlage im Hinspiel. Für Bayern-Torwart Manuel Neuer ein bitteres Aus.
4: Ich glaube, dass wir nah dran gewesen sind und es auch ein Duell auf Augenhöhe gewesen ist. Wenn man die letzte halbe Stunde in Paris gesehen hat und jetzt auch vielleicht die letzte halbe Stunde hier, wäre schon irgendwie mehr drin gewesen. Allerdings ist es jetzt ein Ausscheiden, aber sicherlich gegen eine der besten Mannschaften der Welt, ist klar.
2: Im Finale am 30. Mai spielt damit PSG gegen Arsenal London.
0: Was heute noch wichtig wird.
2: Am Bundesgerichtshof geht es um Markenschutz. Die Frage ist, ob Obi die Farbe Orange für sich beanspruchen darf. In Großbritannien ist Superwahltag. Unter anderem werden in Schottland und Wales neue Regionalparlamente gewählt. Und US-Außenminister Rubio trifft Papst Leo. Möglicherweise nutzt er die Audienz, um zwischen dem Papst und US-Präsident Trump zu vermitteln. 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
5: Gernot Schütz aus dem swr3-Wetterteam ist bei uns. Heute ist es so ein bisschen wechselhaft den ganzen Tag.
6: Dichte Wolken haben wir im Moment, Regen fällt vor allem in Baden-Württemberg, aber das ist nur noch leichter bis mäßiger Regen. Und das Positive, im Laufe des Tages zieht das Ganze eher ab bzw. löst sich auf. Es entstehen dann zwar neue Schauer später am Tag, auch in Rheinland-Pfalz, wo es jetzt noch größtenteils trocken ist, wird es dann passieren. Aber dafür kommt zwischen diesen Schauern auch immer mal die Sonne durch und es gibt auch viele Orte, an denen wird es zumindest am Nachmittag auch komplett trocken sein. Trotzdem, die Temperaturen sind noch sehr verhalten, wir haben es mit kühler Luft zu tun, die heute unser Wetter bestimmt, gerade mal 11 Grad so in den Höhen von Eifel und Westerwald und bis 18 Grad am südlichen Oberrhein. Aber in den nächsten Tagen, da wird es nicht nur trocken und die Sonne kommt wieder besser durch. Es wird auch wieder deutlich wärmer. Am Samstag schon wieder fast sommerlich mit 25, örtlich 26 Grad.
1: 3:07, das Neueste aus dem SWR3-Verkehrszentrum mit Michael Splet auf der A620 Saarlouis-Saarbrücken. Dauert es ein bisschen länger.
7: Eine knappe halbe Stunde sollte man mehr einplanen zwischen Völklingen, Geislautern und Saarbrücken-Gersweiler. Hier haben wir 4 Kilometer Stau. A643 Mainz Richtung Wiesbaden zwischen Dreieck Mainz und Wiesbaden-Eppler-Allee. 6 Kilometer stockender Verkehr, so eine Viertelstunde, 20 Minuten plus. A8 Karlsruhe-Stuttgart zwischen Pforzheim-West und Pforzheim-Ost. 4 Kilometer Stau, auch hier eine knappe halbe Stunde mehr einplanen. A81 Singen Richtung Stuttgart zwischen Böblingen-Hulb und Sindelfingen-Ost. Baustelle, 5 Kilometer stockender Verkehr, hier dauert es 10 Minuten länger. A81 Heilbronn Richtung Stuttgart zwischen Stuttgart-Zuffenhausen und Dreieck-Leonberg. Baustelle, 3 Kilometer Stau. B44 Ludwigshafen Richtung Mannheim zwischen Übergang von der A650 und der Kurt-Schumacher-Brücke. Baustelle, 2 Kilometer Stau. Vorsicht, im Kreis Oberallgäu auf der B19 zwischen Sonthofen-Zentrum in Rieden und Immenstadt-Süd. Eine Entenfamilie unterwegs. Achtung, eine Entenfamilie auf der B19 im Kreis Oberallgäu zwischen Sonthofen-Zentrum in Rieden und Immenstadt-Süd. Infos jederzeit auf swr3.de. Allen unterwegs eine sichere Fahrt.
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5: Donnerstagmorgen, kurz nach 7. Wer um 7 aufgestanden ist oder den Wecker gestellt hat, der hat jetzt schon mindestens einmal gesnoost. Schön, dass ihr dabei seid. Und mit Leuchten und Blinken und so einem schönen, monotonen Quietschen ziehen wir sie immer hinter uns her.
1: Ja, und hier ist sie doch wieder, die große Morning-Show-Show-Treppe für alle von euch, die sich heute Morgen auch ein paar Hieroglyphen auf die Backe geschlafen haben.
5: Oh, ja, ganz zerknittert. Oh.
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0: Ups, vergessen das Knöpfle zu drücken.
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0: der nächsten Panflöte ist es 7.11 Uhr.
1: 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Kurzer Service-Hinweis
0: an dieser Stelle. Am Sonntag ist Muttertag.
2: Das freut alle Mamas und alle Blumenläden. Das wissen wir ja. An Muttertag ist natürlich zusammen mit dem Valentinstag der umsatzstärkste Tag für die Branche. Aber Blumen sind eben auch ziemlich teuer. Und darum gibt es mittlerweile auch so günstigere Blumensträuße, sozusagen vom Vortag.
1: Ja, das machen immer mehr Floristen. Blumen, die halt schon komplett blühen, schon komplett offen sind, die gibt's günstiger.
2: Antje Dorschel zum Beispiel, die macht da auch mit. Und die bietet ihre Vortagsblumen dann unter anderem in der App Too Good To Go an.
3: Der Kunde möchte gerne geschlossene Zurblumen. Die öffnen sich natürlich, wenn die Sonne scheint. Warum sollen wir die dann nicht günstiger für einen kleinen Obolus noch abgeben? Und nicht jeder kann sich Blumen kaufen. Das ist ja doch ein Luxusgut. Ja,
1: Luxusgut ist gut gesagt, das sagst du was. Annika Ulrich aus der SWR3 Verbraucherredaktion, da kriegt man teilweise Tränen in den Augen bei den Preisen für Blumen.
4: Ja, absolut, denn Schnittblumen sind in den letzten 5 Jahren um 40% teurer geworden. Weil die Blütenkelche bei diesen Too-Good-To-Go-Sträußen schon geöffnet sind, gibt es die Sträuße dann eben für 6 Euro statt 15. Das ist zumindest das, was in der App steht. In Wirklichkeit ist der Wert oft sogar noch höher, weil das eben richtig pompöse Blumen sind.
2: Too-Good-To-Go kennen wir ja eigentlich als App, um Lebensmittel zu retten. Aber wie ist es dann bei den Blumen? Sind das dann schon so halb verwelkte Dinger?
4: Ja, darauf war ich super gespannt, denn es gibt keine Fotos von den Blumen in der App. Also man sieht sie wirklich beim Abholen zum ersten Mal. Wir haben 3 Sträuße gekauft, um ein Bild zu bekommen. Alle waren wirklich voll erblüht mit offenen Blütenkelchen, sahen aber super aus und die haben wirklich auch noch lange gehalten. 5 Tage war so das Minimum. Es war aber auch ein Strauß dabei, der hatte so riesige weiße Rosen aus Ecuador dabei und der war wirklich eine Woche noch schön. Dann musste er allerdings weg.
1: Es sind mittlerweile viele Floristen, die mitmachen bei der App und ein paar Baumärkte sind auch dabei. Man muss auch wissen, die meisten geben Rabatte natürlich auch ohne App, einfach wenn man mal nett nachfragt im Laden.

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0: 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Mai.
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0: Genau 7.30 Uhr. Heute ist Donnerstag, der 7. Mai. Der kompakte News-Überblick jetzt mit Simone Sano.
1: Viele Familienunternehmen zahlen keine Entlastungsprämie. Der FC Bayern scheitert im Halbfinale der Fußball-Champions League. Das Wetter wechselhaft und kühler bei 11 bis 18 Grad. Viele mittelständische Familienunternehmen werden die steuerfreie 1.000 Euro Entlastungsprämie nicht zahlen. Eine aktuelle Umfrage des Verbands Die Familienunternehmer zeigt, nur 12% wollen die komplette Summe zahlen. Das hat Verbandspräsidentin Ostermann der Rheinischen Post gesagt. Weitere Ergebnisse fasst Michael Herr aus der SWR3 Wirtschaftsredaktion zusammen.
2: 31% werden sie ihrer Belegschaft zum Teil zukommen lassen. 57% der Betriebe werden gar keine Prämie zahlen, so die Verbandschefin. Der Grund für die Zurückhaltung liege in der wirtschaftlichen Situation. Nach vielen Jahren der Rezession sei es vielen Unternehmen nicht möglich, die Sonderausgabe zu stemmen. Der Bundestag hatte im April beschlossen, dass Unternehmen ihren Beschäftigten eine Entlastungsprämie von bis zu 1.000 Euro ohne Steuern und Abgaben zahlen dürfen. Der Betrag soll die Mitarbeiter finanziell entlasten, weil die Energiekosten durch den Iran-Krieg gestiegen sind.
1: Die EU verschärft ihren Kampf gegen sexualisierte Deepfakes. Vermutlich ab Dezember werden nicht nur diese Deepfakes selbst verboten, sondern auch die dafür nötigen KI-Anwendungen. Darauf haben sich Vertreter der EU geeinigt. Dann dürfen Firmen wie OpenAI keine Programme zur Verfügung stellen, die sexualisierte Deepfakes ermöglichen. Dem Verbot müssen noch Parlament und die EU-Staaten zustimmen, das gilt aber als Formalie. Für den FC Bayern und seine Fans ist der Traum vom Triple geplatzt. München hat in

0: wird.
1: Finanzminister Klingbeil stellt die aktuelle Frühjahrssteuerschätzung vor. Das Berliner Verwaltungsgericht verhandelt ab heute darüber, ob eine millionenschwere Parteispende an die AfD rechtmäßig ist. Und eine Abgeordnetengruppe aus mehreren Parteien fordert eine Neuregelung bei den Organspenden. 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
3: Gernot Schütz aus dem SWR3-Wetterteam. Die Temperaturen bleiben heute unter 20 Grad.
4: Mehr als 11 Grad in den Hochlagen von Eifel und Westerwald bis 18 Grad im Breisgau sind nicht drin. Zunächst haben wir es mit vielen Wolken zu tun. In Baden-Württemberg fällt regional Regen. Das hört später auf, es entwickeln sich aber ein paar Schauer. Und das gilt dann auch für Rheinland-Pfalz. Zwischendrin lässt sich die Sonne blicken. Morgen und am Samstag wird es überall freundlicher und wärmer.
2: 7.33 Uhr, das Neueste aus dem SWR3-Verkehrszentrum mit Michael Spleth auf der A81 Richtung Stuttgart. Dauert's länger.
5: Und zwar einmal aus Richtung Singen zwischen Ehningen und Sindelfingen-Ost. Wegen der Baustelle 8 Kilometer Stau, knapp halbe Stunde muss man hier mehr einplanen. Und dann aus Richtung Heilbronn zwischen Stuttgart-Zuffenhausen und Dreieck-Leonberg. Eine Baustelle 6 Kilometer Stau, Verzögerung hier 20 Minuten. A620 Saarlouis Richtung Saarbrücken. Zwischen Völklingen-Geistlautern und Saarbrücken-Gersweiler 4 Kilometer Stau. Hier braucht man 20 Minuten länger. A8 Karlsruhe-Stuttgart zwischen Pforzheim-West und Pforzheim-Ost 6 Kilometer Stau. Knapp halbe Stunde muss man auch hier mehr einplanen. A861 Dreieck Hochrhein Richtung Schweiz zwischen Rheinfelden-Mitte und Grenzübergang Rheinfelden 2 Kilometer Stau, 20 Minuten kommen dazu. B3 Ettlingen Richtung Karlsruhe zwischen Ettlingen-West und der A5 Ettlingen, 2 Kilometer Stau, 20 Minuten dauert es länger. B313 Nürtingen Richtung Plochingen zwischen Köln-Nord und der B10 Plochinger Dreieck, 4 Kilometer Stau, hier braucht man eine Viertelstunde länger. B44 Ludwigshafen Richtung Mannheim zwischen Übergang von der A650 in Ludwigshafen und Kurt-Schumacher-Brücke, Baustelle 3 Kilometer Stau, 20 Minuten extra. Infos jederzeit auf swr3.de. Allen unterwegs eine gute Fahrt.
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1: Ganz genau 5 Minuten nach 7:30, das ist guten Morgen.
2: Hallo. Wir haben jetzt gleich Alex Warren. Alex Warren, das ist wirklich schwer auszusprechen um 7.35 Uhr in der Playlist. Und der hat seiner Frau, über die er ja immer singt, auch in diesem Song Fever Dream, den wir gleich hören, im Schlafanzug einen Heiratsantrag gemacht. Oh. Und ich finde, der ist ganz schön frech, weil er hat davor immer Heiratsanträge angetäuscht. Also er ist zum Beispiel einfach so in die Knie gegangen, hat sich dann einfach nur die Schuhe gefunden.
1: Und jetzt hat er es aber wirklich gemacht.
2: Jetzt hat er es gemacht. Die sind schon lange verheiratet.
1: Er hat sich dann aber voll immer geärgert und dann irgendwann ist es aber wie passiert. Mhm. Ja, toll. Ich hab gerade in meinem schönen Wandtattoo-Kalender den passenden schönen Spruch dazu gelesen. Liebe ist, wenn du die Person findest, die du den Rest deines Lebens ärgern kannst.
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0: Flo, gleich haben wir Tiere ohne Lobby hier in SWR 3 in der Morningshow. Guten Morgen an alle anderen auch.
1: Morgen.
0: Kannst du einen besonders guten Hahn eigentlich nachmachen oder einen Huhn?
1: Ja, Mama kommt vom Bauernhof, deswegen natürlich hören wir die Hühner sehr präsent.
0: Super, weil hier in Higher Power von Coldplay, hör mal, da ist auch ein Huhn drin. Jetzt.
1: Ja. Da war's.
0: Guten Morgen, 7:41 Uhr in SWR 3.

0: SWR 3 am Donnerstag früh, 7.44 Uhr. Und was haben wir da gelesen? Die Nachtigall ist wohl einer der begabtesten Vögel, so gesangstechnisch. 240 Strophen hat sie drauf. Ich sag einmal.
1: Wirklich?
0: Und dramatisch schluchzen kann sie auch, sagen Experten.
1: Ja.
0: Und es ist ja toll, aber mein Gott, als hätte die Nachtigall irgendwie noch mehr Werbung gebraucht. Wir sagen nein, denn...
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0: Die gibt es.
1: So, über die Nachtigall, da wurden Gedichte geschrieben, da wurden ganze Lieder geschrieben, aber es gibt ja Tiere, die brauchen wirklich mal ein bisschen Aufmerksamkeit.
0: Zum Beispiel andere Vögel, die haben gar keine Lobby. Der Zapfenglöckner zum Beispiel, der lebt in Südamerika und wenn der in den Schlagzeilen ist, dann sind es nur negative. Das ist der lauteste Vogel der Welt. Am besten wirklich jetzt mal ganz kurz das Radio leiser drehen, weil so klingt der Zapfenglöckner.
1: Also scheiße, das klingt wie eine abgestochene Autoalarmanlage.
0: 125 Dezibel schafft er. Das kann für unsere Ohren auch wirklich gefährlich werden.
1: Mir das gerade mal angeschaut. Schön ist der ja jetzt auch nicht, ne? Also Männchen komplett weiß wie so eine kleine Taube, aber die oben am Schnabel so einen grauen Hautlappen, der so 6 cm runterhängt oder so.
0: Der Name ist aber auf jeden Fall geil. Zapfenglöckner.
1: Ja.
0: Das klingt wie irgendwas, was man im Baumarkt so vielleicht in so Regal 28 findet.

0: Hey, wie klingt euer Wecker morgens? Wie klingt deiner, Flo?
1: Boah, das ist meistens so dieses schönen, den sanftesten Handy-Weckerton.
0: Ja, manche brauchen es aber auch so richtig dreckig. Und da würden wir den Zapfenklöckner empfehlen. Der klingt so. Oh. Sind alle anderen Nachbarn auch gleich mit wach?
1: Sie freuen sich auf jeden Fall. Schön laut und immer lauter werdend, bitte.
0: Und wenn ihr gerade Gassi geht, könnt ihr hier so schön durch die dunklen Gassen schleichen mit eurem Hund. Zu Tampa City und Self-Aware. Guten Morgen.

0: Worte. Jonathan Kienast, Katholische Kirche.
1: An welchen Gott glauben Sie? Das ist die frühere Politikerin Renate Schmidt gefragt worden. Sie hat geantwortet: An den liebenden Gott. In meiner Konfirmationszeit habe ich immer nur den strafenden Gott kennengelernt. Das und vieles andere haben letztlich dazu beigetragen, dass ich in den 60er Jahren aus der Kirche ausgetreten bin. Natürlich gibt es immer Zweifel. Genauso wie Liebe nicht ohne Phasen der Nichtliebe möglich ist, ist Glaube nicht ohne Phasen des Nichtglaubens möglich. Man bestätigt sich den Glauben auch dadurch, dass man zweifelt. 1993 bin ich wieder eingetreten, weil sich die Kirche geändert hat. Mir ist damals ein falscher Gott präsentiert worden. Heute denke ich, Gott nimmt mich so an, wie ich bin. Nicht nur ich vertraue in ihn, er vertraut auch in mich, dass ich im Wesentlichen das Richtige mache.

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1: Es ist 8 Uhr, der kompakte Newsüberblick mit Simone Sahne.
2: Die EU verschärft den Kampf gegen Deepfakes. Der Bundestag debattiert über die Luftverkehrssteuer. Das Wetter wechselhaft und kühler bei 11 bis 18 Grad. Die EU verschärft ihren Kampf gegen sexualisierte Deepfakes. Den Beschluss dazu haben Vertreter der EU in der Nacht gefasst. Was genau verboten werden soll, fasst Günter Laubes aus der SWR 3 Nachrichtenredaktion zusammen.
3: Eigentlich ist es schon jetzt verboten, Videos herzustellen, bei denen das Gesicht eines Menschen in eine Pornosequenz eingefügt oder die Stimme künstlich nachgeahmt wird. Jetzt will die EU einen Schritt weitergehen. Es werden nicht nur die gefakten Videos oder Bilder verboten, sondern auch die dafür nötigen KI-Anwendungen. Konkret bedeutet das, dass Firmen wie OpenAI keine Programme zur Verfügung stellen dürfen, die sexualisierte Deepfakes ermöglichen. Ausdrücklich verboten wird alles, was in den Bereich Sexualisierung von Kindern geht. Dem Verbot müssen noch das Parlament und die EU-Staaten zustimmen. Das gilt aber als Formalie.
2: Deutschland soll für die Luftfahrtbranche wieder attraktiver werden. Dafür soll die Luftverkehrssteuer abgesenkt werden. Über diese Pläne debattiert heute zum ersten Mal der Bundestag. Die Steuer soll wieder auf das Niveau von vor 2 Jahren gesenkt werden. Wie sich das auswirkt, fasst SWR3 Berlin-Korrespondentin Caroline Dünnebier zusammen.
4: Je weiter die Flugstrecke, desto größer die Entlastung. Am meisten profitieren also Langstreckenflüge. Für Reisende fällt die Ersparnis allerdings eher gering aus. Pro Ticket sind es je nach Strecke zwischen 2 bis 12 Euro. Die Airlines sind nicht verpflichtet, die Steuersenkung an ihre Passagiere weiterzugeben. Das Finanzministerium betont zwar, es sei wichtig, dass die Entlastung bei den Reisenden ankommt, durchsetzen lässt sich das aber nicht. Der Luftfahrtbranche geht der Plan nicht weit genug. Sie spricht von einem ersten notwendigen Schritt, fordert aber weitere Entlastung, etwa bei Gebühren für Flugsicherung oder Sicherheitskontrollen.
2: Die steuerfreie Entlastungsprämie kommt wohl nicht bei vielen Arbeitnehmern an. Nach Angaben des Verbands der Familienunternehmen zahlen nur 12% die vollen 1.000 Euro aus. 31% zahlen einen Teil. Die Prämie kann bis Ende Juni kommenden Jahres ausgezahlt werden. Sie soll ein Ausgleich sein für die gestiegenen Energiekosten durch den Iran-Krieg.
0: Was heute noch wichtig wird.
2: Am Bundesgerichtshof geht es um Markenschutz. Die Frage ist, ob Obi die Farbe Orange für sich beanspruchen darf. Und für den SC Freiburg geht es im Rückspiel gegen Prager um den Einzug ins Finale der Fußball-Europa League. Die neuesten Nachrichten auch auf swr3.de.
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5: Gernot Schütz aus dem SWR 3 Wetterteam. Heute ist es noch so ein bisschen unterkühlt.
6: Das merken wir im Moment bei den aktuellen Temperaturen. Da ist es eigentlich nur entlang des Rheins zweistellig. Ansonsten nur einstellige Temperaturen und richtig frisch in der Eifel. Teilweise hier nur 4, 5 Grad in höheren Lagen. Und tagsüber steigen wir dann immerhin mit bei den Temperaturen auf 11 bis 18 Grad. Es bleibt weiterhin stark bewölkt. Im Moment regnet es vor allem in vielen Teilen Baden-Württembergs, in Rheinland-Pfalz nur vereinzelt. Später lässt der Regen insgesamt nach. Dafür entwickeln sich dann aber noch einzelne Schauer im Laufe des Nachmittags. Und die treffen dann eben auch Rheinland-Pfalz. Aber es wird weiterhin dann viele Orte geben am Nachmittag, wo es auch komplett trocken bleibt. So ist das bei Schauern. Irgendwo schüttet es und woanders sieht sogar relativ freundlich aus. Das heißt, auch die Sonne kommt durch. So richtig gut klappt das heute noch nicht, aber immerhin scheint sie ab und zu ein bisschen.
1: 3:08, das Neueste aus dem SWR3-Verkehrszentrum mit Michael Splet auf der A81 Richtung Stuttgart. Dauert es ein bisschen länger.
7: Einmal Singen Richtung Stuttgart zwischen Ehningen und Sindelfingen Ost, Baustelle 8 Kilometer Stau. Hier dauert es eine halbe Stunde länger. Dann die A81 Heilbronn-Stuttgart zwischen Stuttgart-Zuffenhausen und Dreieck-Leonberg. Wegen der Baustelle 6 Kilometer Stau, auch hier 20 Minuten plus. A620 Saarlouis Richtung Saarbrücken zwischen Völklingen-Geislautern und Saarbrücken-Gersweiler. 4 Kilometer Stau, 20 Minuten kommen dazu. A8 Karlsruhe-Stuttgart zwischen Pforzheim-West und Pforzheim-Ost, 8 Kilometer Stau. Verzögerung eine knappe halbe Stunde. B10 in Stuttgart zwischen Dreieck Stuttgart-Zuffenhausen und Friedrichswald, 2 Kilometer Stau. Viertelstunde extra. B313 Nürtingen Richtung Plochingen zwischen Köngen Nord und der B10 Plochinger Dreieck. 4 Kilometer Stau, Viertelstunde extra. B44 Ludwigshafen Richtung Mannheim zwischen Übergang von der A650 in Ludwigshafen und Kurt-Schumacher-Brücke. 3 Kilometer Stau, hier braucht man eine Viertelstunde länger. Schweiz A2 Luzern Richtung Gotthard zwischen Amstetten und Göschenen 4 Kilometer Stau. Da kommen 40 Minuten dazu. Hier steht ein defektes Fahrzeug im Gotthardtunnel. Infos jederzeit über die SWR3 Stauhotline 07221 9282 allen unterwegs eine gute Fahrt.
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8: Ja, hi.
5: Guten Morgen.
8: Also diese Frau ist Jahrgang 2001, die wird 25 und sie hat schon genug für drei Leben erlebt. Billie Eilish, die ist aus dem Kinderzimmer zum Weltstar einfach geworden, überall auf Tour gewesen. Also die kann schon das komplette Star-Bingo einmal so abhaken.
5: Quasi, vielleicht ein kleines Fältchen fehlt noch, der Konzertfilm im Kino. Aber der kommt jetzt auch noch und dann heißt es Bingo. Anna Wollner, die hat den Billie Eilish Konzertfilm schon gesehen und sie meint, der ist natürlich vor allem für Billie Eilish Fans super, aber eben nicht nur für die. Warum und wie und was, gleich im ausführlichen Kinocheck hier in SWR 3.
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0: Vincent Weiß in SWR3. Ey, da müsste Musik sein. Musik sein. 8.11 Uhr ist es. Guten Morgen.
1: Guten Morgen.
0: Hast du keinen Konzertfilm? Dann darfst du nicht mitspielen bei den coolen Kids. So kommt einem zumindest so ein bisschen vor, ja, in den letzten Jahren, oder? Taylor Swift hat ihren eigenen Konzertfilm. Harry Styles hat einen. Jetzt ist Billie Eilish an der Reihe. Heute startet ihr Konzertfilm in den Kinos. Hit Me Hard and Soft, The Tour. Heute geht's los.
1: Aufgenommen wurde das alles während der ausverkauften Welttournee. Billie Eilish hat da selbst Regie geführt mit einem der größten überhaupt, mit James Cameron. Der hat Titanic gemacht, Avatar, ihr wisst schon. SWR 3 Filmfrau Anna Wollner. Ist das so episch, wie es klingt?
2: Ja, irgendwie schon. Ich war zwar leider noch nie auf einem Konzert von Billie Eilish, also in echt, hab jetzt aber das Gefühl, dabei gewesen zu sein. Das ist ein Konzert von und mit ihr, mit allen Hits und zwischendrin immer mal wieder so kurze Interviewschnipsel von James Cameron und ihr.
1: Die Tour ist so brutal und anstrengend. Ich habe gerne ein Zimmer voller Welpen für die Crew, um ein bisschen zu chillen. Wir versuchen immer, eine Rettungsorganisation zu organisieren, um Hunde und Welpen mitzubringen, die ein Zuhause brauchen. Mehrere Leute von meiner Crew haben Hunde auf der Tour adoptiert. Jeder braucht ein bisschen Hundeliebe. Das ist eine gute Idee.
2: Filmer mehr, Billie Eilish und Hunde, hier ist wirklich alles drin.
0: Eins ist bei dem Film jetzt ein bisschen anders als bei den Konzertfilmen, über die wir gerade schon kurz geredet haben. Der ist jetzt in 3D. Mir ist mal ein Fragezeichen ins Gesicht gemacht. Warum? Aber die Idee ist, dass sich das so anfühlen soll, als wäre man da in der ersten Reihe. Ne? Klappt das oder nicht?
2: Es klappt sogar ziemlich gut. Ich habe mich im Kino nicht einfach nur wie im Publikum gefühlt, sondern ich war mittendrin mit Billie Eilish zusammen auf der Bühne. Das liegt auch an ihr selbst. Sie wird ja auch als Regisseurin genannt, weil viel kreativer Input von ihr kam. Und sie selbst mit einer Handkamera mehrfach über die Bühne rast und quasi aus ihrer Perspektive das Konzert und den Film erzählt. Also singen, performen, gleichzeitig auch filmen und dann für die Fans da sein, das ist wirklich Multitasking as it's best.
1: Jetzt ist das ja, und wir haben es auch schon angesprochen, einer von vielen Konzertfilmen in letzter Zeit. Was sagst du, müssen wir jetzt den auch noch gucken?
2: Ja, also als Billie Eilish-Fan auf jeden Fall, und wenn man Billie Eilish-Fan werden möchte, dann auch unbedingt. Sie ist ja immer darum bemüht, für ihre Fans da zu sein. Sie hat auch im Film mehrfach betont, dass das Konzert ein Safe Space für ihre Fans sein soll, und genauso will auch der Film ein Safe Space sein, und das schafft er. Möglicherweise habe ich mich dabei erwischt, wie ich am Ende mitgetanzt habe. Im Kino gibt von mir 4 von 5 Elchen.
0: Na, Billie Eilish, Hit Me Hard, Hit Me Soft, The Tour in 3D ist ab heute im Kino. Und ich meine, das kostet ja auf jeden Fall weniger als ein Ticket für ein richtiges Billie Eilish-Konzert. Ne?
1: Ja, und an die Tickets kommen wir sicher auch einfacher.

0: quietscht so ein bisschen, wie so ein Reifen an einem Wagen beim Supermarkt. Weil ich nehme immer den falschen.
1: Ist immer der kaputte.
0: Der immer im Kreis fährt. Was ich aber eigentlich fragen wollte,

0: wollte. Hm. Du hast doch Geschwister, oder?
1: Zwei Brüder, ja.
0: Ja. Billie Eilish hat diesen Song Birds of a Feather für ihren Bruder geschrieben. Und ja. Kennst du diese Bezeichnung Birds of a Feather?
1: Birds of a Feather?
0: Mhm, das ist, dass man quasi geschwisterlich so verbunden so
1: man,
0: ist.
1: Quasi, man teilt sich eine Gehirnzelle, beide aus einem Näschle.
0: Genau, so. und die Federn in einem Flügel sind ja auch oft so miteinander, diese einzelnen Strängchen so miteinander, dass man gar nicht mehr auseinanderkommt.
1: Das
0: irgendwie ist das ganz süß,
1: süßes
0: oder?
1: Bild, ja. Wirklich ganz

0: Die könnte mir natürlich jeden Morgen vorsäuseln, die Olivia Dien. Es ist 8.23 Uhr, hier ist die SWR 3 Morning Show. Guten Morgen.
1: Hi.
0: Und Sabrina und ich, wir haben schon wieder den ganzen Morgen extrem Bock auf Tomate Mozzarella. Ich weiß nicht, ist
1: wirklich... Aber weil es auch so riecht.
0: Ja. Oh, mm. Wir haben unsere erste Woche hier in der SWR 3 Morning Show und es riecht im Studio richtig schön nach Pesto, nach Basilikum. Weil mit uns eingezogen in unserer neuen Morning Show ist unser Show-Basilikum.
1: Und ihr habt ihn schon in euer Herz geschlossen. Ihr seid wirklich richtig sweet mit ihm. Ihr schickt uns nämlich Namensvorschläge und Pflegetipps an die 07221 2011. Christiane aus Mainz hat sich zum Beispiel gemeldet. Christiane, wenn wir jetzt in Zukunft nicht nur SWR3-Elche verschenken wollen, sondern vielleicht auch kleine Ablegerchen von unserem Basilikum, das können wir dann so verschicken. Wie machen wir das?
2: Einfach mal so ein Zweig oder zwei abzwicken und die unteren Blätter wegmachen und dann in so eine kleine Vase stellen. Dann stehen die nämlich schön gerade und kriegen nach... Och, ich weiß nicht, nach 4 Tagen hat neulich schon einer die erste Wurzel gehabt. Und die Stängel dürfen nur nicht verholzt sein, dann geht's nicht mehr.
1: Mussten wir Christiane kurz unterbrechen. Eine Einmeldung aus dem SWR3-Verkehrszentrum.
3: Falschfahrer auf der A7 Würzburg-Ulm zwischen Würzburg-Estenfeld und Marktbreit. Äußerst rechts fahren, nicht überholen. Ein Falschfahrer auf der A7 Würzburg-Ulm zwischen Würzburg-Estenfeld und Marktbreit. Bitte in beiden Richtungen besonders vorsichtig fahren.
1: Und wenn man die Blätter abmacht, dann muss man aber denen auch gut zureden, dem Pflänzchen, gell?
2: Ja, das ist so ein Tipp von meiner Oma und ich glaube ganz fest daran. Immer mal mit denen reden, hört ja sonst keiner zu, wenn er denn morgens gießt. Der freut sich, ganz bestimmt.
0: Schön, Christiane, danke für die Tipps. Wir werden das alles beherzigen, was du gesagt hast. Er wird groß und stark werden.
2: Ganz viel Glück und ihr habt ja Zeit, zwischen den Songs mit ihm zu reden oder mit ihm zu singen.
1: Das machen wir. Danke dir, einen schönen Tag noch.
0: Noch hat er ja keinen Namen, aber wir werden uns was überlegen. Und wenn ihr einen guten Namensvorschlag habt, dann schickt ihn uns mal. 07221 2011.
1: Morgen wollen wir dann taufen. Und wir haben schon auch echt, das ist echt ein schöner Vorschlag von SWR3-Hörerin Manon. Sie schreibt, wie wär's mit Lilly Basili?
0: Oh, schön.

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6: Es ist 8:30. Donnerstag, 7. Mai. Der kompakte News-Überblick mit Simone Sano.
7: Viele junge Männer beantworten den Wehrdienst-Fragebogen nicht. Der Bundesgerichtshof verhandelt über die Farbe Orange. Das Wetter wechselhaft und kühler bei 11 bis 18 Grad. Jeder vierte junge Mann in Deutschland hat auf den Wehrdienstfragebogen nicht reagiert. Und das, obwohl ein Bußgeld droht, wenn der Fragebogen nicht innerhalb von 4 Wochen beantwortet zurückgeschickt wird. Und jemand auch die folgende Mahnung unbeantwortet lässt. Hintergründe von SWR3 Berlin-Korrespondent Jipom Nikschatz.
8: Wie das Redaktionsnetzwerk berichtet, will das Verteidigungsministerium solchen hartnäckigen Fällen auch nachgehen. Mehr als 190.000 junge Frauen und Männer wurden zwischen Anfang Januar und Ende April von der Bundeswehr angeschrieben. Das hat das Verteidigungsministerium mitgeteilt. Den Fragebogen zum neuen Wehrdienst ausfüllen und zurückschicken müssen laut Gesetz nur die Männer. Knapp 3/4 haben das bisher auch getan, berichtet das Redaktionsnetzwerk Deutschland und beruft sich auf Kreise der Bundeswehr. Rund die Hälfte der Antwortenden zeigt offenbar Interesse am freiwilligen Wehrdienst.
7: Die EU verschärft ihren Kampf gegen sexualisierte Deepfakes. Vermutlich ab Dezember werden nicht nur diese Deepfakes selbst verboten, sondern auch die dafür nötigen KI-Anwendungen. Darauf haben sich Vertreter der EU geeinigt. Dann dürfen Firmen wie OpenAI keine Programme zur Verfügung stellen, die sexualisierte Deepfakes ermöglichen. Dem Verbot müssen noch das Parlament und die EU-Staaten zustimmen, das gilt aber als Formalie. Am Bundesgerichtshof

0: teilweise umgestalten. Anderer Fall die Telekom, die verteidigt ihre Farbe Magenta ziemlich konsequent, hat schon viele Prozesse auch in den USA darum geführt. Viele Markenhersteller verteidigen ihre Farben einfach mit Klauen und Zähnen. Vielleicht deshalb, weil die Farben so unmittelbar wirken, anders als bei Slogans auch sprachübergreifend Gefühle auslösen.
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2: Finanzminister Klingbeil stellt die aktuelle Frühjahrssteuerschätzung vor. Und in Großbritannien ist Superwahltag. Unter anderem werden in Schottland und Wales neue Regionalparlamente gewählt. Die neuesten Nachrichten auch auf swr3.de.
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3: Das Wetter für SWR3-Land vom Rheinland bis zum Bodensee.
4: Der große Regen ist jetzt erstmal vorbei. Gernot Schütz aus dem SWR3-Wetterteam.
5: Am Vormittag kann zwar regional noch nass sein, das sind aber keine großen Mengen mehr. Später wird es trocken und die Wolken lockern auf. Ein paar Schauer sind dann aber immer noch möglich. Der Wind dreht von West auf Nord und damit kommt kühlere Luft zu uns. Und deshalb steigen die Temperaturen auf maximal 11 Grad in Bad Marienberg bis 18 Grad in Kandern. Temperaturmäßig ist das heute der Tiefpunkt der Woche. In den nächsten Tagen wird es wärmer und die Sonne scheint immer häufiger.
3: 8.34 Uhr, das Neueste aus dem SWR3-Verkehrszentrum mit Michael Spleth.
6: Vorsicht auf der A6 in Mannheim Richtung Heilbronn. Zwischen Sinsheim, Steinsfurt und Bad Rappenau, da liegt ein Plastikteil auf der linken Spur. Auf der A63 Kaiserslautern Main zwischen Saulheim und Niederolm eine ungesicherte Unfallstelle auf der linken Spur. Vorsicht auf der B28 Bad Urach Richtung Reutlingen zwischen Metzingen West, B28 Reutlingen Sondelfingen, Efeuknoten, eine ungesicherte Unfallstelle. Entwarnung für die A7 Würzburg-Ulm, kein Falschfahrer mehr zwischen Würzburg-Erstenfeld und Marktbreit. So, jetzt gehen wir erstmal auf die A81 Singen Richtung Stuttgart zwischen Hildritzhausen und Sindelfingen. Ausnahme eine Baustelle, 8 Kilometer Stau, noch so eine knappe halbe Stunde mehr einplanen. Dann die A81 Heilbronn Richtung Stuttgart zwischen Ludwigsburg Süd und Dreieck-Leonberg. Wegen der Baustelle 6 Kilometer Stau, auch hier 20 Minuten extra. A5 Basel-Karlsruhe zwischen Freiburg Süd und Freiburg Mitte. Unfall auf der linken Spur, 6 Kilometer Stau, 25 Minuten etwa, dauert es hier länger. Auf der A620 Saarlouis Richtung Saarbrücken zwischen Völklingen-Geislautern und Saarbrücken-Gersweiler 3 Kilometer Stau. Da muss man auch so eine Viertelstunde dazu rechnen. A8 Karlsruhe-Stuttgart zwischen Pforzheim-West und Pforzheim-Ost 8 Kilometer Stau und stockender Verkehr, knapp halbe Stunde mehr hier. Auf der B313 B10 Nürtingen Richtung Stuttgart zwischen Köngen-Nord und Plochingen-Deizisau-Ost 5 Kilometer Stau, 20 Minuten muss man mehr einplanen. Auf der B44 Ludwigshafen Richtung Mannheim zwischen Übergang von der A650 in Ludwigshafen und Kurt-Schumacher-Brücke 3 Kilometer Stau, Viertelstunde plus. Schweiz A2 Luzern Richtung Gotthard zwischen Amsteck und Göschenen 4 Kilometer Stau, Verzögerung etwa 40 Minuten. Hier steht ein defektes Fahrzeug im Gotthardtunnel. Alle Infos auch auf swr3.de. Allen unterwegs eine stressfreie Fahrt.
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3: Das ist korrekt. Herzlich willkommen in diesem Donnerstag.
7: Einen wunderschönen guten Morgen. Und wenn ihr demnächst ein Geburtstagsgeschenk für irgendjemand braucht, seid vor der Trendwelle und schenkt dieser Person ein Klapphandy, so ein kultiges Motorola Razr oder sowas. Das wird safe auch wiederkommen bei dieser Retrowelle, die gerade läuft. Ne?
3: Und dann so kleine Glitzersteinchen drauf.
7: Auf jeden
3: zum
7: Fall.
3: Zum Beispiel und viele Aufkleber. Was auch keiner gedacht hätte, dass DVDs nochmal wiederkommen. Obwohl jeder schon 12 Streamingdienste hat, läuft es bei DVDs zurzeit wirklich besser.
7: Was soll das? Fragt man sich, um es mit Herbert zu sagen. Was das soll, das klären wir gleich.
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0: Das ist der richtige Song, um noch ein kleines bisschen WD-40 ins rechte Knie zu sprühen. Und dann sind wir bereit für diesen Donnerstag. Die SWR 3 Morning Show ist hier, 8.43 Uhr. Schönen guten Morgen.
1: Guten Morgen.
0: Sabrina, was war deine Lieblings-DVD früher? Hattest du eine?
1: Ich habe ja alle auf dem Flohmarkt verkauft, bis auf Findet Nemo. Das ist mein Lieblingsfilm. Wenn ich nur noch einen gucken könnte, mein Leben lang,
0: schwimmen,
1: dann
0: schwimmen, schwimmen, schwimmen.
1: Immer nur schwimmen.
0: Das ist wirklich sehr gut verständlich. Gut, dass du es überhalten hast.
1: Deine?
0: Mulan. Mulan habe ich sehr geliebt und ganz viel mitgesungen mit Kriki und Lass krachen und das fand ich sehr gut. Wo waren wir? Gut, dass du sie behalten hast, die DVD, wollte ich sagen.
1: Hast dich verloren.
0: Ja, sorry, jetzt wollte ich über Mulan nachdenken. Nein, die DVDs kommen wieder, Leute. Sieht sehr, sehr, sehr danach aus, als sei das ein Trend, der jetzt langsam wieder nach oben geht.
1: Das ist so ein bisschen wie bei den Schallplatten. Auf Social Media zum Beispiel gibt es sogar einen Begriff dafür. Physical Media. Und das merken wir nicht nur auf Flohmärkten, da werden die Dinger ganz gut verkauft, auch in Bibliotheken. Da gehen die Ausleihzahlen nach oben. SWR3-Reporter Josh Kochan war da und hat mal ein paar Leute gefragt, warum sie sich DVDs ausleihen.
2: Ich finde es auch sehr schön, einfach rumzuschlendern und auch zufällig was zu finden. Und es gibt auch Filme, die es nicht auf Netflix zum Beispiel gibt oder auf andere Plattformen. Und das ist eigentlich eher das Besondere.
3: Elodie aus Tübingen treffe ich vor den DVD-Regalen der Stadtbücherei. Sie schaut immer mal wieder, ob bei den unzähligen Serien oder Spielfilmen irgendwas für sie dabei wäre. Meistens nimmt sie sich allerdings ein Drama mit, erklärt Elodie, die in Tübingen Geoökologie studiert.
2: Ich habe eher den Eindruck, dass ich da eher eine Ausnahme bin.
3: Aber so allein ist Elodie damit nicht. Die Stadtbücherei Tübingen sieht in den letzten Monaten eine leichte Zunahme bei den DVD-Ausleihen. Außergewöhnlich hoch sind dagegen die Ausleihzahlen der Stadtbücherei Heilbronn, erklärt mir deren Leiterin Doris Wolpert.
4: Im Bereich der DVDs im Erwachsenenbereich hatten wir im letzten Jahr 30.000 Ausleihen. Im Vergleich zum Vorjahr ist es fast eine Verdoppelung. Wir sind da bei 89% ganz genau.
3: Mit einem Jahresbeitrag von 24 Euro kann man sich in Heilbronn so viel ausleihen, wie man möchte. Der 18-jährige Sabin hat sich gerade seine Lieblingsserie Twin Peaks ausgeliehen. Streamingdienste nutzt der Gymnasiast nicht.
5: Ich finde die ein bisschen zu teuer für mich momentan.
3: Aber unterm Strich ist für viele DVD-Nutzerinnen und Nutzer, mit denen ich sprach, wichtig, die Filme wieder physisch in den Händen zu halten oder sogar zu besitzen, erklärt mir auch Lou aus Tübingen.
6: Ich glaube, es geht auch einfach darum, wieder was zu, also das Gefühl von Besitz zu haben und so ein bisschen die Kontrolle über das, wofür man sein Geld ausgibt.
1: Und vielleicht können wir auch was dagegen tun, so faul zu sein. Ich habe neulich von einem gehört, der hatte die DVD im Regal stehen, war auf der Couch, wollte nicht aufstehen und hat sich dann den Film bei Amazon für 3,99 ausgeliehen.
0: Morgens mit dem Auto ins Bad fahren, das sind diese Menschen.
1: Next Level faul.

0: wir wünschen, dass euer Tag diesen Sound hat in eurem Kopf.
1: Den ganzen Tag, dass es so weitergeht. Genau, bitte. Aber auch nur so lange, wie es euch nicht auf die Nerven geht, dann darf gerne was anderes laufen.
0: Es ist 8.49 Uhr, falls ihr ganz dringend irgendwo hin müsst. In 50 Sekunden ist es 8.50 Uhr. Ich kann auch so weitermachen. Einfach bis 9 Uhr. Aber vielleicht lassen wir einfach die Amy ein bisschen singen.

0: Vorsicht beim Rausgehen, da liegt doch die Katze. Guten Morgen.
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2: Ein Arzt der Leidenschaft.
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3: Nicht so fest.
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3: Es ist ein Dackel.
2: Und was hat er dann?
4: Er bringt sich die ganze Zeit selber Kunststücke bei.
2: Wie?
4: Er holt zum Beispiel seit gestern die Zeitung aus dem Briefkasten. Das haben wir ihm aber nie gezeigt.
2: Was ein Streber. Komm mal her, du tiefer gelegter Fifi. Dann machen wir doch mal die Steuererklärung. Da hört's dann auf, ne? Jetzt bist du sprachlos. Mach mal laut. Oh, das kannst du. Mach mal leise. Da macht er schon leiser. Hättest du schon mal mit Fleischknepp probiert?
4: Ja, und dann hat er sich selbst beigebracht, wie man die zubereitet.
3: Da wird ja der Hund an der Pfanne verrückt.
4: Vielleicht ist unser Dackel ja hochbegabt.
2: Ja, das glauben alle.
3: Ich hab's. Der Hund kann sich deshalb alles selbst beibringen, weil er ein Autodidakel ist.
2: Ein Autodidakel? Das ergibt Sinn. Am besten kaufst du mal Klavier, dann kann er sich das auch noch selber beibringen.
4: Da fehlt ja

0: nämlich nur noch, dass er sich selbst beibringt, wie man Rechnungen schreibt.
1: Aus! Also so weit kommt's noch. Da, 940 Euro, brauchst du Quittung?
2: Bald wieder.
1: Was hat er dann?
3: Es

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1: Um 9 Uhr der kompakte News-Überblick mit Simone Sano.
2: Ein militärisch eigenständiges Europa wäre bezahlbar. Das Nachrichtendienstkontrollgremium wird gewählt. Das Wetter wechselhaft, später mit etwas Sonne bei 11 bis 18 Grad. Europa kann sich militärisch von den USA unabhängig machen und es wäre auch bezahlbar. Zu diesem Schluss kommt eine Gruppe von Wissenschaftlern, Managern und Politikern. Sie sagen, die eigenständige Handlungsfähigkeit und Abschreckung koste die EU über 10 Jahre verteilt etwa 500 Milliarden Euro. Was fehle, sei nicht das Geld, sondern bisher der politische Wille, europäisch zu agieren. Die Autoren, darunter der Präsident des Kieler Instituts für Weltwirtschaft Schulerig, fordern, dass Deutschland, Frankreich, Polen und Großbritannien ein solches Programm koordinieren. Ihre Aufgabe sei es, ein Führungssystem aufzubauen, die Massenproduktion von Drohnen zu forcieren und eine Luftverteidigung und eine europaeigene Satellitenaufklärung zu entwickeln. AfD und Linke versuchen wieder, einen Sitz im parlamentarischen Kontrollgremium zu bekommen. Das überwacht die Arbeit der Nachrichtendienste. Die Wahlen stehen für heute auf der Tagesordnung des Bundestags. Momentan ist aus der Opposition nur der Grünen-Abgeordnete von Notz in dem Gremium vertreten. Einzelheiten von SWR3 Berlin-Korrespondent Philipp Eckstein.
3: 9 Mitglieder hat das streng vertraulich tagende Gremium. Doch 3 Plätze sind derzeit nicht besetzt. 2 Stunden theoretisch der AfD zu, 1 Platz der Linken. Doch die Kandidaten bei der Fraktion haben bislang bei den Wahlen im Bundestag nicht die nötige Mehrheit erhalten. Nun starten beide einen neuen Versuch. Die AfD stellt erneut die Abgeordneten Martin Hess und Gerold Otten zur Wahl. Für die Linke tritt erneut Clara Bünger an.
2: Etwa jeder 4. junge Mann hat auf den von der Bundeswehr verschickten Wehrdienstfragebogen nicht reagiert. Und das, obwohl ein Bußgeld droht, wenn eine 4-Wochen-Frist abgelaufen ist und auch auf eine Mahnung nicht reagiert wird. Das Redaktionsnetzwerk Deutschland schreibt, dass 190.000 junge Frauen und Männer zwischen Januar und Ende April angeschrieben wurden. Rund die Hälfte derer, die geantwortet haben, haben Interesse am Dienst.
0: Was heute noch wichtig wird.
2: Das Berliner Verwaltungsgericht verhandelt ab heute darüber, ob eine millionenschwere Parteispende an die AfD rechtmäßig ist. Und für den SC Freiburg geht es im Rückspiel gegen Prager um den Einzug ins Finale der Fußball-Europa League. 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
4: Gleich geht's euch aus. Ich bin gestern Nachmittag schön mit Schwimmflügeln spazieren gegangen. Das war toll. Gernot Schütz aus dem SWR3-Wetterteam. Heute ähnlich, so ein bisschen Regen fällt noch, aber es hält sich im Vergleich zu gestern in Grenzen.
5: Genau, da kommt heute tagsüber nicht mehr viel zusammen. Deswegen schauen wir jetzt mal ein bisschen zurück in die Nacht. Da hat es zumindest regional richtig kräftig geregnet. Beispielsweise 25 Liter pro Quadratmeter seit gestern Abend bis jetzt in Weibstadt im Kraichgau. 29 sogar in Mühlacker und immerhin in Freiburg auch noch 15 Liter pro Quadratmeter. Und heute tagsüber, da kommen höchstens noch 1 bis 5 Liter pro Quadratmeter zusammen. Und auch nur da, wo es eben noch viel, in Anführungsstrichen viel regnet. Aber es wird auch Stellen geben, wo es komplett trocken bleibt, wo sich einfach Wolken und ein bisschen Sonne abwechseln. Das passiert dann am Nachmittag sowieso häufiger. Da gibt es dann nur noch vereinzelt Schauer. Jetzt am Vormittag kann es zumindest in Baden-Württemberg noch ein bisschen öfter regnen. Und das alles bei Höchstwerten zwischen 11 und 18 Grad. Also heute ist der kühlste Tag der Woche. Aber dann die nächsten 2 Tage werden auf jeden Fall freundlicher und wärmer. Am Samstag sogar bis 25 Grad.
1: 9:03, das Neueste aus dem SWR3-Verkehrszentrum mit Michael Splet. Es dauert wesentlich länger auf der A5 Basel-Karlsruhe.
6: Fast eine Dreiviertelstunde muss man mehr einplanen zwischen Freiburg Süd und Freiburg Mitte. Wegen eines Unfalls auf der linken Spur 7 Kilometer Stau. A620 Saarlouis Richtung Saarbrücken zwischen Völklingen-Geislautern und Saarbrücken-Gersweiler 5 Kilometer Stau. Hier etwa 20 Minuten mehr einplanen. A66 Wiesbaden-Frankfurt zwischen Wiesbaden-Mainzer Straße und Wallau. Unfall auf dem linken und mittleren Fahrstreifen, 7 Kilometer Stau. Auch hier eine Dreiviertelstunde mehr einplanen. A8 Karlsruhe-Stuttgart zwischen Pforzheim-West und Pforzheim-Ost, 12 Kilometer Stau. Eine halbe Stunde kommt dazu. A81 Singen-Stuttgart zwischen Hildritzhausen und Sindelfingen-Ost. Baustelle 6 Kilometer Stau. Viertelstunde plus auf der A81 Heilbronn Richtung Stuttgart zwischen Ludwigsburg Süd und Dreieck-Leonberg, Baustelle 6 Kilometer Stau, 20 Minuten kommen oben drauf. B313 B10 Nürtingen Richtung Stuttgart zwischen Köngen Nord und Plochingen Deizisau Ost, 8 Kilometer stockender Verkehr, hier ist es eine Viertelstunde, die man länger braucht. Schweiz A2 Luzern Richtung Gotthard zwischen Amsteck und Göschenen, 3 Kilometer Stau, halbe Stunde plus. Hier steht ein defektes Fahrzeug im Gotthardtunnel. Zwei Gefahrenstellen, unter anderem auf der A6 Heilbronn Richtung Mannheim, zwischen Kreuzwaldorf und Dreikoppenheim, eine ungesicherte Unfallstelle auf der linken Spur, im Kreis Tübingen und im Kreis Böblingen zwischen Bebenhausen und Kreisverkehr Dettenhausen, Kälberstraße, eine ungesicherte Unfallstelle. Infos jederzeit über die SW3 Stauhotline 07221 9282. Allen unterwegs eine sichere Fahrt.
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4: Einen wunderschönen guten Morgen.
1: Moini.
4: Heute am Donnerstag bitte den Bayern-Fans bei euch im Büro mit menschlichem Abblendlicht begegnen. Es ist ein harter Tag. Die Bayern sind gestern rausgeflogen in der Champions League im Halbfinal-Rückspiel gegen Paris. 4-5 vor einer Woche haben sie verloren. Jetzt das 1-1 im Rückspiel gestern Abend hat leider nicht gereicht.
1: Wir haben vorhin schon Leute gesehen, die im Büro spickern auf dem Bild vom Schiedsrichter spielen, weil da waren ja so ein paar Entscheidungen dabei, die waren so, naja. Ne? Also, wie ihr es heute schafft, unbeschadet durch die Begegnung mit Bayern-Fans zu gehen, die so eine Minuslaune haben, das hört ihr gleich.
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1: Guten Morgen.
2: Heute Abend läuft es bestimmt besser aus deutscher Sicht.
1: Ja, hoffentlich. Der SC Freiburg spielt in der Fußball-Europa League im Halbfinal-Rückspiel zu Hause gegen Braga.
2: Ja.
1: Der SC muss gewinnen, dann kommen sie ins Finale. Und alle haben in Freiburg jetzt natürlich diesen einen Traum. Den Traum vom Titel. Auch Freiburg-Trainer Julian Schuster.
3: Er ist sehr präsent. Wenn ich ins Bett gehe, ist er präsent. Und wenn ich aufstehe, ist er wieder präsent.
4: Hallo, hier bin ich. Ich bin dein Traum.
2: Komm, stehen wir sehr gut.
1: Bitte werd wahr. 21 Uhr geht's los heute für die Freiburger. Und naja, hoffentlich läuft es besser als bei den Bayern gestern Abend. Das war wirklich ein Drama. Ey, die sind ja rausgeflogen aus der Champions League.
2: Falls ihr so ein paar Bayern-Fans habt im Freundeskreis oder auf der Arbeit, die müssen heute wirklich alle mal in den Arm genommen werden. Und eigentlich müssen wir uns denen so nähern wie so ein wilden Tier von vorne. Ganz vorsichtig, nicht zu laut reden.
1: Keine schnellen Bewegungen und damit ihr in kein Fettnäpfchen tretet bei einem dieser Bayern-Fans. Jetzt für euch die Sprüche, die wir uns heute alle lieber verkneifen sollten.
2: Ach naja, ihr habt doch schon so oft gewonnen. Es ist doch okay, wenn auch mal andere gewinnen.
1: Ja gut, ärgerlich jetzt, ne? Aber komm, ihr seid schon Meister geworden.
2: Die anderen waren halt auch besser, ne? Das muss man schon auch ganz ehrlich sagen.
1: Guck mal, nächstes Jahr ist doch wieder Champions League. Ist doch nicht so schlimm.
2: Also echt, ihr habt es doch ins Halbfinale geschafft. Das ist doch auch voll gut.
1: Als

0: Britney Spears in SWR 3 ist nie schlecht. Guten Morgen.
1: Wunderschönen guten Morgen. In wenigen Sekunden, 9.23 Uhr. Eine Weisheit für euch an diesem Tag. Erdbeeren sind keine Ventilatoren. Das merkt man gerade wieder sehr deutlich.
0: Ich finde, du bist ein Meistergenie.
1: Vielen Dank. Die einen muss man nämlich in der Saison kaufen. Dann sind sie am günstigsten und am besten. Die anderen kauft man am liebsten in der Nebensaison, eben weil sie dann so schön billig sind. Erdbeeren in der Saison, Ventilatoren Nebensaison.
0: Stichwort also antizyklisch einkaufen. Das ist der Trick, hören wir immer wieder. Jetzt haben wir so ein paar regnerische Frühlingstage gerade. Es könnte sich also lohnen, so typische Sommersachen zu kaufen. Grills, so Subboards, Ventilatoren, sowas in der Art.
1: Michael Wegmer aus der SWR 3 Wirtschaftsredaktion. Jetzt sind die Preise momentan noch relativ entspannt. Wir haben vorhin mal geschaut. Wo können wir denn da momentan besonders viel sparen?
2: Besonders bei Ventilatoren, die sind am stärksten hitzegetrieben. Da gibt es gerade wirklich viele Angebote, einfache Geräte für deutlich unter 50 Euro. Und bei Grills ist die Auswahl inzwischen so riesig, dass es fast immer ein paar Sonderangebote gibt. Bei Stand-Up-Paddling-Boards ist es noch extremer. Da ist der Markt wirklich übervoll, vor allem mit günstigeren Einsteigersets zum Aufblasen. So ganz grob zwischen 130 und 200 Euro. Und die werden in den kommenden Wochen sicher auch nicht alle weggekauft.
0: Wir erinnern uns noch an den Sommer 2018. Da war es so richtig heiß. Plötzlich alle Ventilatoren super teuer und sogar ausverkauft. Wie stark ziehen die Preise bei solchen Sachen denn an? Also wenn es dann erstmal so richtig Sommer ist?
2: 2018 gab es teilweise schon wirklich extreme Preisanstiege. Manche Ventilatoren haben sich zwischen Frühling und Hochsommer fast verdreifacht im Preis. Aber sowas passiert nie flächendeckend. Auch in diesem Hitzesommer haben sich viele große Handelsketten durchgehend an ihre festgelegten Preise gehalten und sind nicht hochgegangen. Aber natürlich waren dann Geräte manchmal einfach ausverkauft.
1: Ja, und das ist dann natürlich die Zeit, in der Helden geboren werden. Ich warte auch diesen Sommer dann schon wieder auf das Tutorial bei TikTok, wo irgendjemand erzählt, wie man aus so einem kleinen Handmixer und drei Löffeln sich einfach so einen Ventilator selber löten kann.

0: 9:27 Uhr. Donnerstagmorgen, hier ist die SWR3 Morning Show.
1: Und Thomas hat uns hier ins Studio einen Satz dazu geschickt. Wir hatten es gerade von Erdbeeren und Ventilatoren und er sagt, die sind auch biologisch nicht kompatibel.

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4: Gerade eben war es 9:30, das Neueste aus dem SWR3-Verkehrszentrum mit Michael Splitt.
5: Zunächst vorsichtig fahren bitte auf der A8 Neunkirchen Richtung Saarlouis zwischen Heusweiler und Schwalbach-Schwarzenholz. Eine ungesicherte Unfallstelle. A5 Basel, Karlsruhe zwischen Freiburg Süd und Freiburg Mitte. Unfall auf der linken Spur, 3 Kilometer Stau, hier dauert es eine Viertelstunde länger. A6 Heilbronn Richtung Mannheim zwischen Schwetzingen-Hockenheim und Mannheim-Schwetzingen. Grünpflege, nur eine Spur frei, 3 Kilometer Stau. A620 Saarlouis Richtung Saarbrücken zwischen Völklingen-Geislautern und Saarbrücken-Gerstweiler. 5 Kilometer Stau, auch hier eine Viertelstunde mehr einplanen. A66 Wiesbaden Richtung Frankfurt zwischen Wiesbaden-Mainzer Straße und Wallau, Unfall auf dem linken und mittleren Fahrstreifen, 7 Kilometer Stau. Hier dauert es bis zu einer Dreiviertelstunde länger. A7 Würzburg Richtung Ulm zwischen Dinkelsbühl, Fichtenau und Ellwangen, 3 Kilometer Stau. Verzögerung eine Viertelstunde, in der Gegenrichtung haben wir 2 Kilometer Stau. A8 Karlsruhe Richtung Stuttgart zwischen Pforzheim West und Pforzheim Ost, Baustelle, 7 Kilometer stockender Verkehr, 20 Minuten kommen obendrauf. A81 Singen Stuttgart zwischen Böblingen-Hulb und Sindelfingen-Ost, Baustelle 6 Kilometer Stau. Hier ist eine Viertelstunde Verzögerung. A81 Heilbronn Stuttgart zwischen Stuttgart-Zuffenhausen und Dreieck-Leonberg, 5 Kilometer Stau wegen der Baustelle, Viertelstunde kommt dazu. Schweiz A2 Luzern Richtung Gotthard zwischen Amstück und Göschenen, 3 Kilometer Stau, halbe Stunde plus. Hier steht ein defektes Fahrzeug im Gotthardtunnel. Alle Infos auf swr3.de. Allen unterwegs eine gute Fahrt.
4: Michael, zeig mal kurz Bizeps.
6: Alter.
4: Sieht gut aus.
6: Wow.
4: Kannst du mal ganz kurz helfen, an der Showtreppe zu ziehen?

0: Alle Hände hoch für den Donnerstag.
1: Ja.
0: Das war Marc Forster in SWR 3. Und das ist der Reminder. Heute in der Mittagspause haben alle Fans von Olivia Rodrigo in SWR 3 Land ein wichtiges Date.
1: Ja, Leute, bitte nicht mit den Kolleginnen und Kollegen in die Kantine gehen oder zum Bäcker oder zum Dönermann, weil heute ab 12 Uhr gibt es die Tickets für ihre The Unraveled Tour.
0: Da kommt sie nächstes Jahr nach Europa und zum Beispiel auch nach München in die Olympiahalle. Das ist am 1. und 2. April. Das sind ihre einzigen Konzerte in Deutschland überhaupt. Also das ist eure große und einzige Chance, sie in Deutschland mal live zu hören. Und da mitzusingen.

0: Das wird so abgehen. Also Leute, kennt noch mal das WLAN-Kabel. Ihr wisst, wie das läuft in diesen Warteschlangen beim Ticketkauf, damit die Seite schnell lädt bei euch. Heute ab 12 Uhr Vorverkaufsstart für Olivia Rodrigo in München. Anfang April 27. Nächstes Jahr kommt sie nach München. Wisst ihr Bescheid?
1: 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Guten Morgen.

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0: 11 Minuten noch, dann ist 10 Uhr und ich kriege jetzt schon wieder schwitzige Hände, wenn ich nur dran denke, wie sich das damals angefühlt hat. Wir leiden mit euch, Abiturientinnen und Abiturienten in Nordrhein-Westfalen. Ihr seid mittendrin im Abi, viele andere auch. Ihr habt es aber fast geschafft, da gehen die Abi-Prüfungen ja so langsam zu Ende. Morgen geht's los in Bavü mit den Realschulabschlussprüfungen. Das ist jetzt so die Zeit in dem Jahr. Ne? Morgen geht's los mit Deutsch, dann kommt Mathe, Englisch, dann ist Wahlpflichtfach. Oh, ey, durchhalten, ihr schafft das.
1: Ich kenne erwachsene Leute, die haben immer noch Albträume davon, dass sie in Prüfungen sitzen.
0: Hatte ich
1: und
0: auch
1: es nicht
0: letztens
1: schaffen.
0: Wieder, ey.
1: Genau. Für eine richtige Lernweise gibt es die Pomodoro-Technik. Das ist die Tomatenlernvariante. Vielleicht habt ihr von der schon mal gehört. Und zwar geht das so, wenn ihr so seid, dass ihr manchmal so, dass eure Gedanken abschweifen und ihr denkt, wissen Fische eigentlich, dass sie nass sind? Das ist wirklich eine schwierige Situation. Deswegen, Pomodoro-Technik. Ihr sucht euch eine konkrete Aufgabe aus, dann stellt ihr einen Timer auf 25 Minuten. Das ist ein Pomodoro. Dann intensiv an der Aufgabe arbeiten, bis der Timer klingelt. 5 Minuten Pause. Insgesamt nach 4 Pomodori, also 4 Arbeitsphasen, macht ihr dann eine längere Pause von 15 bis 30 Minuten und dann wieder von vorne anfangen.
0: Frau Kemmer,
1: Florian,
0: Frau Kemmer,
1: Florian, ja,
0: Frau Kemmer, kann man mit den Pomodori...
1: Du kannst aufhören zu schnippen.
0: Okay, also wie ist das dann, wenn du mit den Pomodori dann Hunger bekommst und so, kann man dann in Pause dann aber auch was essen, dann bitte.
1: Ja, aber ausschließlich Tomaten.
0: Ja, ganz bitte.
1: Also, falls ihr noch mehr Tipps fürs Leben braucht, hört SWR 3.

0: Vierter Tag der neuen SWR3 Morning Show mit Flo Brückner und Sabrina Kemmer. Hi und auf Wiedersehen, denn Nicola Müntefering kommt jetzt gleich ab 9. Ab 10.
1: Ab 9. Ab 10. Ja, wir haben extra aufgeräumt, damit sie sich hier gleich wohlfühlt. Und wir machen jedes Ende unserer Morning Show in der ersten Woche richtig schön groß, richtig schön big, mit einem dicken Song. Und den kennen wir alle. Spätestens seit dem Film Saltburn. Sophie Alice Baxter, Murder on the Dance Floor.

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7: Die Themen des Tages um 10 Uhr mit Simone Sano.
8: Das IFO-Institut sieht keine außerordentliche Belastung durch die Spritpreise. Interpol zerschlägt einen riesigen Medikamentenschmugglerring. Das Wetter wechselhaft, später mit etwas Sonne bei 11 bis 18 Grad. Das IFO-Institut hat ausgerechnet, dass die gestiegenen Spritpreise Arbeitnehmer in Deutschland nicht stärker belasten als in den vergangenen Jahren. Und das, obwohl der April der Monat mit den höchsten Spritpreisen aller Zeiten war. Ein durchschnittlicher Arbeitnehmer musste zuletzt etwa 5 Minuten für einen Liter Sprit arbeiten. Einzelheiten von Michael Herr aus der SWR3 Wirtschaftsredaktion.
9: Zwar habe die Schließung der Straße von Hormuz die Preise erhöht, für durchschnittliche Beschäftigte sei die finanzielle Belastung im historischen Vergleich dennoch nicht ungewöhnlich hoch. Grund dafür sind die Löhne. Die seien in den vergangenen Jahrzehnten so stark gestiegen, dass dies den derzeitigen Preisanstieg bei Benzin und Diesel abdämpfe. In den vergangenen 35 Jahren mussten Beschäftigte in Deutschland für einen Liter Kraftstoff im Schnitt zwischen 3 und 6 Minuten arbeiten. Auch aktuell liege der Arbeitsaufwand in diesem Bereich.
8: Europa kann sich militärisch von den USA unabhängig machen und das wäre auch bezahlbar. Zu diesem Schluss kommt eine Gruppe von Wissenschaftlern, Managern und Politikern. Sie sagen, die eigenständige Handlungsfähigkeit und Abschreckung koste die EU über 10 Jahre verteilt etwa 500 Milliarden Euro. Was fehle, sei nicht das Geld, sondern bisher der politische Wille, europäisch zu agieren. Die internationale Polizeiorganisation Interpol hat gefälschte und nicht zugelassene Medikamente im Wert von mehr als 13 Millionen Euro beschlagnahmt. Außerdem wurden fast 270 Verdächtige in rund 90 Ländern festgenommen und über 60 kriminelle Gruppen zerschlagen. Am häufigsten gefunden haben die Ermittler angebliche Mittel gegen Erektionsstörungen, außerdem Beruhigungsmittel, Mittel und Produkte, die gegen das Rauchen helfen sollen. Laut Interpol sind auch immer mehr vermeintliche Mittel gegen Krebs im Umlauf. Es ist das wohl wichtigste Spiel der Vereinsgeschichte für den SC Freiburg. Im Halbfinalrückspiel gegen Sporting Praga geht es um den Einzug ins Europapokalfinale. Freiburg muss gewinnen, um zum ersten Mal ein europäisches Finale zu erreichen. Matthias Ginter sagt, die ganze Mannschaft weiß um die Bedeutung des Spiels.
10: Aber gar nicht so sehr sich damit befassen, sondern einfach auf sich konzentrieren, mutig sein. Gerade hier zu Hause einfach spielen, einfach alles auf den Platz lassen, weil es gibt nichts Schlimmeres, dann sich so ein bisschen von der Wichtigkeit dann so ein bisschen erdrücken zu lassen.
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8: Finanzminister Klingbeil stellt die aktuelle Steuerschätzung vor. Und am Bundesgerichtshof geht es um Markenschutz. Die Frage ist, ob Obi die Farbe Orange für sich beanspruchen darf. Mehr regionale Nachrichten gleich um 11:30 im SWR 3 Regio-Ticker.
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7: Das Wetter in SWR3-Land ist heute eher grau und nass, erst in Baden-Württemberg, später dann auch in Rheinland-Pfalz. Zwischendrin lockern die Wolken immer mal kurz auf, dann lugt die Sonne durch, bevor sie wieder abhaut. Die Höchstwerte dazu am Nachmittag maximal 11 Grad in Rennerod bis 18 Grad in Efringen-Kirchen. Morgen und auch am Samstag freundlicher mit mehr Sonne und es wird auch wieder wärmer. 10.03 Uhr, das Neueste aus dem SWR3-Verkehrszentrum mit Michael Splet.
11: Bitte vorsichtig fahren. Auf der A5 Basel Richtung Karlsruhe zwischen Theningen und Riegel eine ungesicherte Unfallstelle. A5 Basel Richtung Karlsruhe zwischen Freiburg Süd und Freiburg Mitte 4 Kilometer Stau. Hier braucht man eine Viertelstunde länger. A6 Heilbronn Richtung Mannheim zwischen Schwetzingen und Hockenheim. Beziehungsweise Schwetzingen-Hockenheim und Mannheim-Schwetzingen-Grünpflege. Nur eine Spur frei, 3 Kilometer Stau. Verzögerung hier eine Viertelstunde, 20 Minuten. A620 Saarlouis Richtung Saarbrücken zwischen Völklingen-Geislautern und Saarbrücken-Gersweiler 4 Kilometer Stau. Auch hier braucht man so eine Viertelstunde länger. A66 Wiesbaden Richtung Frankfurt zwischen Wiesbaden-Erbenheim und Wallau. Die beiden linken Spuren sind wegen Bergungsarbeiten gesperrt. 5 Kilometer Stau, knapp halbe Stunde muss man mehr einplanen. A7 Würzburg Richtung Ulm zwischen Dinkelsbühl-Fichtenau und Ellwangen 3 Kilometer Stau, Viertelstunde extra. A8 Stuttgart Richtung Karlsruhe zwischen Stuttgart-Möhringen und Kreuz-Stuttgart 4 Kilometer Stau, Verzögerung eine Viertelstunde. A8 Karlsruhe-Stuttgart zwischen Pforzheim-West und Pforzheim-Ausbaustelle 5 Kilometer stockender Verkehr, hier auch eine Viertelstunde mehr einplanen. A81 Heilbronn-Stuttgart zwischen Stuttgart-Zuffenhausen und Dreieck-Leonberg Baustelle 5 Kilometer Stau, auch da kommen 15 Minuten oben drauf. Schweiz A2 Luzern Richtung Gotthard zwischen Amstieg und Göschenen 3 Kilometer Stau, hier ist es eine halbe Stunde Verzögerung. Ein defektes Fahrzeug im Gotthardtunnel. Infos jederzeit auf swr3.de. Allen unterwegs eine sichere Fahrt.
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7: Mit Nicola Müntefering hallo zusammen. Drei Farben Blau ist ein bekannter Film. Die eine Farbe Orange ist ein bekannter Streit. Zwischen zwei Baumärkten. Wem gehört das Orange denn nun? Und wie viele Orangetöne gibt es insgesamt wirklich? Die kleine Farblehre in 10 Minuten.
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0: Hallo und herzlich willkommen. SWR 3 Now ist hier am Donnerstag Vormittag und die Farbe des Tages ist ja wohl mal orange. Genauer orange im Ton hell rot-orange, genannt RAL 2008. Seit Jahren streiten sich zwei Baumarktketten, wem diese Farbe gehört. Wir hatten es ja auch eben bei uns in den Nachrichten. Obi hatte diesen Ton 2010 eintragen lassen und Hornbach so: Leute, wir sind doch auch orange und andere Baumarktketten weltweit auch. Seit 9 Uhr heute früh wird deswegen am Bundesgerichtshof in Karlsruhe verhandelt. Jens Grotegut aus dem SWR3-Team, eine bestimmte Farbe haben wollen, das klingt vielleicht ein bisschen bizarr, ist aber ganz normal.
1: Ja, gibt ja auch zum Beispiel dieses Milka-Lila, das Nivea-Dunkelblau, das Postgelb, das Telekom-Magenta, das Sparkassenrot, kannst du etwas so fortführen, wo es ja auch schon wirklich große Prozesse gab. Viele Farben sind einfach rechtlich geschützt, die Hürden dafür, die sind aber schon relativ hoch, weshalb auch Obi seit Jahren um eben sein Orange kämpfen muss. Farbforscher Axel Büter erklärt es kurz.
2: Nur wenn man nachweisen kann, dass 50% der Leute bei dem Namen Baumarkt sofort Obi einfällt, mit Orange in Verbindung, dann hat man recht, das zu patentieren.
0: Über welches Orange reden wir eigentlich genau? Da gibt es ja auch zig Unterschiede.
1: Ja, so, es gibt ja für alles Normen, gibt ja die deutsche Industrienorm, den kennen wir noch aus der Schule, DIN A3, DIN A4 und so weiter. Und bei Farben ist es so, die sind über das RAL-System genormt. Bei Obi ist es eben dieses RAL 2008, hellrot-orange. Und gerade in Social-Media-Zeiten ist es eben für Konzerne extrem wichtig geworden, dass wir auch Farbtöne mit bestimmten Marken sofort verbinden, sagt Axel Büter.
2: Wenn Sie da so scrollen, dann haben Sie quasi diese Obi-Werbung mit diesem Orange schon erkannt, bevor sie überhaupt Obi gelesen haben. Und das ist natürlich super wichtig bei der Geschwindigkeit, mit der das durchgeht. Man sagt, so 2 Sekunden im Prinzip ist das Scrollen. Dann haben sie quasi jeden Content, der da ist, schon mit der Marke in Verbindung gebracht. Und das ist natürlich toll.
0: Wie dieser Orange-Streit zwischen Obi und Hornbach ausgeht, wir sagen natürlich Bescheid hier in SWR 3 und für den Fall, dass es RAL 2008 nicht wird. Es gibt doch noch so viel mehr Orangetöne. Gelb-Orange, Rot-Orange.
1: Blut-Orange, Pastell-Orange.
0: Rein-Orange, Leucht-Orange.
1: Leucht-Hell-Rot-Orange, Tief-Orange.
0: Verkehrs-Orange, Signal-Orange, Lack-Orange.

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3: Wir machen das klar.
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1: Bitte Vorsicht, die fahren auf der A81 Stuttgart-Singen zwischen Sindelfingen Ost und Böblingen-Sindelfingen eine ungesicherte Unfallstelle auf der linken Spur. Auf der B30 Biberach Richtung Ulm in Höhe Wieblingen ebenfalls eine ungesicherte Unfallstelle auf der linken Spur. Zu den Staus: A3 Köln Richtung Frankfurt zwischen Limburg Süd und Bad Camberg Baustelle auf dem rechten und mittleren Fahrstreifen. 3 Kilometer Stau, dauert hier eine Viertelstunde länger. A5 Basel, Karlsruhe zwischen Teningen und Riegel, Unfallaufnahme. Auf dem Standstreifen 6 Kilometer Stau, auch hier so 20 Minuten extra. A6 Heilbronn Richtung Mannheim, zwischen Schwetzingen-Hockenheim und Mannheim-Schwetzingen. Grünpflege, 3 Kilometer Stau, nur eine Spur frei, Viertelstunde plus. A7 Würzburg Richtung Ulm, zwischen Dinkelsbühl-Fichtenau und Ellwangen, 4 Kilometer Stau. Viertelstunde dauert es hier länger. Dann haben wir noch die Schweiz, A2 Luzern Richtung Gotthard zwischen Amsteck und Göschenen, 3 Kilometer Stau, halbe Stunde plus. Infos jederzeit auf swr3.de. Allen unterwegs eine gute Fahrt.
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0: mit Viola Kockler.
3: Nach einem Unfall mit 2 Toten bei Freiburg suchen Ermittler nach der Ursache. An dem Unfall gestern Abend auf der B3 waren 2 Sportwagen beteiligt. In einem der Autos sind der 27-jährige Fahrer und sein 30 Jahre alter Beifahrer ums Leben gekommen. SWR3-Reporter Leon Löffler.
4: Die Polizei geht bislang davon aus, dass die beiden Sportwagen gemeinsam unterwegs waren. In den beteiligten Autos saßen nach bisherigen Erkenntnissen mindestens 4 Menschen. 2 von ihnen sind tot, 2 weitere wurden verletzt. Eines der Fahrzeuge wurde laut Polizei durch den Unfall völlig zerstört. Für die Rettungs- und Bergungsarbeiten war die B3 stundenlang stadteinwärts gesperrt. Feuerwehr, DRK und Polizei waren mit einem großen Aufgebot im Einsatz. Die Unfallursache ist noch unklar.
3: Der Mineralbrunnen Hochwaldsprudel darf im Nationalpark Hunsrück-Hochwald weniger Wasser abpumpen als in den vergangenen Jahren. Das hat die zuständige obere Wasserbehörde SGD Nord mitgeteilt. Über die Gründe berichtet SWR3 Rheinland-Pfalz-Reporter Maximilian Storr.
5: Grund dafür ist laut SGD, dass ein Gewässer im Nationalpark im letzten Jahr das erste Mal ausgetrocknet ist. In der Nähe sei ein Brunnen, der Sprudel für

0: Initiativen kritisiert.
1: Ein Pferd in einem Fluss hat in Schwabenheim im Kreis Mainz-Bingen eine aufwendige Rettungsaktion der Feuerwehr ausgelöst. Das Pferd war gestern Abend von einer Brücke in die Selz abgerutscht. Es hat dabei Verletzungen an den Vorderbeinen erlitten, sein Zustand sei aber stabil, sagt der Besitzer. SWR3-Reporterin Dunja von Morsee.
2: Die Bergung aus der Selz gestaltete sich schwierig. Weil der Hang an dem Fluss so steil war, kam das Pferd dort nicht aus eigener Kraft heraus. Es rutschte immer wieder ab. Nach SWR-Informationen gab es 2 Anläufe, um das Tier zu retten. Gemeinsam mit Helfern und dem Einsatz eines Baggers gelang es der Feuerwehr in Schwabenheim schließlich, das Pferd ans Ufer zu holen. Während des Rettungseinsatzes war die ganze Zeit ein Tierarzt vor Ort.
1: Das war der SWR3-Regio-Ticker. Die nächsten Nachrichten gibt es um 11.
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1: Falschfahrer auf der A45 nach Aschaffenburg-Hagen zwischen Gambacher Kreuz und Wetzlar Ost. Äußerst Rechtsfahren nicht überholen. Ein Falschfahrer auf der A45 Aschaffenburg-Hagen zwischen Gambacher Kreuz und Wetzlar Ost. Bitte in beiden Richtungen vorsichtig fahren.

0: SWR 3 Now ist hier am Donnerstag. Willkommen in unserer kleinen Vormittagsfamilie, die sich natürlich immer gegenseitig hilft, ist doch klar. Und jetzt braucht zum Beispiel Inka aus Heilbronn unsere Hilfe. Sie studiert, schreibt gerade ihre Masterarbeit und zwar über die Zufriedenheit im Job. Sie forscht auch dazu und vielleicht hilft das Ergebnis auch dabei, ein paar Vorurteile auszuräumen. Es geht nämlich speziell um die Gen Z, die Generation Z, die ja immer den Ruf hat, so ein bisschen, nun ja, mittelengagiert zu sein. Inka, was genau untersuchst du da?
1: Die Arbeitgeberattraktivität aus Sicht der Generation Z. Also was möchte die Generation Z? Was macht den Arbeitgeber attraktiv aus ihrer Sicht? Weil wir wissen ja viel über die Millennials oder die Babyboomer, die jetzt dann peu à peu in Rente gehen. Aber über die Generation Z, wie du auch schon gesagt hast, man weiß halt immer nur diese stereotypische, haben keine Lust zu arbeiten, wollen eigentlich nur rumreisen, Abenteuer haben und so Work-Life-Balance-mäßig.
0: Du brauchst jetzt also Leute eben aus der Gen Z, die ein paar Fragen beantworten, was Arbeitgeber wirklich attraktiv macht. Den Theorieteil hast du ja auch schon fertig. Was hast du denn bisher rausgefunden?
1: Genau. Dass die Generation Z gar nicht so faul ist, wie man immer denkt, sondern sie wollen tatsächlich arbeiten. Auch lebenslanges Lernen ist für die Generation Z extrem wichtig im Vergleich zu anderen Generationen. Aber was die Generation Z ausmacht, ist tatsächlich, dass sie Freizeit mögen. Aber wenn sie Freizeit haben, wollen sie auch nur Freizeit und wollen damit nicht mit irgendwie Arbeit konfrontiert werden. Ich glaube, das ist so der größte Knackpunkt zwischen den Generationen.
0: Jetzt bist du ja selber auch Teil der Generation Z. Was müsste man dir denn bieten?
1: Ja.
0: Einen kostenlosen Obstkorb bei der Arbeit?
1: Nee, das jetzt nicht unbedingt. Ich glaube, was mir tatsächlich wichtig wäre, ist definitiv flexible Arbeitszeit. Einfach damit ich selbst mein Leben so koordinieren kann, wie es mir passt, auch mit Familie und so weiter. Dass ich trotzdem genug Zeit habe, um zu arbeiten. Aber ich finde auch so immaterielle Benefits wie Lob, finde ich persönlich extrem wichtig. Und ich finde, das kommt mittlerweile auch viel zu kurz.
0: Und um das zu untermauern, suchst du jetzt eben Leute, die ein paar Fragen beantworten. Wie lang dauert's?
1: 5 Minuten, 5 bis 7, je nachdem, wie viel Zeit mich lässt. Ich suche auch hauptsächlich, also ich suche Studierende, die momentan noch studieren bzw. frisch im Job sind, weil ich möchte nämlich so den Vergleich ziehen zwischen was stellt man sich vor, wenn man studiert und noch so ein bisschen grün hinter den Ohren ist und was will man dann tatsächlich, wenn man im Job ist und erkennt, oh, vielleicht ist es doch ein bisschen anders, als ich mir das vorgestellt habe.
0: Wir sind uns sicher, SWR Dreiland unterstützt dich gerne.
1: Das wäre sehr nett, vielen Dank.
0: Also Leute, macht mit, den Link zur Umfrage, den gibt's im Live-Blog auf swr3.de. Ein paar Fragen beantworten.

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5: Die Themen des Tages um 11 Uhr mit Rebecca de Boer.
6: Jeder Vierte reagiert nicht auif den Wehrdienst-Fragebogen. Das IFO-Institut sieht keine historische Belastung durch die Spritpreise. Das Wetter bewölkt mit einzelnen Schauern, später auch mal Sonne. Höchstwerte 11 bis 18 Grad. Seit Anfang des Jahres verschickt die Bundeswehr einen Fragebogen an junge Menschen, in dem es um die Wehrpflicht geht. Das Redaktionsnetzwerk Deutschland berichtet jetzt in einer inoffiziellen ersten Bilanz, dass etwa ein Viertel der Angeschriebenen diesen Fragebogen nicht ausgefüllt hat. Die genauen Zahlen hat SWR3-Berlin-Korrespondent Jim Bob Nikschas.
7: Von Anfang Januar bis Ende April wurden mehr als 190.000 junge Frauen und Männer von der Bundeswehr angeschrieben. Und knapp drei Viertel der Jungs haben auch geantwortet, berichtet das Redaktionsnetzwerk Deutschland. Und die Hälfte davon zeigt offenbar auch Interesse am freiwilligen Wehrdienst und bekommt dann später die Einladung entweder zu einem Gespräch oder einer Musterung, also einer körperlichen Untersuchung.
6: Wer allerdings nicht antwortet, also bisher circa ein Viertel, muss mit einer Strafe rechnen.
7: Ja, tatsächlich gilt mit dem neuen Wehrdienstgesetz, wenn 18-jährige Männer diesen Fragebogen nicht ausfüllen und zurückschicken, dann droht ihnen ein Bußgeld. Die Höhe ist dabei offen. Das Ganze gilt nämlich als Ordnungswidrigkeit. 4 Wochen Zeit gibt es, um den Fragebogen zurückzuschicken an die Bundeswehr. Passiert das nicht, kommt erst eine Mahnung. Und wer sich hartnäckig weigert, dem will das Verteidigungsministerium dann auch nachgehen, heißt es.
6: Die gestiegenen Spritpreise belasten die Arbeitnehmer nicht stärker als in den letzten Jahren, das sagt das IFO-Institut. Und das, obwohl der April der Monat mit den höchsten Spritpreisen aller Zeiten war. Demnach hat die Schließung der Straße von Hormus zwar die Preise erhöht, aber für durchschnittliche Beschäftigte sei die finanzielle Belastung im historischen Vergleich nicht ungewöhnlich hoch. Wir verdienen laut IFO einfach mehr als früher. Die hohen Löhne dämpften den aktuellen Preisanstieg bei Benzin und Diesel. In Paris hat es gestern nach dem Fußball-Champions-League-Spiel Krawalle gegeben. 11 Menschen wurden verletzt, direkt nach dem 1:1 Unentschieden von Paris Saint-Germain gegen den FC Bayern in München. Das hat die französische Regierung mitgeteilt. 127 Menschen seien festgenommen worden. Und damit das beim Champions-League-Finale nicht passiert, soll es in Paris an dem Tag einen großen Polizeieinsatz geben. In Mainz soll es bald eine Bettensteuer geben. Das hat der Stadtrat entschieden. Bedeutet, wer in einem Hotel oder Gästezimmer übernachtet, soll ab Juli bis zu 5 Euro pro Übernachtung extra zahlen. Die Stadt Mainz erhofft sich durch die neue Bettensteuer jährlich Mehreinnahmen in Höhe von rund 4 Millionen Euro. Mehr regionale Nachrichten gibt's um 11:30 im SWR3 Regio-Ticker.
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5: Ab morgen wird's wieder freundlicher. Bis dahin bewegen wir uns noch in der Wolken-Regen-Gizo-Zone. Die Sonne kommt heute eher selten durch. Die Höchstwerte dazu 11 Grad in Hachenburg, 18 Grad in Efringen-Kirchen. Dazwischen immer wieder Schauer, teilweise auch Gewitter. Morgen dann freundlicher mit mehr Sonne und es wird wieder wärmer. 11.03 Uhr, das Neueste aus dem SWR3-Verkehrszentrum mit Michael Spieth.
8: Zunächst mal eine Entwarnung für die A45 Aschaffenburg-Hagen. Kein Falschfahrer mehr zwischen Gambacher Kreuz und Wetzlar Ost. A3, Köln Richtung Frankfurt, zwischen Limburg Süd und Bad Camberg. Baustelle auf dem rechten und mittleren Fahrstreifen. 5 Kilometer Stau, Verzögerung hier eine Viertelstunde. A5 Basel Richtung Karlsruhe, zwischen Teningen und Riegel. Unfallaufnahme auf dem Standstreifen, 10 Kilometer Stau. Hier dauert es eine halbe Stunde länger. A6 Heilbronn Richtung Mannheim, zwischen Schwetzingen-Hockenheim und Mannheim-Schwetzingen.

0: Grünpflege, nur eine Spur frei, 3 Kilometer Stau, Verzögerung eine Viertelstunde. A7, Würzburg Richtung Ulm, zwischen Dinkelsbühl, Fichtenau und Ellwangen 4 Kilometer Stau, auch hier eine Viertelstunde mehr einplanen. Die A8 Stuttgart-Karlsruhe ist in Höhe Pforzheim-West wegen eines Unfalls gesperrt, 2 Kilometer Stau, 10 Minuten kommen dazu. Auf der A81 Stuttgart-Singen zwischen Sindelfingen, Ost- und Böblingen-Sindelfingen, Unfallaufnahme auf der linken Spur, 4 Kilometer Stau. Auch hier so 20 Minuten dazu rechnen. Schweiz, A2 Luzern Richtung Gotthard, zwischen Amsteck und Göschenen 3 Kilometer Stau. Halbe Stunde kommt dazu, dort steht ein defektes Fahrzeug im Gotthardtunnel. Infos auch über die SWR3 Stauhotline 07221 9282. Allen unterwegs eine gute Fahrt.
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2: Mit Nicola Müntefering, hallo zusammen. 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

0: Und was machst du so beruflich?
1: Ach, ich gucke die Fußball-WM und verdiene amtlich.
0: Hä?
1: Hier ist SWR 3 Now am Donnerstagvormittag und irgendeiner kann genau das bald sagen, weil ein amerikanischer Sportsender tatsächlich gerade Bewerbungen für WM-Gucker entgegennimmt. Jens Grotegut aus dem Fußball-Guck-Kompetenzteam, kurze Zwischenfrage vorneweg. Das Bayern-Spiel gestern hast du schon verdaut?
2: Nee.
1: Okay, dann zum Job Fußball gucken. $50.000 Gage gibt es für diesen Job. Was genau wird verlangt?
2: Alle 104 WM-Spiele angucken und zwar in voller Länge. Nicht irgendwie auf der Couch zu Hause, sondern mitten in New York City in einem gläsernen Würfel auf dem berühmten Times Square. Es geht im Kern darum, und da zitiere ich mal eben den Marketingchef von Fox Sports, die einmalige Chance, jede Geschichte, jede Nation und jeden mitreißenden Moment, der den schönsten Sport der Welt ausmacht, hautnah mitzuerleben und zu feiern. Jobantritt ist dann eine Woche vor der WM.
1: Naja. Das klingt ja erstmal nach einem Traumjob. Hat aber vielleicht den einen oder anderen Haken eventuell?
2: Ja, also wer noch so ein paar Champions League-Leckerbissen im Hinterkopf hat. Also es gibt 104 WM-Spiele, 156 Stunden Fußball. Oha. Und das sind tatsächlich dann auch so Kracher wie Marokko gegen Haiti, Kap Verden gegen Saudi-Arabien oder der Kongo gegen Usbekistan. Also das ist dann schon ein anderes Level. Und das kann teilweise sogar richtigen Stress ausarten, weil nämlich auch ein Dutzendmal zwei Spiele parallel gespielt werden. Das Ganze ist für die offizielle Streaming-Plattform der WM gedacht und der Gucker, der muss dann natürlich auch bei Social Media aktiv unterwegs sein. Gut, ist man vielleicht ja auch eh schon. Und das ist eine Kooperation mit dem Jobportal Indeed. Darüber laufen dann auch die Bewerbungen. 10 Tage kann man sich noch anmelden.
1: Okay. Kann man sich auch nur für das Spiel am 19. Juli anmelden? Da läuft ja das WM-Finale zwischen Deutschland und Frankreich. Das mache ich auch ehrenamtlich.
2: Nein.
1: Okay, schade.

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1: 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Und die gehen jetzt nach Reutlingen an Sandra Traub.
2: Super, ich freue mich.
1: Herzlichen Glückwunsch.
2: Wow, cool, vielen Dank.
1: Auf einer Skala von 1 bis 10, wie groß ist dein Hip-Hop-Fan-Herz?
2: 10, natürlich 10. Ich probiere es schon seit gestern und jetzt endlich hat es geklappt. Ich freue mich wirklich so.
1: Ach, wie schön. Wir freuen uns natürlich mit dir. 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
1: Clüso. Und immer wenn du nicht da bist, sobald ihr diesen Song hört, ist das eure Chance hier in

0: 11.30 Uhr, das Neueste aus dem SWR3-Verkehrszentrum mit Michael Splet.
1: Bitte Vorsicht, die fahren auf der A81 Würzburg Richtung Heilbronn zwischen Neuenstadt und Kreuz Weinsberg. Gefahr durch einen querstehenden Anhänger. Auf der B10 Ulm Richtung Stuttgart in Höhe Uhingen West ein defektes Fahrzeug auf dem Verzögerungsstreifen. Auf der B30 Biberach Richtung Ulm in Höhe Wiblingen Unfallaufnahme auf der linken Spur. Die Staus A5 Basel, Karlsruhe zwischen Teningen und Riegel, Unfallstelle mittlerweile geräumt. Jetzt noch 4 Kilometer Stauverzögerung, eine Viertelstunde. A7 Würzburg Richtung Ulm zwischen Dinkelsbühl, Fichtenau und Ellwangen, 3 Kilometer Stau, auch hier eine Viertelstunde mehr einplanen. A8 Stuttgart Richtung Karlsruhe in Höhe Pforzheim West, Unfallaufnahme. Die rechte Spur ist nur befahrbar, 4 Kilometer Stau, da kommt eine halbe Stunde obendrauf. A8 Karlsruhe Richtung Stuttgart zwischen Pforzheim West und Pforzheim Ost, Baustelle 7 Kilometer stockender Verkehr. Da muss man auch so 15 Minuten dazu rechnen. A81 Stuttgart Richtung Singen zwischen Sindelfingen Ost und Böblingen-Sindelfingen, Unfallaufnahme auf der linken Spur, 4 Kilometer Stau. Bis zu 20 Minuten sollte man hier mehr einplanen. Schweiz, A2 Luzern Richtung Gotthard zwischen Amsteck und Göschenen, 3 Kilometer Stau. Halbe Stunde plus, dort steht ein defektes Fahrzeug im Gotthardtunnel. Alle Infos jederzeit über die SWR3 Stauhotline 07221 9282. Allen unterwegs eine gute Fahrt.
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3: Mit Viola Kockler. In Speyer droht ein weiterer massiver Stellenabbau in einem der größten Industriebetriebe der Stadt. Die Oberbürgermeisterin Stefanie Seiler fordert von der Politik konkrete Maßnahmen gegen den Strukturwandel. SWR3-Reporter Sebastian Barth.
4: Nach Mann und Hummel vor 3 Wochen hatte jetzt TI Connectivity erklärt, die Produktion in Speyer zu beenden. 630 Mitarbeiter verlieren dadurch ihre Arbeitsplätze, sagte die Oberbürgermeisterin. Bei Mann und Hummel seien es 600. Speyer wird sich nicht damit abfinden, dass innerhalb von 3 Wochen über 1200 Industriearbeitsplätze auf der Streichliste stehen, so Seiler. Die Unternehmen sollten ihre Pläne ernsthaft überdenken.
3: Der Mord an einer Frau im Kreis Göppingen vor mehr als 40 Jahren ist wohl aufgeklärt. Ein 70 Jahre alter Tatverdächtiger sitzt in Untersuchungshaft. Es war SWR3 Baden-Württemberg-Reporterin Christina Priebe.
5: Die eigentliche Tat hat sich im Frühjahr 1985 in Deggingen im Kreis Göppingen ereignet. Das 31-jährige Opfer wurde von Spaziergängern neben einem Waldweg tot aufgefunden. Ein Täter konnte damals nicht ermittelt werden. Jetzt haben neue Ermittlungen in dem Altfall auf die Spur eines heute 70-Jährigen geführt, unter anderem durch einen DNA-Abgleich. Es besteht der Verdacht, dass er die Frau zur Verdeckung einer Sexualstraftat getötet hat, so die Polizei. Bei Durchsuchungen in seiner Wohnung in Schwendi Ende letzten Jahres wurden zahlreiche Beweismittel sichergestellt. Die Auswertung habe den Tatverdacht erhärtet.
3: Können Fische träumen? Das versuchen Forscher aus Tübingen herauszufinden. Sie haben festgestellt, dass Fische bestimmte Schlafphasen durchleben. SWR3-Reporterin Christa Schneider.
6: Auch Fische zeigen im Schlaf sogenannte REM-Phasen. Bei uns Menschen ist die REM-Phase die Zeit, in der wir am intensivsten träumen. Können Fische also auch träumen? Dazu sagt die Studie nichts. Dennoch können die Forscher nicht erklären, welche Funktionen die verschiedenen Schlafphasen erfüllen. Das wollen sie jetzt weiter untersuchen, mit Hilfe von Zebrafischlarven. Weil das Gehirn der Zebrafische durchsichtig ist, können die Forscher gleichzeitig Körperbewegungen und Gehirnaktivitäten

0: Der Donnerstagvormittag in SWR 3 mit den Gedanken von Katharina Leser, Katholische Kirche.
1: Gerade sind die 90er überall. Ich entdecke den Klamottenstil auf der Straße wieder und auch ein paar Serien von damals feiern ihr Comeback. Ich kann die Begeisterung voll verstehen. Ich bin selbst in dieser Zeit groß geworden. Kein Smartphone, kein Dauer-Online-Sein. Wenn ich jemanden treffen wollte, bin ich einfach los und habe an der Haustür geklingelt. Und heute? Alles ist nur ein Klick entfernt. Freunde, Dates, Unterhaltung, immer verfügbar. Klar, ständig miteinander verbunden zu sein, das ist praktisch. Aber es gibt kaum noch Zeiten, in denen niemand schaut und reagiert, niemand bewertet. Ständiges Liken und Kommentieren. Gefühlt ist jeder Moment verplant. Und so erwische ich mich dabei, wie ich versuche, jeden Tag möglichst effizient zu nutzen. Und wenn ich dann einfach nur auf dem Sofa mal liege, habe ich sofort das Gefühl, was zu verpassen oder nicht genug aus meinem Tag zu machen. Mir macht das Druck, wirklich immer das Allerbeste rauszuholen. Und es tut mir auch überhaupt nicht gut. Es gibt einen Satz aus meinem Glauben, der bringt mich immer wieder runter. Sorgt euch nicht um morgen. Mir hilft das, weil es mich daran erinnert, dass eben nicht alles geplant, kommentiert und kontrolliert werden muss. Vielleicht werden deshalb die 90er gerade so gehypt. Dieses vor der Haustür stehen, klingeln, warten, vielleicht auch wieder nach Hause gehen. Und merken, heute darf auch einfach ein normaler Tag sein. Das reicht.

Hier ist SWR 3 Now am Donnerstagvormittag. Wir begleiten euch bei der Arbeit, sei es auf der Baustelle, im Supermarkt, im Büro. Und manchmal kann einem ja alles zu viel werden. Da wünschen wir uns wieder klein. Passend dazu hat Altes Ref Folgendes gepostet. Erwachsensein ist voll anstrengend. Immer dieses Kümmern, Dinge besorgen, Entscheidungen treffen, sich benehmen. Ich will ein Eis und schaukeln. Manu.

Achtung, ein Falschfahrer ist unterwegs auf der A8 Stuttgart-München zwischen Burgau und Neusäß. Bitte äußerst rechts fahren, nicht überholen auf der A8 Stuttgart-München zwischen Burgau und Neusäß. Ein Falschfahrer.

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13: Die Themen des Tages um 12 Uhr mit Rebecca de Boer.
14: Auf Instagram soll es ein neues KI-Label geben. Ein Flugzeug muss wegen eines Betrunkenen am Baden-Airpark zwischenlanden. Das Wetter: Wolken, etwas Sonne und einzelne Schauer. 11 bis 18 Grad. Auf Instagram soll es bald ein neues, freiwilliges Label geben, AI Creator, das anzeigt, dass das Bild oder Video mit künstlicher Intelligenz erstellt wurde, also unecht ist. Für was genau das Label gedacht ist, fasst SWR 3 Silicon Valley Reporter Andreas Hein zusammen.
15: Es kennzeichnet den Account und eben alle Inhalte, die von diesem Account gepostet werden. Die kleine Version dieses Labels gibt es schon länger. Sie heißt AI Info und hier können einzelne Posts gekennzeichnet werden, dass sie eben von KI kreiert oder durch KI verändert wurden. Dieses neue, freiwillige Label von Instagram, das kann jeder, der KI-Inhalte postet, in seinen Profileinstellungen selbst aktivieren oder eben nicht.
14: Es ist freiwillig, trotzdem soll es für mehr Transparenz auf Instagram sorgen, sagt der Meta-Konzern. Tut es das denn?
15: Allem, was eindeutig als KI gekennzeichnet ist, wird schneller als solches erkannt und dem stehen die Leute auch dann skeptischer gegenüber. Und die Frage danach, wie glaubwürdig oder wie vertrauenswürdig ist etwas, das irgendwo gepostet wird, die gilt ja als entscheidend. Gerade Instagram sieht sich ja im Moment einer Flut von KI-generierten Inhalten ausgesetzt und deshalb ist es auch nicht uninteressant, dass diese Studie aus Deutschland Ende des Monats hier in Kalifornien bei einer Konferenz zum ersten Mal öffentlich vorgestellt wird. Die Labels wirken, sagt das Forschungsteam, aber solange sie nicht verpflichtend sind, sondern nur freiwillig, nutzen sie weniger.
14: Etwas mehr als jeder vierte junge Mann antwortet nicht auf den Fragebogen für den neuen Wehrdienst. Das berichtet das Redaktionsnetzwerk Deutschland. Mehr als 190.000 junge Frauen und Männer wurden nach Angaben des Verteidigungsministeriums zwischen Januar und Ende April von der Bundeswehr angeschrieben. Männer müssen den Fragebogen ausfüllen. Wer ihn nicht innerhalb von 4 Wochen zurückschickt, kann eine Strafe bekommen. Frauen haben ein 60% höheres Risiko als Männer, bei Autounfällen verletzt zu werden. Das ergab eine Studie der Technischen Uni Graz. Hauptgrund für den Unterschied ist demnach, dass die vorgeschriebenen Sicherheitstests für Autos meist mit Dummies gemacht werden, die dem männlichen Durchschnittskörper nachempfunden sind. Die weibliche Version sei oft nur ein verkleinerter Männerdummy. Am Flughafen Karlsruhe-Baden-Baden musste ein Flugzeug zwischenlanden, weil ein betrunkener Passagier randaliert hat. Das hat die Polizei in Offenburg mitgeteilt. Das Flugzeug war von Berlin ins spanische Alicante unterwegs. Der Pilot habe sich dann aber entschlossen zu landen, weil der Passagier aggressiv gewesen sei und andere belästigt habe. Der Mann muss sich jetzt wegen Verstoßes gegen das Luftsicherheitsgesetz verantworten. 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
13: Das Wetter für SWR 3-Land vom Rheinland bis zum Bodensee. Gernot Schütz aus unserem Wetterteam. In den nächsten Stunden gibt es nur noch ein bisschen Regen.
6: Wolken, ein bisschen Sonne und lokale Schauer wechseln sich am Nachmittag ab. Je später am Nachmittag, desto seltener werden die Schauer und desto eher lässt sich auch mal die Sonne blicken. Die Höchstwerte liegen zwischen 11 und 18 Grad. Morgen scheint dann nach lokalem Frühnebel öfter die Sonne zwischen den Wolken. In den meisten Regionen bleibt es trocken, höchstens rund um den Schwarzwald. Kann es dann morgen später am Nachmittag und gegen Abend lokale Schauer oder auch mal ein kurzes Gewitter geben. Es wird schon wieder wärmer. Die Temperaturen steigen auf 15 Grad im Westerwald und bis 22 Grad in der Ortenau.
13: 12.03 Uhr, das Neueste aus dem SWR3-Verkehrszentrum. Erstmal die Entwarnung, kein Falschfahrer mehr auf der A8 Stuttgart-München zwischen Burgau und Neusäß. Vorsicht auf der A81 Stuttgart Richtung Heilbronn zwischen Pleidelsheim und Rastplatz Kelbling liegt ein Teppich auf der rechten Spur. A6 Heilbronn Richtung Mannheim, zwischen Schwetzingen, Hockenheim und Mannheim-Schwetzingen, Grünpflege. Nur eine Spur ist frei, 2 Kilometer Stau, 10 Minuten dauert es länger. Gilt auch für die A7 Würzburg Richtung Ulm, zwischen Dinkelsbühl, Fichtenau und Ellwangen, 2 Kilometer Stau. A8 München Richtung Stuttgart, zwischen Hohenstadt und Mühlhausen, 4 Kilometer Stau, dauert 15 Minuten länger. A8 Karlsruhe Richtung Stuttgart, zwischen Pforzheim West und Pforzheim Ost, Baustelle, 7 Kilometer stockender Verkehr, auch hier 15 Minuten plus. A8 Stuttgart Richtung München zwischen Eichelberg und Mühlhausen 5 Kilometer Stau, eine halbe Stunde plus. Auf der B29 in Aalen ist der Rombachtunnel wegen eines Unfalls momentan gesperrt. Und Schweiz A2 Luzern Richtung Gotha zwischen Amstieg und Göschnen 3 Kilometer Stau, eine halbe Stunde dauert es länger. Da steht ein defektes Fahrzeug im Gotha-Tunnel. Gute Fahrt.
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13: Mit Nicola Müntefering. Die italienische Ministerpräsidentin in Unterwäsche auf einem Bett. Dieses Foto geht seit ein paar Tagen durchs Netz. Giorgia Meloni hat es jetzt selbst auch nochmal gepostet, um allen zu zeigen, Leute, das ist ein Deepfake. Das hat jemand gemacht, mein Gesicht mit KI auf einen fremden Körper draufgesetzt. Das bin nicht ich. Die EU will jetzt härter gegen Deepfakes vorgehen und darum geht's im SWR3-Top-Thema gleich gegen 11:45.
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1: Die EU verschärft die KI-Regeln gegen digitale sexualisierte Gewalt. In Zukunft sollen die KI-Programme verboten werden, mit denen Porno-Deepfakes erstellt werden können. Darauf haben sich in der Nacht Vertreter der Mitgliedstaaten und des EU-Parlaments geeinigt. Der Kampf gegen Missbrauch Deepfakes, das ist das SWR 3 Top-Thema mit Caro Knape.
2: Warum nehmen digitale Gewalt, Datenmissbrauch und Deepfakes immer mehr zu? Das hat Colleen Fernandes, bevor die Vorwürfe gegen ihren Ex-Mann bekannt geworden sind, in einer Doku im Ersten versucht herauszufinden. Dafür hat sie auch mit Schülern gesprochen.
3: Naja, jeder von uns könnte halt irgendwie so irgendwann mal Opfer davon werden oder selber auch ein Täter sein in dem Fall. Und es macht halt einfach, macht einfach vieles zu einfach.
2: AI, also künstliche Intelligenz, ist das Grundproblem. Ob dann ein Verbot von solchen KI-Anwendungen was bringen könnte. Alexander Godola, Deepfake-Experte von der Uni Leipzig, ist skeptisch.
4: Verbote werden im Endeffekt vor allem Normalnutzer treffen. Personen, die ohne große Softwarekenntnisse auf irgendwelche Plattformen gehen und solche Inhalte erstellen. Was man überhaupt nicht verhindern wird, ist, dass Leute entweder in anderen Ländern solche Inhalte herstellen und sie dann eben ins EU-Land verbreiten. Und was man ebenfalls nicht verhindern wird, ist, dass Leute mit höheren Softwarekenntnissen eben auf andere Tools zugreifen, die dann möglicherweise illegal sind, aber eben weiterhin nutzbar.
2: Das Verbot von KI für Porno-Deepfakes soll am 2. Dezember in Kraft treten. Eine andere Regel, um gegen Deepfakes vorzugehen, hätte Deutschland längst umsetzen können. SWR 3 Brüssel-Korrespondentin Katrin Schmidt.
5: Bestehende Regularien sehen bereits vor, dass in allen Mitgliedstaaten das Anfertigen und Verbreiten von manipulierten Darstellungen sexueller Handlungen ohne Zustimmung der Betroffenen unter Strafe gestellt werden soll. Die Richtlinie ist aber zum Beispiel von Deutschland noch nicht in nationales Recht übertragen worden. Dafür hat die Bundesrepublik noch bis zum nächsten Sommer Zeit.
2: Deepfake-Experte Tim Polzel von der TU Berlin findet es insgesamt aber richtig, dass sich die Gesellschaft und Politik endlich intensiver mit digitaler Gewalt beschäftigen. Das geplante Verbot der EU könne aber nur ein erster Schritt sein, sagt er.
6: Ich bin mir nicht ganz sicher, ob man das feiner definieren muss, was man tatsächlich verbietet und was danach noch zulässig ist. Und ich bin mir ganz sicher, dass das nicht die einzige Maßnahme bleiben wird und bleiben darf, die in die Richtung beschlossen werden muss, um tatsächlich eine Wirkung zu entfalten.
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Im September startet die große Welttournee von Olivia Rodrigo. Und für 2 Konzerte kommt sie im nächsten Jahr dann auch nach Deutschland, nämlich im April nach München. Das ist noch eine Weile hin. Bis dahin freuen wir uns über den neuen Hit in SWR 3. Drop Dead.

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3: Kurzes Wetterupdate für SWR 3 Land. In Enkenbach-Alsenborn ist es wolkig bei 10 Grad, 12 Grad in Nürtingen, auch hier viele Wolken. Und in Lampertheim ist es bedeckt bei auch 12 Grad. 12.30 Uhr, das Neueste aus dem SWR3-Verkehrszentrum. Vorsicht auf der A5 Karlsruhe Richtung Basel. Zwischen Ettlingen und Karlsruhe Süd steht ein defekter PKW auf der linken Spur. Vorsicht auf der A8 Karlsruhe Richtung Stuttgart. Zwischen Pforzheim West und Pforzheim Nord ein defektes Fahrzeug auf der rechten Spur. A5 Karlsruhe Richtung Basel. Zwischen Dreieck Weil am Rhein und Grenzübergang Weil am Rhein Basel 2 Kilometer Stau. Dauert 10 Minuten länger. A6 Heilbronn Richtung Mannheim, zwischen Schwetzingen-Hockenheim und Mannheim-Schwetzingen, Grünpflege. Hier ist nur eine Spur frei, 3 Kilometer Stau, 15 Minuten plus. Gilt auch für die A7 Würzburg Richtung Ulm, zwischen Dinkelsbühl-Fichtenau und Ellwangen, 3 Kilometer Stau. A8 Stuttgart Richtung München, zwischen Eichelberg und Rastplatz-Mühlhausen, 2 Kilometer Stau, 10 Minuten plus. B29 Ahlen Richtung Stuttgart, zwischen B19 und Jakob-Schweiger-Straße in Ahlen 2 Kilometer Stau, auch hier dauert es 10 Minuten länger. Die Schweiz, A2 Luzern Richtung Gotthard, zwischen Amstieg und Göschnen 4 Kilometer Stau, dauert eine halbe Stunde länger, ein defektes Fahrzeug steht nämlich im Gotthardtunnel. Und Vorsicht auf der A81 Stuttgart Richtung Heilbronn, in der Ausfahrt Ludwigsburg Nord, Gefahr durch eine Ölspur. Gute Fahrt, SWR3 Now ist hier am Donnerstag. Mit Nicola Müntefering. Guten Tag.

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11: Die Themen des Tages jetzt um 1 mit Rebecca de Boer.
12: Abgeordnete setzen sich für eine neue Organspenderegel ein. Der Zoll in München fertigt einen wertvollen Dinoschädel ab. Das Wetter, Wolken, etwas Sonne und einzelne Schauer, 11 bis 18 Grad. Der Bundestag hat heute über einen Vorstoß zur Änderung des Organspendegesetzes diskutiert. Der kommt von einer Gruppe von Abgeordneten. Ihr Ziel, ab 2030 soll die Widerspruchsregel gelten. Sabine Dittmar von der SPD.
13: Ganz einfach ausgedrückt heißt es, zukünftig ist jeder volljährige, einwilligungsfähige Mensch Organspender, Organspenderin, wenn er eingewilligt hat oder nicht explizit widersprochen hat.
12: Mit dieser neuen Regel erhoffen sich die Initiatoren, dass es in Deutschland mehr Organspender gibt. Die meisten stehen der Spende grundsätzlich positiv gegenüber, nur wenige halten das aber schriftlich fest, zum Beispiel in einem Organspendeausweis. Es gibt aber auch andere Abgeordnete, die eine Widerspruchsregel nicht wollen. SWR 3 Berlin-Korrespondentin Birte Sönnigsen.
14: Sie machen sich dafür stark, dass die bisherigen Regeln bestehen bleiben. Also nur wer aktiv zustimmt, soll als Organspender gelten. Bei Gesetzen zu ethischen und moralischen Fragen wird häufig der Fraktionszwang aufgehoben. Das bedeutet, Abgeordnete aus unterschiedlichen Parteien schließen sich zusammen und arbeiten, wie in diesem Fall bei der Organspende, Gesetzentwürfe gemeinsam aus. Ob diese dann eine Mehrheit finden, ist offen. Der Bundestag hat zuletzt vor rund 6 Jahren über umfassende Änderungen bei der Organspende abgestimmt. Damals hat die Widerspruchsregelung keine Mehrheit bekommen.
12: Der Bundestag hat zum ersten Mal über eine niedrigere Luftverkehrssteuer diskutiert. Dadurch soll der Standort Deutschland für die Luftfahrtbranche wieder attraktiver werden, die Steuer wieder auf das Niveau von vor 2 Jahren sinken. Für Reisende würde die Ersparnis mit maximal 12 Euro pro Ticket aber gering ausfallen. Und die Airlines sind nicht verpflichtet, die Steuersenkung an ihre Passagiere weiterzugeben. Instagram will mit einem neuen freiwilligen Label KI-Accounts kenntlich machen. Der AI-Creator zeigt dann an, dass das Bild oder Video mit KI erstellt wurde, also unecht ist. Forschende aus Deutschland sagen, dass Nutzer zwar allem skeptisch gegenüber sind, was eindeutig als KI-Inhalt gekennzeichnet ist. Das Label wirke also, aber solange es nicht verpflichtend sei, nutze es weniger. Das Hauptzollamt in München hat eine nach eigenen Angaben spektakuläre Ausfuhr abgefertigt. Einen mehr als 65 Millionen Jahre alten Dinoschädel als Leihgabe an ein chinesisches Museum. Wegen der wissenschaftlichen Bedeutung und des hohen Marktwerts hätten dafür besondere Vorschriften gegolten, so das Amt. Wie eine Kulturgutgenehmigung für den wertvollen Triceratops-Schädel, um zu verhindern, dass kulturelles Erbe illegal aus der EU gebracht wird. 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
11: Das Wetter für SWR 3 Land vom Rheinland bis zum Bodensee. Gernot Schütz aus dem SWR 3 Wetterteam. In den nächsten Stunden regnet es kaum noch.
7: Wolken, ein bisschen Sonne und lokale Schauer wechseln sich am Nachmittag ab. Je später am Nachmittag, desto seltener werden die Schauer und desto eher lässt sich auch mal die Sonne blicken. Die Höchstwerte liegen zwischen 11 und 18 Grad. Morgen scheint dann nach lokalem Frühnebel öfter die Sonne zwischen den Wolken. In den meisten Regionen bleibt es trocken, höchstens rund um den Schwarzwald. Kann es dann morgen später am Nachmittag und gegen Abend lokale Schauer oder auch mal ein kurzes Gewitter geben. Es wird schon wieder wärmer. Die Temperaturen steigen auf 15 Grad im Westerwald und bis 22 Grad in der Ortenau.
11: Hier ist das Neueste aus dem SWR3-Verkehrszentrum. Vorsicht auf der A96 München Richtung Lindau. Zwischen Leutkirch Süd und Kisleck Gefahr durch mehrere Fahrzeugteile auf der linken Spur. A5 Karlsruhe nach Basel zwischen Dreieck-Weil am Rhein und Grenzübergang Weil am Rhein-Basel. 2 Kilometer Stau, 10 Minuten mehr. In der Gegenrichtung auch 2 Kilometer Stau in Höhe Iffringen-Kirchen. A6 Heilbronn Richtung Mannheim zwischen Schwetzingen-Hockenheim und Mannheim-Schwetzingen Grünpflege, 3 Kilometer Stau, Viertelstunde plus. A7 Würzburg Richtung Ulm zwischen Dinkelsbühl-Fichtenau und Ellwangen, 3 Kilometer Stau und 10 Minuten mehr. A8 Stuttgart Richtung Karlsruhe zwischen Heimsheim und Pforzheim Nord, 5 Kilometer stocken, da seid ihr auch nach 10 Minuten durch. In der Gegenrichtung haben wir ein defektes Fahrzeug, da stockt es deshalb auch ein bisschen. Auf der B14 Herrenberg Richtung Stuttgart hat es einen Unfall im Hesslacher Tunnel gegeben. Für beide Richtungen ist abwechselnd nur eine Spur frei, 1 Kilometer Stau und 10 Minuten plus. Im Kreis Göppingen auf der Landesstraße in Gingen an der Vils, 2 Kilometer Stau, Verzögerung eine halbe Stunde. Grund ist die Sperrung der parallel verlaufenden B10, B466. Die Schweiz, A2 Luzern Richtung Gotthard, zwischen Amsteg und Göschnen, 4 Kilometer Stau, auch eine gute halbe Stunde mehr. Da steht ein defektes Fahrzeug im Gotthardtunnel und noch ganz aktuell reingeschneit. Vorsicht auf der A61 Koblenz Richtung Ludwigshafen. In Höhe Raststätte Moseltal West ein defektes Fahrzeug. Kommt gut an.
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11: Mit Basti Müller, guten Tag. Ihr seid gestern zum Bus gerannt, habt heute Fußball und morgen geht er ins Gym. Glückwunsch, ihr macht alles richtig, denn neue Erkenntnis, nicht die Menge an Bewegung zählt beim Sportmachen, sondern die Vielfalt, also die Abwechslung. Es gibt eine neue große Sportstudie, das ist schon mal ein Ergebnis daraus und wir lernen jeden Tag ins Fitti gehen wie ein Streber, das muss gar nicht sein. Mehr aus dieser Studie in 10 Minuten.
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0: 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Love Bites Back in SWR 3. Ihr seid in einer Sportart richtig gut und macht nichts anderes. Hört damit auf, könnte man fast sagen. Denn auf die Abwechslung kommt's an beim Sport. Das ist das Learning einer neuen Studie von Forschern aus Boston. Auf die eine Sportart kommt's gar nicht an. Jost Schmidt aus dem SWR 3 Bizeps, ich gehe immer ins Fitti-Pumpen-Team.
1: Ich bin da wirklich schlecht, jetzt wo du es sagst. Ja, wir profitieren viel mehr von der Kombi aus verschiedenen Aktivitäten und auch kurz, und das ist eigentlich auch schön, kurze Sporteinheiten haben da einen Effekt.
0: Wie kurz? Ich frage für einen Freund.
1: Kurz. Viertelstunde, 20 Minuten.
0: So High-Rocks-Leute, ne? Wir haben vorhin drüber gesprochen, weil wir das momentan auch ständig angezeigt kriegen, müssten dann ja für immer leben, ne? Oder Leute, die Biathlon oder Triathlon machen.
1: Ja, High-Rocks, 8 Kilometer laufen, aber nicht am Stück, sondern immer nur 1 Kilometer. Und dazwischen kommen dann so 8 andere Stationen, 8 andere Workouts. Zum Beispiel sowas wie Gewichtsschlitten mit dem Seil ziehen, Rudern am Rudergerät, Bauchübungen, also kannst du ziemlich viel ausprobieren. Sehe ich gerade überall.
0: Hast du das schon mal gemacht? Nee, ne?
1: Nein.
0: Du müsstest ja laufen.
1: Sollte ich
0: dafür.
1: Vielleicht mal.
0: Ja, aber du läufst doch so ungern.
1: Oh, ich hasse Laufen.
0: Siehst du, vielleicht gibt es dieses High-Rocks auch ohne Laufen, aber das machst du ja schon im Fitnessstudio. Also, für diese neue Studie, dass eben die Abwechslung zählt, wurden wahnsinnig viele Daten verglichen.
1: Und vor allem auch über einen langen Zeitraum, also mehr als 30 Jahre haben die Daten gesammelt von über hunderttausenden Leuten. Und das Ergebnis ist immer wieder, Einseitigkeit funktioniert vielleicht kurzfristig, aber die Vielfalt im Sport eben langfristig.
0: Vielfalt ist der Banger, egal wo. Und wir merken uns Krafttraining, Flaschenschleppen nach dem Einkauf, Ausdauertraining für die Radtour am Wochenende. Das ist dann im Grunde, ne, Jost, dann werden wir 201.

0: In SWR 3. Wer beim Sport alles richtig machen will, macht viele unterschiedliche Dinge. Ja, also ein bisschen Yoga, ein bisschen Beachvolleyball, ein bisschen Laufen, ein bisschen Kraft. Wir haben gerade über eine neue Studie aus Boston gesprochen. Da wurden Tonnen an Datenmaterial ausgewertet. Und eins der Ergebnisse, Jost, wer unterschiedlich aktiv ist, profitiert am meisten. Ne?
1: Ja, also, weil Vielfalt viel wichtiger ist als Gym, Gym, Gym, Fitti, Fitti, Fitti.
0: Ja, sag das auch dir selbst.
1: Ja, okay.
0: Sehr spannend, diese Studie zur Abwechslung bei Sport und Fitness. Frauke mailt gerade an den 0722120011 per WhatsApp. Zählt denn dann, Jost, ja, dass ich heute Abend spät nach dem Abendessen zum Sportclub Freiburg Radl,
1: ja,
0: die Jungs dann für mich kicken lasse,
1: ah,
0: und selber natürlich auch viel hüpfe?
1: Ja, gut.
0: Und dann wieder heimradl. Das ist doch,
1: ja,
0: das ist doch vielseitig genug, oder?
1: Das sind zwei unterschiedliche Dinge schon mal.
0: Ja, und die Jungs kicken also drei. Schöne Grüße, schreibt sie an alle Fußballfans, vor allem an alle SC-Fans, die heute mit im Stadion sind. Um 21 Uhr ist ja das Halbfinale. Über die Bayern können alle sprechen, aber über Freiburg. Und wir sprechen nicht nur über den SC Freiburg, sondern bei uns gibt es dann in gut zwei Stunden auch wieder die Chance auf ein SWR3-Ech. Denn wir sagen das schon mal, wir haben es geschafft. Wir haben also Spielernachnamen von Braga und Freiburg in eine Dialogszene gepackt. Wenn ihr Nachname kennt, gibt es ein Ech. Spielen wir aber erst später in der Show.

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3: Die Sonne ist ein bisschen schüchtern heute. Ab und zu traut sie sich mal raus, aber bei vielen sind es auch einfach dicke Wolken. Wir haben Wolken und 13 Grad in Altenkirchen, in Altensteig bedeckt 11 Grad und in Schopfheim auch viele Wolken und 14 Grad. 13:30 Uhr, hier ist das Neueste aus dem SWR3-Verkehrszentrum. Es ist ein neuer Unfall passiert auf der A5 Karlsruhe Richtung Frankfurt zwischen Kreuz Heidelberg und Dossenheim. Unfallstelle ist noch nicht abgesichert. A6 Heilbronn Richtung Mannheim zwischen Schwetzingen-Hockenheim und Mannheim-Schwetzingen wird das Grün gepflegt. Es ist nur eine Spur frei, 3 Kilometer Stau, Viertelstunde plus. A7 Würzburg Richtung Ulm zwischen Dinkelsbühl-Fichtenau und Ellwangen, 3 Kilometer Stau und 10 Minuten mehr. A8 Stuttgart Richtung Karlsruhe zwischen Heimsheim und Pforzheim Nord, 5 Kilometer stocken, da seid ihr nach 10 Minuten durch. In der Gegenrichtung haben wir auch stockenden Verkehr, da steht nämlich ein defektes Fahrzeug. Im Kreis Göppingen auf der Landesstraße in Gingen an der Vils ist die Strecke wegen einer Sperrung auf der B10 466 aktuell dicht. 2 Kilometer Stau, hier eine halbe Stunde Verzögerung. Und auch in die Schweiz, A2 Luzern Richtung Gotthard zwischen Amsteck und Göschnern, 4 Kilometer Stau über eine halbe Stunde plus. Da steht auch ein defektes Fahrzeug im Gotthardtunnel und die Einfahrten Wassen und Göschnern sind dann wie so oft gesperrt. Das war's. Gute Fahrt euch allen.
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0: Nach Hawkins gleich Harry, und zwar Harry Styles, American Girls, kommt sofort.
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0: Motorradfahren ohne Risiko, das klingt gut, ist gut, geht aber nur am Monitor. Das neue MotoGP ist da. SWR 3 Gamechecker, Matthias Steinwachs und Bildschirmbiker. Hat's getestet, aufs Maul legen kann man sich damit aber auch noch.
2: Ne? Ja klar, und wie, aber dann spulst du einfach zurück und fährst die Kurve eben nochmal. Und da kommen ja auch keine Traktoren plötzlich aus dem Feldweg, denn in MotoGP 26, da sind wir jetzt, sind wir ja auf den Strecken der Rennklassen MotoGP, Moto2 und Moto3 unterwegs mit den Originalteams, Fahrern und Maschinen.
3: Grüße an alle Motorradfans aus Frankreich. Wir melden uns live aus Le Mans von einer der bekanntesten Rennstrecken der Welt.
2: Und mit denen fährst du dann Einzelrennen oder auch eine komplette Saison, entweder allein oder gegen andere. Und das wiederum dann sowohl online als auch zu Hause am geteilten Bildschirm gegen einen Kumpel. Außerdem gibt es wieder einen Karrieremodus, der dieses Jahr nochmal ausgebaut wurde.
0: Von MotoGP gibt es ja jedes Jahr eine neue Version. Ne? Was ist denn sonst noch

0: neu, also außer den Verbesserungen im Karrieremodus?
1: Ja, zum Beispiel die neue Steuerung, die heißt hier jetzt Rider-Based Handling. Da steuerst du den Fahrer durch Gewichtsverlagerung. Das fühlt sich schon ziemlich realistisch an, vor allem wenn du auf die Ego-Fahrersicht umstellst. Aber keine Sorge, für Nicht-Profis wie uns gibt es immer noch einen Arcade-Modus mit zahlreichen zuschaltbaren Fahrhilfen.
2: Die Mechaniker schieben das Motorrad aus der Box und der Fahrer ist mehr als bereit.
0: Ich kann jetzt aber nicht irgendwie durchs Moseltal knattern, oder? Die Schwarzwald-Hochstraße fahren oder Serienmotorräder, das gibt's alles nicht.
1: Also auf die berühmte B500 musst du leider verzichten, aber Serienmotorräder wie zum Beispiel Ducati Panigale, KTM 990 RC oder Honda CBR 1000, die gibt's neuerdings auch. Damit kannst du, genau wie mit den Minibikes oder Motards, mal außerhalb des Rennzirkus ein bisschen Spaß haben. Mein Fazit, MotoGP 26 hat mich mit einem guten Fahrgefühl und viel Umfang überzeugt und dafür gibt's dann von mir 4 Elche.
2: Und damit endet unsere Übertragung. Machen Sie's gut und wir hören uns morgen.
0: MotoGP 26 ist für PC, PS5, Xbox und die Switch erschienen, kostet je nach Plattform zwischen 50 und 70 Euro und ist frei ohne Altersbeschränkung.
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11: Die Themen des Tages jetzt um 2 mit Rebecca de Boer.
12: Tools zur Erstellung von Deepfakes sollen in der EU verboten werden. Fußballprofi Niklas Süle beendet seine Karriere. Das Wetter, Wolken, etwas Sonne und einzelne Schauer, 11 bis 18 Grad. EU-Vertreter haben sich geeinigt. In der EU soll es bald strengere Regeln für Deepfakes geben, also für täuschend echt aussehende KI-Videos. SWR3-EU-Reporterin Sarah Lopez: Konkret sollen zum Beispiel sogenannte Nudifier-Apps verboten werden.
13: Bei denen kann man zum Beispiel ein Foto einer Person hochladen und die KI zieht die quasi aus und erstellt ein falsches Nacktbild. Der SPD-Parlamentarier Wölken sagt dazu, mit dem Verbot werde ein klares Zeichen gegen sexuelle Gewalt online gesetzt. Ab Anfang Dezember könnten die neuen Regeln dann durchgesetzt werden.
12: Deepfake-Experte Alexander Godula von der Uni Leipzig bezweifelt, dass die neue Regel wirklich etwas bewirkt. Im SWR3-Interview hat er gesagt, sie wird Deepfakes nicht stoppen können.
14: Auf den ersten Blick wirkt das wie eine sehr sinnvolle Regulierung, aber man muss dabei bedenken, dass man zum einen nur die Menschen erreicht, die sozusagen Software verwenden, die allgemein im Netz verfügbar wäre, also quasi Normalnutzende. Und der andere Punkt ist, was ich dadurch natürlich überhaupt nicht aufhalte, sind weiterhin all die Deepfakes, die eben im EU-Ausland hergestellt werden und dann über soziale Netzwerke möglicherweise doch bei uns ankommen.
12: Eine echte, reale Chance, Leben zu retten. So hat die SPD-Abgeordnete Dittmar die sogenannte Widerspruchslösung bei der Organspende bezeichnet. Sie und weitere Bundestagsabgeordnete haben dazu im Bundestag einen Antrag eingereicht, um so das Ziel, die Zahl der Organspender zu erhöhen. Demnach sollen Organe entnommen werden dürfen, wenn kein Widerspruch vorliegt. Kritik kommt unter anderem von der Deutschen Stiftung Patientenschutz. Wer schweige, stimme nicht automatisch zu. Der Fußball-Bundesliga- und Ex-Nationalspieler Niklas Süle beendet seine Karriere. Nach der Saison sei Schluss, sagte der 30-Jährige in einem Podcast. Einzelheiten von SWR3-Sportreporter Nicolas Weber.
15: Nach eigener Aussage hatte Süle den Gedanken, mit dem Fußballspielen aufzuhören, schon länger. Die Entscheidung sei dann gefallen, als er sich Mitte April am Knie verletzte. Die Angst vor einem dritten Kreuzbandriss habe ihn dabei stark belastet. Der gebürtige Frankfurter war im Sommer 2022 von Bayern München zu Borussia Dortmund gewechselt. Sein Vertrag beim BVB läuft am 30. Juni aus. Süle kann auf 299 Bundesligaspiele und 49 Länderspiele für Deutschland zurückschauen.
12: Mehr regionale Nachrichten gibt's im Regio-Ticker um 2:30.
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11: Das Wetter für SWR 3 Land vom Rheinland bis zum Bodensee. Gernot Schütz aus dem SWR 3 Wetterteam. In den nächsten Stunden regnet es kaum noch.
6: Wolken, ein bisschen Sonne und lokale Schauer wechseln sich am Nachmittag ab. Je später am Nachmittag, desto seltener werden die Schauer und desto eher lässt sich auch mal die Sonne blicken. Die Höchstwerte liegen zwischen 11 und 18 Grad. Morgen scheint dann nach lokalem Frühnebel öfter die Sonne zwischen den Wolken. In den meisten Regionen bleibt es trocken, höchstens rund um den Schwarzwald. Kann es dann morgen später am Nachmittag und gegen Abend lokale Schauer oder auch mal ein kurzes Gewitter geben. Es wird schon wieder wärmer. Die Temperaturen steigen auf 15 Grad im Westerwald und bis 22 Grad in der Ortenau.
11: Ja, würde einen das vielleicht ein Leben lang verfolgen? 299 Bundesligaspiele, 49 Länderspiele der Süle. Zahlenmonks kämen damit nicht gut klar. Hier ist das Neueste aus dem SWR3-Verkehrszentrum. Es gibt 9 Meldungen. Vorsicht auf der A660. Mainz Richtung Rüsselsheim. Zwischen Mainz-Spitzdreieck und Bischofsheim liegen Metallteile auf der rechten Spur. Vorsicht auf der A81 Stuttgart Richtung Heilbronn. Zwischen Ludwigsburg Nord und Pleidelsheim. Ungesicherte Unfallstelle auf dem Beschleunigungsstreifen. A5 Basel Richtung Karlsruhe. Zwischen Efringenkirchen und Dreieck Neuenburg. 3 Kilometer Stau und eine Viertelstunde mehr. Dann auf die A6 Heilbronn Richtung Mannheim. Zwischen Schwetzingen Hockenheim und Mannheim-Schwetzingen wird das Grün gepflegt. 2 Kilometer Stau und eine Viertelstunde plus. A61 Ludwigshafen Richtung Koblenz zwischen Gundersheim und Kreuze Alzey 6 Kilometer Stau, Verzögerung 20 Minuten. Auf der A8 Stuttgart Richtung Karlsruhe zwischen Heimsheim und Pforzheim Nord 7 Kilometer Stau und Stocken 20 Minuten plus und in der Gegenrichtung zwischen Pforzheim Nord und Ost ein defektes Fahrzeug 4 Kilometer stockend. A81 Stuttgart Richtung Heilbronn zwischen Ludwigsburg Süd und Pleidelsheim 4 Kilometer stockend. Auf der B317 Weil am Rhein Lörrach ist der Tunnel zollfreie Straße wegen der Unfallaufnahme in beiden Richtungen gesperrt. Und auch in die Schweiz A2 Luzern Richtung Gotthard zwischen Amsteck und Göschnen 4 Kilometer Stau über eine halbe Stunde plus. Es steht ein defektes Fahrzeug im Gotthardtunnel und die Einfahrt Wassen und Göschnen sind dann wie so oft und immer gesperrt. Gute Fahrt euch!
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11: Mit Basti Müller, guten Tag. Alle anderen bekommen auch nicht mehr Geld. Oder mehr Gehalt bei der Wirtschaftslage. Das sind so Totschlagsargumente von Chefs bei Gehaltsverhandlungen. Aber nicht mehr, wenn wir uns darauf vorbereiten. Wie umgehen mit solchen Totschlagargumenten rund um mehr Lohn? Das gleich in 10 Minuten.
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0: Die besten Tipps für die Gehaltsverhandlung gibt's diese Woche hier in SWR 3 Push. Wir hören von Gehaltsverhandlerin und Coachin Jessica Kreuzer aus Köln, dass wir im Bewerbungsgespräch immer als erstes einen Betrag vorschlagen sollen oder dass wir die Chefs nicht überfallen sollen, wenn wir nach mehr Gehalt fragen wollen. Die sollen sich ruhig eine Woche darauf vorbereiten können und dann sich vorher drei Erfolge aus den letzten Monaten aufschreiben. Jessica, wenn wir dann in dem Termin sitzen, schwitzen, aufgeregt sind, was sagen wir bei so Totschlagargumenten wie, ja, ich würde ja mehr zahlen, aber wir haben einfach nicht viel Kohle. Wie würdest du da reagieren?
1: Erstmal danke für die Transparenz und ich verstehe absolut, dass wir hier Budgetgrenzen haben. Gleichzeitig ist es mir wichtig, dass wir hier eine gemeinsame Lösung finden. Was ich mir vorstellen könnte, wie wäre es denn, wenn wir im ersten Schritt das Gehalt nicht auf 72.300 anpassen, sondern auf 69.500 und nach 6 Monaten dann auf diese 72.300 ansteigen lassen?
0: Auch das muss man sich vorher natürlich überlegt haben, aber diese Option hilft dann oft, es doch zu erreichen?
1: Ja, vielleicht hast du gemerkt, ich habe so einen Dreischritt gemacht. Als allererstes, und das macht intuitiv fast keiner, ist sich bedanken. Mhm. Weil wir sind jetzt emotional angegriffen. Wie, der will uns nicht mehr Gehalt geben. Also erstmal bedanken für die Transparenz, für die Offenheit. Dann spiegeln und dem Gegenüber Recht geben. Ich habe ja gesagt, ich verstehe, dass Budgetgrenzen eine Rolle spielen. Weil wir sitzen ja in einem Boot mit unserem Vorgesetzten. Wir wollen ja eine Lösung finden. Und jetzt gehe ich und schlag eine Lösung vor. Ich habe jetzt eine Lösung vorgeschlagen, ein 2-stufiger Prozess. Das kann alles Mögliche sein. Wichtig ist, dass ich mindestens 5-mal eine Lösung vorschlage und nicht einfach sagen, ah, okay, ja, dann sprechen wir halt nächstes Jahr nochmal.
0: 5 Lösungen?
1: Ja, und die Lösungen können ja nicht nur Gehalt sein. Neben Gehalt kannst du ja noch ganz viel anderes verhandeln. Also es fängt an von irgendwelchen Weiterbildungen, von projektbezogenen Prämien, von jedem 3. Freitag im Monat frei, was auch immer. Die Liste ist lang und du kannst alles zusätzlich zum Gehalt verhandeln. Du musst nur vorher kreativ überlegen, wie viel ist es dir wert und an welcher Stufe bringst du diesen Lösungsvorschlag.
0: Bam. Was ist mit dem Totschlagargument, du verdienst eh schon mehr als die meisten?
1: Exakt, selber 3 Schritte. Danke für die Offenheit. Ich verstehe, dass Transparenz wichtig ist und dass aber auch Fairness im Team gewährleistet sein muss. Gleichzeitig ist mir finanzielle Anerkennung auf Basis meiner Leistung wichtig. Deswegen lass uns gerne nochmal gemeinsam schauen, wie wir hier eine Lösung finden. Vielleicht könnten wir auch starten, indem wir eine Kombination finden aus einem Weiterbildungsbudget von 2.500 Euro und einer Anpassung des Gehalts im ersten Schritt erstmal um 3.300 Euro.
0: Klingt so einfach, ne, wenn Jessica Kreuzer das sagt. Morgen eure Fragen aus SWR3-Land. Da kamen viele spannende die Woche über, zum Beispiel die von Simon aus Laupheim. Welche Möglichkeiten gibt es beim Gehalt bei einem Arbeitgeber mit Tarifvertrag

0: Sauer, Aua. If you wanna be my lover. Von den 412 Folgen Tierdogs in SWR 3 ist das hier vielleicht die schlimmste Pointe.
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2: So, was haben wir dann?
4: Es ist eine Raubkatze.
2: Aha, und was hat sie dann?
5: Sie kann sprechen, und zwar in einem ganz eigenartigen Dialekt.
2: Wie?
5: Na, sagen Sie doch mal, dass sie laut machen soll.
4: Er.
2: Ich?
4: Nein, es ist ein männliches Tier, also ein Er.
2: Ah, dann her, du rätselhafter Raubkater. Machen wir laut.
6: Guck da für Landwinsch, du barter Schorsäge.
2: Das gibt's ja nicht. Die macht der Fleischknepp, oder wie?
5: Nee, die bekommt er. Aber er konnte schon vorher so sprechen.
2: Ja, dann machen wir leise.
6: Ja, nein, schmeckt der Muschkipf. Was soll das da, Hanne? Ich glaub, grad hackt.
4: Seltsam.
5: Was hat das zu bedeuten?
4: Also, die riesigen Reißzähne und der Dialekt lassen nur einen Schluss zu.
5: Und der wäre?
4: Das hier, liebe Kundin, ist ein Schwäbelzahntiger.
6: Oh. Oh. So ist es, ihr Superkasper. Und jetzt guckt, dass ihr rangewinnet, sonst schlei euch in den Fingergrund.
2: Ein Schwäbelzahntiger, ja halt, ist aus. Über die Schwaben sagt man ja, dass sie ein bisschen geizig sind.
6: Das kann ich glauben, du harter Lump. Sag mir das gerade nochmal ins Gesicht.
5: Ja, aber warum gehen Sie denn jetzt hinter diese Schutzscheibe?
2: Wegen der Rechnung.
6: Ha, jetzt geht's aber los. Es ist doch Wuch, euer geldgeile Lellebebel. Ihr Grasdackel, wartet nur, bis ich euch am Arsch verwische.
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3: Das Wetter in SWR 3 Land ist sehr grau, bedeckte 13 Grad in Gensingen, auch in Ettlingen viele Wolken, 13 Grad und leichter Regen in Gemünden bei 10 Grad. Aber die Sonne kommt raus. Heute Nachmittag, hier und da, ist das Neueste aus dem SWR 3 Verkehrszentrum. Ein Unterlegkeil liegt auf der A81 Heilbronn Richtung Würzburg zwischen Möckmühl und Osterburken auf der rechten Spur. A5 Basel Richtung Karlsruhe zwischen Efringenkirchen und Dreieck-Neuenburg, 3 Kilometer Stau, eine Viertelstunde mehr. A6 Heilbronn Richtung Mannheim zwischen Schwetzingen-Hockenheim und Mannheim-Schwetzingen, Grünpflege, 2 Kilometer Stau, Viertelstunde plus. A61 Ludwigshafen Richtung Koblenz zwischen Gundersheim und Kreuz-Alzey, 6 Kilometer Stau und 20 Minuten mehr. Dann auf die A8 Stuttgart Richtung Karlsruhe zwischen Heimsheim und Pforzheim Nord, 7 Kilometer Stau, 20 Minuten plus. Und in der Gegenrichtung zwischen Pforzheim Nord und Pforzheim Ost, defektes Fahrzeug, 4 Kilometer stockend. A81 Stuttgart Richtung Heilbronn zwischen Stuttgart-Zuffenhausen und Pleidelsheim 8 Kilometer stockend und eine Viertelstunde mehr. Auf der B317 Weil am Rhein-Lörrach ist der Tunnel zollfreie Straße wegen einer Unfallaufnahme in beiden Richtungen gesperrt. Und in die Schweiz A2 Luzern Richtung Gotthard zwischen Amsteck und Göschnen dauert es eine halbe Stunde länger. 4 Kilometer Stau. Es steht ein defektes Fahrzeug im Gotthardtunnel. Die Einfahrten Wassen und Göschnen sind gesperrt. Gute Fahrt.
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3: mit Viola Kockler.
4: Nach dem tödlichen Unfall mit zwei Sportwagen bei Freiburg suchen Unfallermittler nach der Ursache. Die Polizei hat inzwischen weitere Einzelheiten mitgeteilt. SWR3-Reporter Leon Löffler.
5: Nach Angaben der Polizei waren insgesamt 10 Sportwagen gemeinsam auf der B3 unterwegs, von Schallstadt Richtung Freiburg. Kurz vor einer Ausfahrt sollen 2 der Sportwagen zusammengestoßen sein. Eines der Autos kam von der Fahrbahn ab und prallte gegen einen Baum. Der 27-jährige Fahrer und sein 30 Jahre alter Beifahrer starben noch am Unfallort. Der Fahrer des zweiten Wagens und dessen Beifahrer wurden leicht verletzt. Der Sachschaden liegt laut Polizei bei mehreren 100.000 Euro.
4: Ein Flugzeug auf dem Weg nach Spanien musste gestern Abend ungeplant am Flughafen Karlsruhe Baden-Baden zwischenlanden. Grund war nach Angaben der Polizei ein betrunkener Passagier. SWR3-Reporter Eckhard Jaime.
6: Das Passagierflugzeug war auf dem Weg von Berlin nach Alicante. Ein 43-jähriger Fluggast zeigte sich nach dem Start aggressiv und belästigte seine Mitreisenden. Zudem musste sich der Mann übergeben. Der Pilot der Ryanair-Maschine entschloss sich aus Sicherheitsgründen zu einer Zwischenlandung am Flughafen Karlsruhe Baden-Baden. Dort wurde der renitente Passagier bereits von Beamten der Bundes- und Landespolizei erwartet und aus der Maschine geholt. Der unfreiwillige Stopp dauerte einige Zeit, weil auch das Gepäck des Mannes entladen werden musste.
4: Das Pferd, das bei Schwabenheim aus einem Fluss gerettet wurde, ist in einem stabilen Zustand. Das Pferd musste von der Feuerwehr gestern Abend mit viel Aufwand aus dem Wasser gezogen werden. SWR3 Rheinland-Pfalz-Reporter Alexander Dietz.
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ein bisschen episch. Hä? Ist auch aus einem Film, ne? Highlander. Queen in SWR 3. Und der Teufel trägt Prada wiederum, hat das Leben von

0: Katie Tunstall verändert?
1: Genau, die Frau hinter Suddenly I See. 2005. Geht der erste Film, Der Teufel trägt Prada? Ja, mit Suddenly I See los. Diesen Film schauen gerade noch mal viele von euch in SWR 3 Land, weil ja der zweite Teil angelaufen ist. Im SWR 3 Interview sagt Katie Tunstall, dass sie damals Ende 20 war, als der Song rauskam, 2005. Sie hatte frischen Plattenvertrag unterschrieben und war frustriert.
2: I'd signed my publishing deal, so I must have been late 20s, I was like 28. And I'd moved down to London and I was getting extremely frustrated. Everything was so slow, like I thought you'd sign your record deal and then you had a record out a month later, you know, and it just takes, everything takes so long and it's good. You should take time and you should make sure that what you've done is good.
1: Ja, es ging ja alles zu langsam. Sie war ungeduldig, wollte aber unbedingt so richtig loslegen. Suddenly I See läuft im ersten Film, Der Teufel trägt Prada, in kompletter Länge. Ohne Schnitt, ohne Dialog. Katie sagt heute, die haben ja damals quasi ein Musikvideo mit Meryl Streep und Anne Hathaway geschenkt. Und weil der Song da so viel prominenten Platz bekommen hat, hat ihr Manager sie angerufen und sie ihr gesagt, genieß es, das wird nie wieder passieren.
2: It was so incredible to see the meaning of the song completely changed.
1: Und für Katie Tunstall hat dieser Song durch den Film dann nochmal eine ganz neue Seite von ihrem eigenen Lied gezeigt. Im Kopf ging es im Song nie um die Modewelt, sondern immer darum aufzuhören, Dinge zu probieren. Stattdessen die Haltung zu haben, ich versuche nicht, ich bin schon.
2: Relate to anybody trying to do anything.
1: Katie tanzte. Musikvideo mit Meryl Streep geschenkt bekommen. Suddenly I See. In SWR 3.

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6: Die Themen des Tages jetzt um 3 mit Rebecca Debuhr.
7: Junge Menschen sorgen sich ums Geld im Alter. AfD-Mitglieder in Baden-Württemberg kritisieren antidemokratische Strukturen in ihrer Partei. Das Wetter: Wolken, etwas Sonne und einzelne Schauer, 11 bis 18 Grad. Junge Menschen in Deutschland machen sich Sorgen um ihre finanzielle Lage, wenn sie älter sind. Das geht aus einer Umfrage des Meinungsforschungsinstituts YouGov hervor. Details von SWR3-Wirtschaftsexperte Michael Herr.
8: Unter den Menschen zwischen 18 und 29 Jahren sind 75% eher oder sehr besorgt über ihre finanzielle Lage im Alter. In der Gruppe der über 70-Jährigen macht sich nur etwas mehr als die Hälfte Gedanken über ihre aktuelle finanzielle Situation. Dass das Geld im Alter oft nicht reicht, darüber gibt es allerdings eine große Übereinstimmung. Fast 9 von 10 der Befragten halten Altersarmut generell für ein großes Problem in Deutschland.
7: Auf die Frage, was Menschen hier in Deutschland mindestens brauchen, um im Alter zurechtzukommen, sind sich die meisten unabhängig vom Alter einig.
8: Fast 3 von 4 der Befragten halten 1.500 Euro im Monat für das Existenzminimum. Mit großer Mehrheit abgelehnt wird außerdem eine Erhöhung des Renteneintrittsalters. Die Bundesregierung will ab Sommer eine große Rentenreform vorbereiten.
7: In der EU werden mit KI erstellte Nacktbilder ab Dezember verboten. Darauf haben sich Vertreter der EU-Staaten und des Europäischen Parlaments geeinigt. Damit stehen jetzt auch die Anbieter von KI-Programmen stärker unter Beobachtung. Die EU reagiert damit unter anderem auf Vorfälle rund um den Chatbot Grok, der zur Plattform X gehört. Nutzer konnten damit innerhalb von Sekunden sexualisierte und auch kinderpornografische KI-Bilder erstellen und verbreiten. Die EU-Kommission rechnet nicht damit, dass sich das tödliche Hunter-Virus weiter ausbreiten wird. Eine Sprecherin sagte, das Risiko für in Europa Lebende, sich anzustecken, sei gering. Dennoch beobachte man die Situation sehr genau. In der vergangenen Woche war auf einem Kreuzfahrtschiff das Hunter-Virus ausgebrochen. 3 Menschen kamen ums Leben, darunter eine Frau aus Deutschland. Ein Passagier wurde vorsorglich zur Untersuchung in die Uniklinik Düsseldorf gebracht. Mitglieder der AfD in Baden-Württemberg finden, dass es innerhalb ihrer Partei nicht mehr demokratisch zugeht. Das schreiben sie in einem Brief, der dem SWR vorliegt. Dieser Brief habe keine formale Legitimation, betont die AfD Baden-Württemberg. Der Vorwurf der Mitglieder, einzelne Personen oder kleine Gruppen würden die Entscheidungen treffen. In einem Interview sagten Parteimitglieder außerdem, bei Landesparteitagen würde per WhatsApp vorgegeben, wen man zu wählen habe. Mehr regionale Nachrichten gibt's im Regio-Ticker um 3:30.
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6: Das Wetter für SWR 3 Land vom Rheinland bis zum Bodensee. Morgen wird's freundlicher und auch wieder wärmer als heute. Gernot Schütz aus dem SWR 3 Wetterteam.
9: Morgen früh ist es erstmal noch kalt und teils auch neblig. Das ändert sich aber schnell. Dann scheint häufig die Sonne zwischen einigen Wolkenfeldern. In den allermeisten Regionen bleibt's trocken. Nur rund um den Schwarzwald sind im Lauf des Nachmittags oder gegen Abend lokale Schauer oder mal ein kurzes Gewitter möglich. Die Temperaturen steigen auf 15 Grad am Dreifelder Weiher und bis 22 Grad in Offenburg. Am Samstag sind bis zu 25 Grad möglich und oft scheint die Sonne.
6: Das Neueste aus dem SWR3-Verkehrszentrum A5 Basel Richtung Karlsruhe zwischen Efringenkirchen und Dreieck Neuenburg. 3 Kilometer Stau, Verzögerung 1/4 Stunde. A6 Heilbronn Richtung Nürnberg zwischen Heilbronn-Neckar-Sulm und Öhringen 5 Kilometer Stau, 25 Minuten mehr. A6 Heilbronn Richtung Mannheim zwischen Schwetzingen-Hockenheim und Mannheim-Schwetzingen Grünpflege, 4 Kilometer Stau, eine Viertelstunde plus. A61 Ludwigshafen Richtung Koblenz zwischen Gundersheim und Kreuz-Alzey, 4 Kilometer Stau, 20 Minuten mehr. Dann auf die A8 Stuttgart Richtung Karlsruhe zwischen Heimsheim und Pforzheim Ost, 4 Kilometer Stau, eine Viertelstunde dazu. Und in der Gegenrichtung zwischen Pforzheim Nord und Ost steht ein defektes Fahrzeug, deswegen 4 Kilometer stockend. A81 Singen Richtung Stuttgart zwischen Böblingen-Hulb und Sindelfingen-Ost, Baustelle 4 Kilometer stockend. Und auf der 81 Stuttgart Richtung Heilbronn zwischen Stuttgart-Zuffenhausen und Pleidelsheim 8 Kilometer stockend, auch da eine Viertelstunde mehr Zeit einplanen. Auf der B317 Weil am Rhein-Lörrach ist der Tunnel Zollfreie Straße wegen der Unfallaufnahme in beiden Richtungen gesperrt. Und in der Schweiz A2 Luzern Richtung Gotthard zwischen Wassen und Göschnen 3 Kilometer Stau, halbe Stunde Verzögerung, die Einfahrten Wassen und Göschnen sind gesperrt. Gute Fahrt euch allen.
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6: Mit Basti Müller, hallo. Habt ihr gerade eine Jeans an? Dann sind da doch sicher auch diese Metallnieten dran, ne, an den Taschen, die so aussehen, als hätten sie überhaupt keinen tieferen Sinn. Was machen die Dinger da seit 150 Jahren an den Jeans? Es ist eine Haltbarkeitsgeschichte, die wir euch komplett erzählen. Nach Miles Smith.
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0: An den wichtigsten Stellen sitzen die Nieten. Das schreiben uns einige in SWR3-Land. Und ja, auch ihr habt viele Nieten um euch rum, genauso wie ich. Hallo Jost.
1: Und genauso, Frechheit.
0: Genauso wie du auch. Naja, schaut an euch runter, außer ihr sitzt im Auto oder macht gefährliche Dinge. Denn der Grund, warum unsere Jeans diese seltsamen Metallknöpfe haben, ist 150 Jahre alt. Diese Knöpfe haben aber bis heute überlebt. Die sehen nicht nur ein bisschen stylisch aus, die verstärken vor allem die Nähte. Und deswegen geht die Jeans nicht so schnell kaputt. Es war wichtig für die Leute damals. Jost Schmidt aus dem SWR3-Team, unser Experte für strapazierfähiges und haltbares Baumwollgewebe. Oder soll ich sagen, aus dem Denim-Team?
1: Ja, gerne beides. Okay. Also die Jeans, die war ja früher vor allem in den USA erstmal so eine Arbeitshose für Bergleute, Cowboys, Bauern. Da wurde gebückt, hart geackert, geritten und dann ist so eine Jeans, so ein Stoff vielleicht auch mal schneller gerissen. Aber diese Metallknöpfe, die haben die Herren Jacob Davis und Levi Strauss sich ausgedacht, um den Stoff an den Stellen, an denen es besonders schnell reißt, zu verstärken.
0: Das ist ein irrer Gedanke, ne? Dass Leute versuchen, das Produkt so haltbar wie möglich zu machen.
1: Ja, ganz irre. Ja. Und die haben dann auch im Mai 1873 ein Patent dafür angemeldet, für diese genietete Jeans. Das US-Patentnummer hier für alle Nerds 139.121.
0: Jetzt schalte ich langsam ab.
1: So, auf die Verstärkung von Taschenöffnungen mit Nieten zum Schutz vorm Einreißen.
0: So,

0: Schön. Jetzt ist das ja bis heute so geblieben, ne?
1: Ja, also was verschwunden ist, sind die Nieten im Schritt und an den Gesäßtaschen. Wahrscheinlich sitzt sich da auf Dauer nicht, doch nicht so gut. Ja, und ich weiß nicht, wir reiten ja heute auch nicht mehr so viel mit Jeans oder sind Cowboys oder so.
0: Ja. Ich habe gerade mal geguckt, ich habe keine mehr im Schritt. Zähl mal deine Nieten an der Hose.
1: Ja, warte mal, ich stehe mal auf 1, 2, 3. Auf der einen Seite, hier ist auch noch so eine kleine Extratasche. 4, 5. Bei dir?
0: Du hast 3 auf der einen Seite und 2?
1: Ja, lass mich.
0: Lass mich.
1: Wie viel hast du?
0: 4.
1: Hä? 5? Besser als du.
0: Ja. Wo wir uns übrigens sicher sind, Levi Strauss hätte 1873 sicher nie gedacht, dass wir uns 150 Jahre später freiwillig Hosen mit zerrissenem Stoff kaufen.

So viele Jeans-Nieten-Experten, die nieten an Jeans im Schritt, sind entfallen, Just, weil die sich am Lagerfeuer erhitzt haben. Genau. Oh. Und die Nieten am Po sind entfallen, weil sie Sitzmöbel und Ähnliches zerkratzt haben. Schreibt zum Beispiel Uwe aus Bad Kreuznach, Nieten-Experte. Mit der Niete kommst du mir nicht auf die Couch. Mhm.

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0: Den ganzen Monat gewinnt ihr hier bei uns Karten für eure Lieblingskünstler, zum Beispiel für Robbie Williams, für Michael Patrick Kelly, für Harry Styles schicken wir euch sogar nach London und noch so vieles mehr. Vorhin, am Mittag, gingen schon wieder Tickets raus.
1: Nach Reutlingen an Sandra Traub.
2: Super, ich freue mich.
1: Herzlichen Glückwunsch.
2: Wow, cool, vielen Dank.
1: Auf einer Skala von 1 bis 10, wie groß ist dein Hip-Hop-Fanherz?
2: 10, natürlich 10. Ich probiere es schon seit gestern und jetzt endlich hat es geklappt. Ich freue mich wirklich so.
0: Hä? Schon seit gestern? Das ist ja wohl gar nichts. Ihr seid die Nächsten, spätestens dann morgen. Das geht ganz einfach. Hört ihr gleich schon, denn es kann auch schon heute sein. Zwischen 16 und 17 Uhr, Clouseau mit Immer, wenn du nicht das bist, gibt's Tickets für 30 Jahre 0711 in Stuttgart. Also, ne, das?
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0: Hab ich das gesagt? Natürlich, immer wenn du nicht da bist. Achtet auf den Hit, mit ein bisschen Glück gehen die Karten an euch. Das ist eine große Hip-Hop-Geburtstagsfeier, unter anderem mit Jan Delay, Materia oder auch Klüsen.

0: ist bisher die größte Hassmail, Jost, heute während der Sendung ins Studio.
1: Ja.
0: Von Tobi Fischer. Was ist der Unterschied zwischen Niete an der Hose, darüber hatten wir es ja gerade, und Nieten im Studio? Hose, Doppelpunkt, Niet, Niete, es geht um Singular und Plural, Studio, Niete, Komma, Nieten.
1: Ja, wir haben das ja mal hart gefact-checkt hier.
0: Gefact-checkt?

0: Gefact-checked.
1: Ja. Also, und der Duden sagt?
0: Es geht alles beides, ja. Die Niete auch als Einzahl oder die Nieten, ja. Also wir reden ja hier über die zwei Metallstücke, die Bolzen, ne, die man miteinander verbindet. Aber Niet geht auch, nur ist es dann halt fachsprachlich. Sehr professionell fachsprachlich.
1: Also, Niet. Also Niet geht auch, wenn man so tun will, als kennt man sich aus.
0: So, okay. Du hast da noch eine Niet.
1: Du hast da eine Niet. Was wollte ich jetzt machen? Das Wetter.
0: Das Wetter.
1: Exakt. Warte mal, ich habe da noch eine Niet. Polch, wolkig, 13 Grad. In Munderkingen wolkige 13 Grad. Und in Hilchenbach ist es auch bedeckt bei 12 Grad. Jetzt haben wir uns aber verloren. Es ist schon 15:31 Uhr, das Neueste aus dem SWR3-Verkehrszentrum. A5 Basel Richtung Karlsruhe zwischen Efringenkirchen und Dreieck-Neuenburg, 3 Kilometer Stau, Viertelstunde Verzögerung. A5 Karlsruhe Richtung Frankfurt zwischen Kronau und Kreuzwaldorf, 4 Kilometer stockend. Auf der A6 Heilbronn Richtung Nürnberg zwischen Heilbronn und Neckarsulm und Öhringen, 5 Kilometer Stau, 25 Minuten plus. A6 Heilbronn Richtung Mannheim zwischen Schwetzingen-Hockenheim und Mannheim-Schwetzingen wird seit Stunden hart das Grün gepflegt. 4 Kilometer Stau, eine Viertelstunde plus. A61 Ludwigshafen Richtung Koblenz zwischen Gundersheim und Kreuz Alzey, 4 Kilometer Stau und 20 Minuten mehr. A643 Wiesbaden Richtung Mainz zwischen Schirsteiner Kreuz und Dreieck Mainz, 5 Kilometer stockend. Dann auf die A8 Stuttgart Richtung Karlsruhe zwischen Heimsheim und Pforzheim Ost, 4 Kilometer Stau, Viertelstunde plus. Und in der Gegenrichtung zwischen Pforzheim Nord und Ost, 4 Kilometer stockend. A81 Singen Richtung Stuttgart zwischen Böblingen-Hulb und Sindelfingen Ost, Baustelle 4 Kilometer stockend. Auf der B317, weil am Rhein Lörrach ist der Tunnel zollfreie Straße wegen der Unfallaufnahme in beiden Richtungen gesperrt. Und noch in die Schweiz, A2 Luzern Richtung Gotthard, zwischen Wassen und Göschnen 3 Kilometer Stau, eine halbe Stunde plus, die Einfahrten Wassen und Göschnen gesperrt. Gute Fahrt.
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3: Mit Viola Kockler. Lebenslang lautet das Urteil gegen einen Raser nach einem tödlichen Unfall in Remscheid. Das Gericht wertet den Unfall als Mord. Ein 25-Jähriger ist im vergangenen Jahr nach einer Tanz in den Maifeier in zwei Passantinnen gerast. Eine junge Frau ist ums Leben gekommen, eine weitere wurde schwer verletzt. SWR3 Nordrhein-Westfalen-Reporter Wolfram Lumpe.
4: Dem Angeklagten war seine Fassungslosigkeit anzusehen, als er das Strafmaß hörte. Die Überlebende hielt die Hand der Mutter der Verstorbenen. Beide hatten sich im Vorfeld ein Zeichen des Gerichts gewünscht. Das setzte die Kammer zweifelsohne. Wörtlich, der Angeklagte wollte sich und sein Auto präsentieren vor möglichst vielen Menschen und das dann mit den schlimmen Folgen. Die Richter bescheinigten ihm mehrfach, er sei schon vorher risikoaffin gewesen. Er habe sich bei der Tat bewusst entschlossen, mit seinem 2 Tonnen schweren Boliden und mit über 700 PS Gas zu geben.
3: Das Grundwasser zwischen Mainz und Basel ist flächendeckend mit Chemikalien belastet. In einer grenzüberschreitenden Untersuchung haben Wissenschaftler Pestizide, Arzneimittel und die Ewigkeitschemikalien PFAS nachgewiesen. SWR3-Reporterin Paulina Flath.
5: 4 Jahre lang haben Wissenschaftlerinnen und Wissenschaftler aus Deutschland, Frankreich und der Schweiz das Grundwasser im Oberrheingraben untersucht. An fast allen Messstellen wiesen die Forschenden künstliche Spurenstoffe nach. Das bedeutet nicht, dass das Trinkwasser belastet sei, so die Wissenschaftler. Denn bevor Grundwasser zu Trinkwasser wird, werde es aufbereitet und streng kontrolliert. Für die Untersuchung nutzten die Wissenschaftler das sogenannte Non-Target-Screening. Dadurch können auch unbekannte Mikroschadstoffe in einer Wasserprobe nachgewiesen werden.
3: Pfaue sorgen seit Wochen im Kreis Reutlingen für Aufsehen. Heute sollte einer der Vögel in Sonnenbühl, Undingen eingefangen werden, erfolglos. Insgesamt sollen 2 Pfaue unterwegs sein. SWR3-Reporterin Lea Pflüger.
6: Die wurden nämlich immer wieder in Betzingen gesehen. Dann gab es vereinzelt Meldungen aus Wannweil, Kusterdingen, Pfullingen und Genkingen. Niemand weiß, ob es sich um immer dieselben handelt. Viele dürften sich auch fragen, warum sich niemand um die beiden kümmert. Das Problem, keiner fühlt sich zuständig. Pfauen gelten nämlich als Haustiere, deswegen sind die Wildtierbehörde oder das Vogelschutzzentrum nicht zuständig. Allerdings hat sich niemand bei der Polizei gemeldet, der einen oder gar 2 Pfauen vermisst. Solange die Vögel den Verkehr nicht stören, macht die Polizei also auch nichts.
3: Das war der SWR3 Regio-Ticker. Die nächsten Nachrichten gibt es um 4.
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1: Und gleich eure Chance auf ein SWR3 Elch.

0: wirst du zum Kübler. Aber sein Essen ist geil.
1: Ja, ich werde schon ganz horny. Check.
0: Aua. Habt ihr was erkannt? 072212. Nennt uns mal eine Zahl. Vielleicht ist der SWR3 euch. Schätzung. Geht ja auch, ne? 07212. 07221. 2011.

0: Also, ihr wollt es, ihr kriegt es. Und ja, es ist mit Sicherheit das schwerste Quiz heute in SWR 3. Also ich kann verstehen, wenn ihr schnell aufgebt. Und falls das überhaupt irgendjemand lösen kann, ist der SWR 3 Elch absolut verdient, den es jetzt zu gewinnen gibt. Also, wir haben gestern schon mit euch gespielt. Wie viele Namen aus den Kadern von Paris und Bayern erkennt ihr in einer kleinen Dialogszene? Mehrere von euch haben geschrieben, hey, das Spiel macht Spaß. Würdet ihr dieses Spiel mit den Nachnamen auch mit den Spielern des SC Freiburg vor dem Europa League Halbfinale Rückspiel machen? Das ist ja heute um 9. Wir haben das gemacht, nur es ist, ich sag's nochmal, es ist wirklich schwer, denn es stecken auch viele Braga-Namen drin. Also ihr dürft euch jetzt vielleicht auch die Kader aufmachen, falls ihr das im Homeoffice oder so hört. Also, kleine Dialogszene, die Frage an euch, wie viele Spielernachnamen entdeckt ihr in dieser Szene aus den Kadern von Braga und Freiburg? Los geht's.
1: Narina Varro, was ist das beste Essen vorm Spiel?
0: Spaghetti mit lecker Soße.
1: Eine Hatubolo?
0: Nee, mit Tatar. Ich bin Tatar-Nutzer. Da bleibe ich mir treu.
1: Oua, Sani muss aber auch rein. Ob ich mich danach noch im Griff hole?
0: Egal. Hauptsache von Jungkoch Jochen. Den mit Hut.
1: Ja, ich mag ihn. Go, hülle ihn her.
0: Okay, der kocht wirklich alles und es ist so viel Mutinjochen. Und lustig ist er.
1: Matanowitze?
0: Keine eigenen. Die meisten sind geliehen. Hart.
1: Und gestern hat er wieder geraucht. Da roch er komisch.

0: Ja, war ganz schön schwer. Wir geben das zu hier in SWR 3. Wir sind gerade mitten in einem Quiz und die Antworten von euch sind, also interessant. Ich habe 4 Namen erkannt, schreibt Moritz aus Detzingen. Hallo Basti, Respekt, die Dialoge waren super. Ich habe 13 Spieler erkannt, schreibt Ina, liebe Grüße an dich. Es müssen 15 sein, schreibt Moritz aus Koblenz. Manche haben einfach nur Lukas Höhler erkannt. Und ich glaube tatsächlich, jetzt ein Mensch aus SWR 3 liegt richtig. Hallo Yves aus Balingen.
1: Hallo.
0: Hi. Gibst du, war die Zahl geraten oder hast du es wirklich jetzt gewusst?
1: Ich meine, dass ich 16 erkannt habe. Und hab da noch 2 dazugegeben.
0: Sehr schön, das ist richtig. 18 ist die richtige Zahl. Mit Navarro fängt's schon an. Das beste Essen vor so einem Spiel ist natürlich, ne, Niklas Beste. Ja. Wen hast du noch erkannt?
1: Höhler, Lienhardt.
0: Lienhardt? Griffo bestimmt.
1: Ja, Griffo.
0: Makengo ist drin. Moutinho, Atubolo, Darocha, Kübler, Honicek. Hier ist die Auflösung. Es liegt immer ein Pings unter einem Namen.
2: Marie Navarro, was ist das beste Essen vorm Spiel?
0: Spaghetti mit lecker Sosa.
2: Eine Hatubolo?
0: Nee, mit Tatar. Ich bin Tatar-Nutzer. Da bleibe ich mir treu.
2: Oua, Sani muss aber auch rein. Ob ich mich danach noch im Griff hole?
0: Egal, Hauptsache von Jungkoch Jochen. Den mit Hut.
2: Ja, ich mag ihn. Go, Höhler ihn her.
0: Okay, der kocht wirklich alles und es ist so viel Moutinho-chen. Und lustig ist er.
2: Matanowitze?
0: Keine eigenen. Die meisten sind geliehen. Hart.
2: Und gestern hat er wieder geraucht. Da roch er komisch.
0: Ja, wirst du zum Kübler. Aber sein Essen ist geil.
2: Ja, ich werd schon ganz horny. Check.
0: 18. Yves, es wär 3 ich für dich.
1: Dankeschön.
0: Sehr gerne. Schicken wir ein paar Post. Und dann SC Freiburg Daumen drücken, oder? Auch wenn du aus Balingen bist.
1: Ja, auf jeden Fall.
0: Okay, da liegt ja der VfB ein bisschen näher. Alles klar, wir schicken den SWR 3 echt zu und hoffen, dass ein deutscher Verein in ein europäisches Finale kommt. SC Freiburg, go!

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7: Der kompakte News-Überblick um 16 Uhr, jetzt mit Rebecca de Boer.
8: Das Hunter-Virus wird sich wahrscheinlich nicht weit ausbreiten. Junge Menschen sorgen sich ums Geld im Alter. Das Wetter, Wolken, etwas Sonne und einzelne Schauer, 11 bis 18 Grad. Gesundheitsexperten rechnen nicht damit, dass sich bei uns so etwas wie eine Hunter-Virus-Pandemie ausbreitet. Obwohl auf dem betroffenen Kreuzfahrtschiff die etwas gefährlichere Variante Andes aufgetreten war, ist eine flächendeckende Ansteckung eher unwahrscheinlich. SWR3-Gesundheitsexperte Nils Walker.
9: Weil ja, es wurde zwar beobachtet, dass diese Andes-Variante auch von Mensch zu Mensch übertragbar ist, aber überhaupt nicht so easy wie beispielsweise Corona oder ein Schnupfen. Nach dem, was bekannt ist, muss man schon wirklich richtig engen Kontakt haben, um sich anzustecken. Also da ist eher so die Rede von Küssen, von Sex, von direktem Körperkontakt oder Kontakt mit Körperflüssigkeiten. Zum Beispiel bei der Pflege kann das passieren. Und zum Vergleich Noro, das kennen ja auch viele, das ist viel, viel ansteckender. Und im Moment werden ja die Betroffenen mit Hunter auch isoliert, die nach Deutschland kommen. Es ist nur eine einzige Person. Deswegen sagt auch die WHO und die Experten hier in Deutschland, kein Grund zur Panik.
8: Rund 70% der Menschen in Deutschland machen sich Sorgen um ihre finanzielle Lage im Alter. Das hat eine YouGov-Umfrage ergeben im Auftrag eines Vereins gegen Altersarmut. Bei den jungen Menschen bis 29 sind es noch mehr. Da haben 3/4 der Befragten angegeben, dass sie eher oder sehr besorgt deswegen sind. Die Bundesregierung will ab Sommer eine große Rentenreform vorbereiten, die die Rente absichern soll. Viele Menschen in Tschechien wollen verhindern, dass der US-Rapper Ye West in Prag wie geplant ein Konzert gibt. Unter anderem Frankreich und Polen haben Auftritte schon abgesagt. Grund sind seine antisemitischen Äußerungen. SWR3 Tschechien-Reporterin Marianne Allweis.
10: Der amerikanische Rapper Ye hatte vergangenes Jahr zum 80. Jahrestag der Befreiung vom Nationalsozialismus einen Song veröffentlicht mit dem Titel Heil Hitler. Schon länger beschuldigt er eine angebliche jüdische Weltverschwörung, ihn am Erfolg zu hindern. Und droht Juden mit, Zitat, Auslöschung. Vertreter des Judentums in Tschechien kritisieren das geplante Konzert in Prag in einem Protestbrief. Es sei nicht hinnehmbar, dass ein NS-Sympathisant in einem Land auftritt, das die Gräuel des Holocaust durchlebt habe und in dem heute noch NS-Opfer wohnen.
6: Was heute noch wichtig ist.
8: Papst Leo hat US-Außenminister Rubio im Vatikan empfangen. Worüber sie gesprochen haben, ist noch nicht bekannt, möglicherweise aber über den Streit zwischen Trump und Leo. Bund, Länder und Gemeinden müssen in diesem Jahr mit gut 11 Milliarden Euro weniger Steuereinnahmen rechnen als noch im Herbst vorhergesagt, so die aktuelle Steuerschätzung. Und Deutschland darf seine Industrie beim Umstieg auf klimafreundliche Produktionen unterstützen mit 5 Milliarden Euro. Die EU-Kommission hat die Pläne genehmigt. Mehr regionale Nachrichten gibt's um 4:30. Nein, die neuesten Nachrichten gibt's auch auf swr3.de. So.
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7: Das Wetter für SWR 3 Land vom Rheinland bis zum Bodensee. Morgen wird's freundlicher und auch wieder wärmer. Gernot Schütz aus dem SWR 3 Wetterteam.
11: Morgen früh ist es erstmal noch kalt und teils auch neblig. Das ändert sich aber schnell. Dann scheint häufig die Sonne zwischen einigen Wolkenfeldern. In den allermeisten Regionen bleibt es trocken. Nur rund um den Schwarzwald sind im Lauf des Nachmittags oder gegen Abend lokale Schauer oder mal ein kurzes Gewitter möglich. Die Temperaturen steigen auf 15 Grad am Dreifelder Weiher und bis 22 Grad in Offenburg. Am Samstag sind bis zu 25 Grad möglich und oft scheint die Sonne.
9: 4:04, das Neueste hier aus dem SWR3-Verkehrszentrum. Vorsicht auf der A5, Karlsruhe Richtung Frankfurt zwischen Kreuz Heidelberg und Dossenheim. Ungesicherte Unfallstelle auf der rechten Spur. Vorsicht auf der A6 Heilbronn Richtung Kaiserslautern zwischen Viernheimer Dreieck und Mannheim-Sandhofen. Ungesicherte Unfallstelle auf der linken Spur. Vorsicht auf der B42 Richtung Rüdesheim zwischen A66 Wiesbaden-Frauenstein und Eltville. Martinstal, hier liegen Bretter auf der Fahrbahn. Die A1 Trier Richtung Saarbrücken ist zwischen Nonnweiler-Braunshausen und Nonnweiler-Primstal nach einem Unfall gesperrt. Der Verkehr wird bei Nonnweiler-Braunshausen abgeleitet. A5 Basel Richtung Karlsruhe zwischen Efringen-Kirchen und Dreieck-Neuenburg. 3 Kilometer Stau, Verzögerung, Viertelstunde. A61 Ludwigshafen Richtung Koblenz zwischen Gundersheim und Kreuz-Alzey. 4 Kilometer Stau, 20 Minuten drauf. A643 Wiesbaden Richtung Mainz zwischen Schiersteiner Kreuz und Dreieck Mainz, 5 Kilometer stockender Verkehr. A8 Karlsruhe Richtung Stuttgart zwischen Pforzheim West und Pforzheim Ost, 5 Kilometer streckenweise stockend, heißt 20 Minuten mehr. A81 Singen Richtung Stuttgart zwischen Böblingen-Hulb und Sindelfingen Ost, Baustelle 4 Kilometer stockender Verkehr. Und gucken wir doch in die Schweiz. A2 Luzern Richtung Gotthard zwischen Wassen und Göschenen, 3 Kilometer Stau. Halbe Stunde dauert es länger. Die Einfahrt Wassen und Göschenen sind gesperrt. Allen unterwegs, gute Fahrt.
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9: Mit Volker Janitz, hallo zusammen. Apache 207, Harry Styles, Robbie Williams und ihr live dabei. Die Tickets schenken wir euch im SWR3 Musik Mai. Und jetzt geht's gleich um eine große und ziemlich ausverkaufte Hip-Hop-Party. 30 Jahre 0711 in Stuttgart. Mit dabei zum Beispiel Materia, Max Herre oder auch Clueso. Und wenn ihr den innerhalb der nächsten 20 Minuten mit Immer wenn du nicht da bist hörst, dann ist das eure Chance und die Karten kommen zu euch mit ein bisschen Glück. Also achtet auf Clueso.
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Du kannst einen Mann aus einer Stadt nehmen, aber nicht die Stadt aus einem Mann. Oder? Singt er doch, glaube ich, da, gegen Ende. Ja, das stimmt natürlich auch so ein bisschen. Ne? Außer Bielefeld, da gibt es weder die Stadt noch den Mann. Joe haben wir gehört. Und der schreibt sich so, wie Grundschüler das mal geschrieben haben. Gab es nicht mal eine Zeit, in der es hieß, die Grundschüler sollen die Wörter so schreiben, wie sie sie auch sprechen? Und Joe, ach nee, dann würden sie wahrscheinlich schreiben D-S-C-H-O, ne? Joe. Diesen Joe schreibt man D-J-O. Naja. Wir haben gehört End of Beginning hier in SWR 3. Jetzt Laurel und Habit. Und dann sind wir noch mal sehr gespannt. Wer kriegt die Tickets für 0711 hier in SWR 3?

0: Donnerstagnachmittag. Jetzt wollen wir doch mal sehen, was?
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0: Und jetzt gehen die nächsten Konzertkarten raus für euch. Wir schicken euch nach Stuttgart zur großen Hip-Hop-Geburtstagsfeier. 30 Jahre 0711 mit Legenden. Materials dabei, Max Herre oder auch der Klüsen. Clüso und eben lief ja Clüso mit Immer wenn du nicht da bist. Und da habt ihr sehr fleißig angerufen. Und jetzt schauen wir doch mal, wer da sofort sein Handy gegriffen hat, um hier bei uns anzurufen. Gewonnen hat ja wohl Mirko Schickner aus Neuenstadt am Kocher im Fränkischen. Glückwunsch, Mirko!
3: Ja, herzlichen, gell? Unfassbar! Vielen, vielen Dank! Wie geil!
0: Jetzt brüll nicht so rum, du bist im Wald, habe ich gehört. Was machst du denn gerade im Wald? Rappen üben?
3: Nein, ich gehe spazieren. Ich muss meine täglichen Schritte noch absolvieren und da bin ich jetzt einfach mal losgelaufen.
0: Ja, wie viele Schritte fehlen?
3: Nicht mehr so viel, 3500 irgendwas.
0: Ah, das geht, das kann man ja im Wohnzimmer machen, auf der Couch
3: liegen.
0: Ja,
3: jetzt auf jeden Fall, jetzt bin ich beswingt.
0: Jetzt gehst du ganz beschwingt weiter. Wir wünschen dir ganz, ganz viel Spaß bei 0711 dann, Mirko.
3: Ja, vielen herzlichen Dank dir.
0: Und ihr habt noch mehr Tickets für euch und für noch mehr Konzerte, zum Beispiel Harry Styles in London oder Robbie Williams. Wie ihr an diese Tickets kommt, nochmal in aller Ruhe nachlesen auf swr3.de.

0: Gleich Ray Garvey. Take this heart.
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4: Es ist wolkig mit etwas Sonne, aber kaum Schauer. Hatten ja auch genug Regen, hoffentlich, die Pflanzen. Rockenhausen wolkig 13 Grad, Oberkirch bedeckt 14, Manderscheid wolkig 12 Grad. Morgen dann recht freundlich bei 15 bis 22 Grad. Halb fünf, das Neueste aus dem SWR3-Verkehrszentrum. Die A1 Trier Richtung Saarbrücken ist zwischen Nonnweiler-Braunshausen und Nonnweiler-Primstal nach einem Unfall gesperrt. Der Verkehr wird bei Nonnweiler-Braunshausen abgeleitet. A5 Basel Richtung Karlsruhe zwischen Dreieckweil am Rhein und Dreieck Neuenburg. 4 Kilometer Stauverzögerung, 20 Minuten. A6 Heilbronn Richtung Kaiserslautern zwischen Firnheimer Dreieck und Mannheim-Sandhofen. Unfall auf der linken Spur, 5 Kilometer stockender Verkehr. A61 Ludwigshafen Richtung Koblenz zwischen Gundersheim und Kreuz-Alzey, 4 Kilometer Stau, Verzögerung 20 Minuten. A643 Wiesbaden Richtung Mainz zwischen Schiersteiner Kreuz und Dreieck Mainz, 5 Kilometer stockender Verkehr. A67 Mannheim Richtung Darmstadt zwischen Gernsheim und Pfungstadt, Unfall, 6 Kilometer Stau, dauert hier bis zu einer Stunde länger. A8 Karlsruhe Richtung Stuttgart zwischen Pforzheim-West und Pforzheim-Ost, 5 Kilometer streckenweise stockender Verkehr, Verzögerung 20 Minuten. A81 Singen Richtung Stuttgart zwischen Böblingen-Hulb und Sindelfingen-Ost, Baustelle 3 Kilometer stockender Verkehr. A81 Heilbronn Richtung Stuttgart zwischen Stuttgart-Zuffenhausen und Engelberg-Tunnel, Baustelle 5 Kilometer stockt, Verzögerung hier bis zu einer Viertelstunde. Und Schweiz A2 Luzern Richtung Gotthard zwischen Wassen und Göschnen, 3 Kilometer Stau, dauert 30 Minuten länger, allen unterwegs. Gute Fahrt.
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5: Der Mord an einer Frau im Kreis Göppingen vor mehr als 40 Jahren ist wohl aufgeklärt. Ein 70 Jahre alter Tatverdächtiger sitzt in Untersuchungshaft. SWR3 Baden-Württemberg-Reporterin Christina Priebe.
6: Die eigentliche Tat hat sich im Frühjahr 1985 in Deggingen im Kreis Göppingen ereignet. Das 31-jährige Opfer wurde von Spaziergängern neben einem Waldweg tot aufgefunden. Ein Täter konnte damals nicht ermittelt werden. Jetzt haben neue Ermittlungen in dem Altfall auf die Spur eines heute 70-Jährigen geführt, unter anderem durch einen DNA-Abgleich. Es besteht der Verdacht, dass er die Frau zur Verdeckung einer Sexualstraftat getötet hat, so die Polizei. Bei Durchsuchungen in seiner Wohnung in Schwendi Ende letzten Jahres wurden zahlreiche Beweismittel sichergestellt. Die Auswertung habe den Tatverdacht erhärtet.
5: Auf ungewöhnliche Weise haben Diebe in Ludwigshafen versucht, mehr als 100 Fahrräder zu stehlen. Ein Fahrer einer Spedition hatte die Fahrräder in Hambach abgeholt und sollte sie nach Ungarn bringen. Dann wurde er in eine Falle gelockt. SWR3-Reporter Jürgen Herbert.
7: Vermutlich mit einem Hackerangriff änderten die unbekannten Täter den Auslieferungsort und bestellten den Fahrer zunächst in die Industriestraße in Ludwigshafen. Von dort lotste ein anderer Täter den LKW zu einem Gelände in der Nähe des Bahnhofs Mundenheim. Hier warteten drei weitere Männer in einem Auto mit niederländischem Kennzeichen. Der Fahrer wurde schließlich misstrauisch und rief seine Spedition an. Der Betrug flog auf, die Täter entkamen, die Polizei sucht jetzt nach Zeugen.
5: In wenigen Stunden ist Anpfiff im Freiburger Europaparkstadion im Halbfinale der Europa League SC Freiburg gegen Sporting Braga. In der Freiburger Innenstadt feiern schon viele Fans der Freiburger und der Portugiesen. SWR3-Reporter Nico Rein ist dabei.
8: So langsam nimmt die Vorfreude in Freiburg an Fahrt auf. Die ersten Fans aus Braga, die stimmen sich hier rund um den Münsterplatz in der Innenstadt ein. Interessant dabei, viele der Braga-Anhänger kommen aus der Schweiz. Dort gibt es nämlich eine große Portugal-Community. Rund 2000 Fans aus Braga werden heute insgesamt erwartet. Für Braga ist es ein großes Spiel, weil der Club oft im Schatten der drei großen Fußballvereine in Portugal steht. Aber auch der SC Freiburg wird natürlich alles daran setzen, ins Finale einzuziehen. Dieses Spiel heute Abend, das wird sich eigentlich niemand, der schon eine Karte hat, entgehen lassen.
5: Das war der SWR3 Regio-Ticker. Die nächsten Nachrichten gibt es um 5.
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0: ist Sarah Larsen.
1: Lush Life hier in SWR 3, Move. Habt ihr schon eine Scheibe Brot gestreichelt heute? So richtig schön blau-grün, flauschig.
0: Das ist ja irre, wie schnell das gerade schimmelt, oder? Was vielleicht ja auch mit dem Wetter zu tun hat.
1: Da kaufst du ein frisches Brot, 3 oder 4 Tage später öffnest du die Brotbox und schon flauschig. Bäckermeister Michael Schulze von Brotbruder in Freiburg. Und fragen wir doch mal den Fachmann. Wir wollen ja nicht ständig Brot wegschmeißen. Also reden wir mal über die Lagerung. Und es fängt ja schon beim Kaufen an. Welche Tüte ist besser, Papier oder Folie?
2: Also tatsächlich finde ich die Papiertüte immer das Geschickteste. Und dann einfach dann dort rausnehmen. Und wenn es angeschnitten ist, einfach direkt auf die Schnittkante, auf die Arbeitsfläche legen. Und die soll bestmöglich nicht direkt neben dem Obstkorb liegen, weil da sind auch immer jede Menge wilde Hefen in der Luft und da können sich Poren bilden und dann fängt das Brot an zu schimmeln.
0: Ich lasse es immer schneiden, weil ich das nicht so schön hinkriege zu Hause. Das ist
2: ja
0: schlecht wahrscheinlich.
2: Das würde ich auf keinen Fall machen.
0: Mist, gut, das muss ich mir schon mal abgewöhnen. Und wie genau lagern wir dann das Brot? In was für einem Behälter?
2: In gar keinem tatsächlich bei mir. Wenn ich es angeschnitten habe, die ersten 2-3 Tage, einfach nur aus dem Anschnitt draußen auf der Schnittfläche stehen lasse, nichts oben drüber mache, das maximal höchste der Gefühle mal die Tüte einfach locker oben drauf stellen und dann erst ab Tag 3, 4, 5, dann würde ich das erste wieder in eine Tüte einpacken oder in den Leinen.
0: Und die ganzen Aufbewahrungsboxen für Brot, was es da alles gibt, manchmal gibt es da so Tonkrüge. Hältst du nichts von, warum nicht?
2: Weil es nicht notwendig ist.
0: Okay, weil ich habe von einem anderen Bäcker auch schon gehört, man müsste das quasi luftdicht verschließen und aufbewahren.
2: Ja, das ist dann vielleicht seine eigene Philosophie, aber das habe ich jetzt tatsächlich noch nie gemacht und auch noch nie gehört.
0: Zwei Bäcker, zwei Meinungen, heißt es ja auch immer.
2: Zum Beispiel.
0: Ja. Und ist es eigentlich egal, welches Brot ich kaufe oder gibt es ein Brot, das sich länger hält als anderes? Also nur ein Roggenbrot zum Beispiel oder Weizenmehl?
2: Ja, also länger saftig halten tun tatsächlich bei uns auch die Roggenvollkornlaibe oder Roggendinkelvollkorn, die einfach ein bisschen dichter in der Porung sind und natürlich unglaublich viel Wasser drin haben. Bei sowas ist es dann schon auch sinnvoll, das nach 3 Tagen wirklich in den Leinen einzuschlagen, weil es einfach dann die Kruste ein bisschen zarter hält.
0: In den Leinen? In so einen Jutebeutel?
2: Genau. Oder in ein Handtuch, was auch immer darum fliegt, das funktioniert.

Eilmeldung aus dem S-Bahn-3-Verkehrszentrum. Vorsicht auf der A3 Frankfurt-Köln. Zwischen Rösrath und Königsforst werden Steine auf die Fahrbahn geworfen. Vorsicht auf der A3 Frankfurt-Köln. Zwischen Rösrath und Königsforst werden Steine auf die Fahrbahn geworfen.

Hat die ganze Kurstadt verzaubert hier, oder? Baden-Baden. Olivia Dean, man, 2023 war sie beim Newport Festival dabei und es war geil. Damit kennt ihr den Hammer noch. Funeral hier in SWR3.

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12: Der kompakte News-Überblick um 17 Uhr, jetzt mit Rebecca de Boer.
13: Frauen haben bei Autounfällen ein höheres Verletzungsrisiko. In Thüringen ist eine verloren geglaubte Luchsin wieder aufgetaucht. Das Wetter, Wolken, etwas Sonne und einzelne Schauer, 11 bis 18 Grad. Frauen haben ein 60% höheres Risiko als Männer, bei Autounfällen verletzt zu werden. Das hat eine Studie der Technischen Uni Graz ergeben. Hauptgrund ist, dass die Sicherheitstests für Autos oft mit männlichen Dummies gemacht werden. SWR3-Reporter Florian Zinner.
14: Denn auch wenn der jahrzehntelang eingesetzte Durchschnittsmann inzwischen nicht mehr die Referenz bei Sicherheitstests ist, sind weibliche Crashtest-Dummies nach wie vor nur eine kleine Version davon. Anatomische Merkmale von Frauen bleiben außen vor. So würden Frauen auch bei geringeren Aufprallgeschwindigkeiten bereits schwerere Verletzungen davontragen als Männer. Die Forschenden fordern Zulassungstests mit Puppen und Computermodellen, die realistischere Körperformen und Sitzpositionen abbilden, sowie Gurte und Airbags, die sich intelligent an die Insassen anpassen können.
13: Die EU-Kommission rechnet nicht damit, dass sich das Hantavirus weiter ausbreiten wird. Eine Sprecherin sagte, das Risiko für in Europa Lebende, sich anzustecken, sei gering. Dennoch beobachte man die Situation sehr genau. In der vergangenen Woche war auf einem Kreuzfahrtschiff das Hantavirus ausgebrochen. 3 Menschen kamen ums Leben, darunter eine Frau aus Deutschland. Mitglieder der AfD in Baden-Württemberg finden, dass es in ihrer eigenen Partei nicht mehr demokratisch zugeht. Sie haben ihre Vorwürfe schriftlich in einem Brief festgehalten. Zu lesen ist dort unter anderem von der Entstehung autokratischer Herrschaftsallüren. Aus Stuttgart berichtet Thomas Reuter.
15: Die AfD Baden-Württemberg hat dem SWR auf Anfrage geschrieben, der Brief besitze keine formale Legitimation. Die Bundespartei reagierte nicht. Im Interview mit dem SWR beklagen Parteimitglieder außerdem, dass bei Landesparteitagen per WhatsApp von Funktionären

0: vorgegeben werde, wer zu wählen sei. Die AfD beteuert in einer Stellungnahme, Landesparteitage würden einem klar geregelten Verfahren folgen.
1: Im Thüringer Wald ist ein vor 2 Jahren verschollenes Luchsweibchen wieder aufgetaucht mit Nachwuchs. Laut BUND war der Peilsender am Halsband der Luchsin ausgefallen, deshalb gab es kein Lebenszeichen mehr. Jetzt konnte sie anhand ihrer Fellzeichnung auf Bildern identifiziert werden, zusammen mit einem Jungtier.
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1: Etwa jeder vierte der 18-jährigen Männer in Deutschland ignoriert den Fragebogen zum Wehrdienst und meldet sich nicht zurück. Das berichtet das Redaktionsnetzwerk Deutschland. Die Bahn hat den Zustand ihres Schienennetzes nicht verbessert, trotz hoher Investitionen im vergangenen Jahr. Laut dem aktuellen Zustandsbericht gibt es wieder die Note 3, also befriedigend. Und für Freiburg geht es heute Abend im Rückspiel gegen Prager um den Einzug ins Finale der Fußball-Europa League. Mehr Nachrichten gibt's auf swr3.de.
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3: Das Wetter für SWR 3 Land vom Rheinland bis zum Bodensee. Morgen wird's freundlicher und auch wieder wärmer. Gernot Schütz aus dem SWR 3 Wetterteam.
4: Morgen früh ist es erstmal noch kalt und teils auch neblig. Das ändert sich aber schnell. Dann scheint häufig die Sonne zwischen einigen Wolkenfeldern. In den allermeisten Regionen bleibt's trocken. Nur rund um den Schwarzwald sind im Lauf des Nachmittags oder gegen Abend lokale Schauer oder mal ein kurzes Gewitter möglich. Die Temperaturen steigen auf 15 Grad am Dreifelder Weiher und bis 22 Grad in Offenburg. Am Samstag sind bis zu 25 Grad möglich und oft scheint die Sonne.
3: 4:05, das Neueste aus dem SWR3-Verkehrszentrum. Vorsicht auf der B33 Offenburg Richtung Donaueschingen. Zwischen Triberg und Mertishofweg. Hier liegt ein Brett auf der Fahrbahn. Die A1 Trier Richtung Saarbrücken ist zwischen Nonnweiler-Braunshausen und Nonnweiler-Primstal nach einem Unfall gesperrt. Der Verkehr wird bei Nonnweiler-Braunshausen abgeleitet. A5 Basel Richtung Karlsruhe zwischen Dreieckweil am Rhein und Dreieck Neuenburg, 4 Kilometer Stau, 20 Minuten mehr. A6 Heilbronn Richtung Nürnberg zwischen Kirchberg und Kreuzfeuchtwagen-Kreilsheim, Unfall, 9 Kilometer Stau, Verzögerung, halbe Stunde. A6 Heilbronn Richtung Kaiserslautern zwischen Viernheimer Dreieck und Mannheim-Sandhofen, Unfall auf der linken Spur, 5 Kilometer stockender Verkehr. A60 Rüsselsheim Richtung Bingen zwischen Mainz-Weisenau und Dreieck Mainz, 8 Kilometer stockend. A67 Mannheim Richtung Darmstadt zwischen Gernsheim und Pfungstadt. Ein Unfall auf der rechten Spur, 7 Kilometer Stau, es dauert hier etwa 1 Stunde und 30 Minuten länger. A8 Stuttgart Richtung Karlsruhe zwischen Stuttgart-Möhringen und Kreuz Stuttgart, 4 Kilometer stockender Verkehr. A8 Stuttgart Richtung Karlsruhe zwischen Pforzheim Süd und Pforzheim Ost, 4 Kilometer stockend, Verzögerung 20 Minuten. Und in der Gegenrichtung zwischen Pforzheim West und Pforzheim Ost, 7 Kilometer stockender Verkehr, 25 Minuten drauf. A81 Singen Richtung Stuttgart zwischen Böblingen-Hulb und Sindelfingen Ost, Baustelle 3 Kilometer stockend. A81 Heilbronn Richtung Stuttgart zwischen Stuttgart-Zuffenhausen und Engelbergtunnel, Baustelle 5 Kilometer stockender Verkehr, Verzögerung hier Viertelstunde. Und gucken wir noch in die Schweiz, A2 Luzern Richtung Gotthard zwischen Wassen und Göschenen, 3 Kilometer Stau, dauert eine halbe Stunde länger. Allen unterwegs, gute Fahrt.
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3: Mit Volker Janitz, hallo zusammen. Immer wieder berichten wir hier in SWR 3 über das Thema Organspende. Und immer wieder fällt dabei auf, dass viele Menschen in Deutschland für Organspende sind, aber die Zahl der Organspender dazu einfach nicht passen will. Aktuelle Zahlen und wie so oft die Frage, warum sind so viele dafür und warum haben so wenige einen Organspendeausweis? Machen wir gleich hier in knapp 10 Minuten.
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0: Bleu Soleil, Soleil Bleu. Hier in SWR3 Move am Donnerstagnachmittag. Wir alle werden nach unserem Tod automatisch zum Organspender, es sei denn, wir sagen vorher aktiv, nein, das wollen wir nicht. Das ist die Idee hinter der sogenannten Widerspruchslösung bei der Organspende. Eine Gruppe von Bundestagsabgeordneten aus verschiedenen Parteien fordert genau das für Deutschland. Mal wieder, muss man ja eigentlich sagen. Sie haben einen entsprechenden Antrag gestellt. Ziel ist es, mehr Menschen zur Organspende zu bewegen. SWR3 Berlin-Korrespondentin Birte Sönnigsen. Wie sehen die aktuellen Zahlen im Moment aus?
1: In Deutschland fehlen seit Jahren Organspender. Rund 8.200 Menschen haben Ende des vergangenen Jahres auf ein Spenderorgan gewartet. Wenn wir uns die Zahlen angucken, im internationalen Vergleich liegt Deutschland, was die Spendenbereitschaft angeht, eher am Ende der Tabelle und profitiert von Organspenden aus dem Ausland. Im vergangenen Jahr haben in Deutschland insgesamt 985 Menschen ihre Organe nach dem Tod gespendet. Das ist der höchste Stand seit 2012. Aber im internationalen Vergleich sind wir da bei weitem nicht spitze. Und das, obwohl es Studien gibt, die zeigen, eigentlich finden die allermeisten Menschen in Deutschland Organspende gut, nämlich mehr als 80% der Menschen.
0: Und warum spenden dann immer noch so wenige Menschen in Deutschland vergleichsweise ihre Organe?
1: Das große Problem ist, dass zwar viele Menschen Organspende grundsätzlich gut finden, aber viele das nicht schriftlich festhalten. Also keinen Organspendeausweis haben, keine Patientenverfügung, wo das drin steht. Und viele sprechen auch nicht mit ihren Angehörigen darüber. Deswegen lehnen die dann häufig eine Spende ab, weil sie sich Sorgen machen, im Zweifel gegen den Willen des Verstorbenen zu handeln. Deshalb sagen die Befürworter einer Widerspruchsregelung, eigentlich wollen doch so viele ihre Organe spenden, schreiben das nur nicht auf. Deswegen drehen wir die bisherige Regelung einfach um. Und sie verweisen da auf andere europäische Länder, die eine Widerspruchsregelung haben, wie zum Beispiel Spanien. Und dort werden eben häufig mehr Organe gespendet.
0: Also los Leute, Organspendeausweis holen. Ihr könnt da ja auch Nein eintragen. Ihr könnt sagen, nein, ich will keine Organe spenden. Das ist euer gutes Recht, das zu tun. Aber holt euch so einen Ausweis und ganz, ganz wichtig, redet mit euren Verwandten, damit die im Falle eines Falles dann die Entscheidung treffen können, die ihr wollt.

0: Lena, Wild and Free. Und jetzt macht doch, was ihr wollt.
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0: Das wird so ein bisschen wie Karneval und Fasching, nur im Mai. 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Wir spielen alles, was ihr wollt.
2: Ich wiederhole alles.
0: Nächsten Donnerstag, Christi Himmelfahrt von 10 bis 18 Uhr. 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Aber bitte denkt an die Gefühle unserer Moderationskräfte, wenn ihr euch was wünscht. Die Kollegen wirbeln Zeus, die jetzt dabei fast mal zerrissen.
3: Hakuna Matata.
4: Geiler Film.
5: Und irgendwie immer gute Laune.
4: Ja.
3: Hakuna Matata.
4: Ja. Ich fühle mich so löwig.
5: So löwig?
4: Ja.
5: Ja, du riechst auch so.
4: Das ist Musik, die wir selten spielen bei SWR 3.
5: Ja, das ist wahr. Das ist ein bisschen schade.
4: Ja, weil es ist
5: aber
4: geile
5: Musik.
4: Aber
5: das kann man ja rausschneiden.
4: Das kann man rausschneiden.
3: Yeah!
4: Ich war dreimal bei AC/DC.
5: Was hast du gesagt?
4: Und ich hatte jedes Mal ein solches Ohrensausen, aber es
5: wie
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5: bitte?
4: 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Was sagst du?
5: Hä?
4: AC/DC.
5: Ach so. Warst du mal bei AC/DC?
4: Dreimal.
5: Wie?
0: Ja,
5: ich auch nicht.
0: Hey, der Witzka. 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

Eilmeldung aus dem S3-Verkehrszentrum. Vorsicht auf der A66 Wiesbaden-Frankfurt. Zwischen Kelkheim und Frankfurt höchst in beiden Richtungen Kinder auf der Fahrbahn. Vorsicht auf der A66 Wiesbaden-Frankfurt. Zwischen Kelkheim und Frankfurt höchst in beiden Richtungen Kinder auf der Fahrbahn.

Viele Wolken, kaum Schauer. Zwischendurch sogar mal ein bisschen Sonne. So sieht es aus in SWR3-Land gerade. In Bollendorf bedeckt 14 Grad, Eppingen bedeckt 13 und in Groß-Gerau bedeckt bei 15 Grad. Morgen wieder freundlich. Temperaturen morgen 15 bis 22 Grad. Kurz nach 5:30 das Neueste aus dem SWR3-Verkehrszentrum. Vorsicht auf der B311 Riedlingen Richtung Meßkirch zwischen Mengen und Rulfingen. Hier steht ein defekter LKW. Aufpassen immer noch auf der A66 Wiesbaden-Frankfurt zwischen Kelkheim und Frankfurt-Höchst in beiden Richtungen. Kinder auf der Fahrbahn. Die A1 Trier Richtung Saarbrücken ist zwischen Nonnweiler-Braunshausen und Nonnweiler-Primstal nach einem Unfall gesperrt. 2 Kilometer Stau vor der Ausleitung bei Nonnweiler-Braunshausen. A5 Basel Richtung Karlsruhe zwischen Dreieck Weil am Rhein und Dreieck Neuenburg. 3 Kilometer Stau, Viertelstunde plus. A6 Heilbronn Richtung Nürnberg zwischen Kirchberg und Kreuz-Feuchtwangen-Kreilsheim. Unfall, 9 Kilometer Stau, Verzögerung, halbe Stunde. A67 Mannheim Richtung Darmstadt zwischen Gernsheim und Pfungstadt. Unfall auf der rechten Spur, 7 Kilometer Stau, dauert hier 1,5 Stunden länger. A8 Stuttgart Richtung Karlsruhe zwischen Stuttgart-Möhringen und Kreuz Stuttgart, 4 Kilometer stockend. A8 Stuttgart Richtung Karlsruhe zwischen Pforzheim

Süd- und Pforzheim-Ost. 4 Kilometer stockender Verkehr, Verzögerung 20 Minuten. Und in der Gegenrichtung zwischen Pforzheim-West und Pforzheim-Ost 7 Kilometer stockend, 25 Minuten plus. Dann haben wir A81 Singen Richtung Stuttgart. Zwischen Böblingen-Hulb und Sindelfingen-Ost Baustelle, 4 Kilometer stockender Verkehr. Und Schweiz A2 Luzern Richtung Gotthard zwischen Wasten und Göschnen 3 Kilometer Stau. Dauert eine halbe Stunde länger. Allen unterwegs gute Fahrt mit SWR3, Volker Janitz und Eva Max.

Bruno Mars, I Just Might. Hier in SWR 3 Move, eure Feierabendshow am Donnerstagnachmittag. Es gibt jede Menge Bilder auf Insta, bei denen wir sofort denken, oder auf Englisch, AI. Also ist es jetzt echt oder ist es KI? Jetzt kriegen wir eine kleine Hilfestellung, denn jetzt steht es drauf. Mit einem neuen Label will Instagram kennzeichnen, welche Accounts mit künstlicher Intelligenz arbeiten und welche nicht. Das soll transparenter machen, was wir zu sehen bekommen. Das ist aber nicht das Einzige, was sich da ändert.

0: Keen aus dem SWR3-Team. Bleiben wir erstmal bei dem neuen KI-Label, das Instagram AI Creator nennt.
1: Das Ganze ist im Moment noch in der Testphase. Es steht also noch nicht allen Usern zur Verfügung. Wie das Label genau funktioniert, SWR3-Korrespondent Andreas Hein aus San Francisco.
2: Dieses Label, das ist ein freiwilliges Hinweisetikett für alle, die KI-Inhalte erstellen auf Instagram. Es kennzeichnet den Account und eben alle Inhalte, die von diesem Account gepostet werden. Die kleine Version dieses Labels gibt es schon länger. Sie heißt AI Info und hier können einzelne Posts gekennzeichnet werden, dass sie eben von KI kreiert oder durch KI verändert wurden. Dieses neue, freiwillige Label von Instagram, das kann jeder, der KI-Inhalte postet, in seinen Profileinstellungen selbst aktivieren oder eben nicht.
1: Die KI-Hinweise will Instagram in den nächsten Wochen weiter ausrollen. Das ist erstmal hilfreich, es ist aber auch keine Wunderwaffe, sagt der Datenwissenschaftler Fabian Pawelczyk vom European University Institute in Florenz.
3: Wir sehen, dass Warnhinweise recht effektiv sind und es spricht dafür, dass generell der Warnhinweis dazu führt, dass Leute genauer hinschauen und besser darin sind, KI-generierte Inhalte zu erkennen. Allerdings, da ist man sich recht einig in der Forschung, es wird nicht zu dem Fall kommen, dass wir alle Inhalte komplett labeln können.
1: Außerdem neu bei Instagram, neben dem KI-Label, es wird keine verschlüsselten Chats mit Direktnachrichten mehr geben. Instagram schafft die morgen ab. Aus der SWR3-Wirtschaftsredaktion Alexander Winkler.
0: Ohne die sogenannte Ende-zu-Ende-Verschlüsselung kann Instagram theoretisch unsere Chats mitlesen, kann unsere Unterhaltungen analysieren, um Vorlieben für zielgenaue Werbung zu nutzen und könnte das alles auch beispielsweise an das FBI weitergeben. Allerdings musste man die Verschlüsselung bei Instagram extra anschalten und das haben nur sehr wenige Menschen getan. Deswegen kommt sie jetzt ganz weg.
1: Tipp für alle, die ihre Chats bei Instagram doch verschlüsselt hatten: Chats sichern und dann löschen. Und es gibt sicherere Alternativen.
0: So sind selbst bei WhatsApp alle Unterhaltungen mit Freunden verschlüsselt. Und daneben sind Signal und Threema die meistgenutzten Messenger, die in puncto Datensicherheit sogar noch ein bisschen besser abschneiden.
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Nico Santos und Home Part 2. Hier in SWR 3. Ob der am Sonntag nach Mallorca fliegt? Zu seiner Mutter? Wegen Muttertag und so? Ja, Sonntag ist Muttertag. Also ich würde nach Mallorca fliegen, wenn meine Eltern da leben würden. Natürlich nur für meine Mutter. Bisschen auch für die Insel, ja, bisschen. Seid vorsichtig auf der B3 Karlsruhe Richtung Frankfurt zwischen Weingarten, Baden und Untergrombach. Ungesicherte Unfallstelle. Allen unterwegs, gute Fahrt mit Damiano David, Born with a Broken Heart.

0: Das war Musik von Cato und John. Turn the Lights Off.
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0: Der kompakte Newsüberblick um 18 Uhr jetzt mit Bernhard Seiler.
12: Die Unzufriedenheit mit der Bundesregierung nimmt weiter zu. AfD und Linke werden wieder nicht ins Geheimdienstgremium gewählt. Das Wetter, Wolken, etwas Sonne und einzelne Schauer, 11 bis 18 Grad. Ein Jahr nach ihrem Start bekommt die Bundesregierung im ARD-Deutschland-Trend historisch schlechte Bewertungen. 86% sind laut der Befragung unzufrieden. Auch Kanzler Merz kommt sehr schlecht weg. Einzelheiten von SWR3-Hauptstadtkorrespondent Markus Sambale.
13: Nur 16% der Befragten sind zufrieden mit der politischen Arbeit von Friedrich Merz. So schlecht hat nach dem ersten Amtsjahr noch nie ein Kanzler abgeschnitten, seit der ARD-Deutschland-Trend erhoben wird. Mehr als 2/3 der Deutschen glauben nicht, dass Friedrich Merz dem Amt gewachsen ist. Mehr als 80% der Menschen kritisieren die schwarz-rote Regierung für ihr politisches Handeln, für ihre Kommunikation und für den Umgang miteinander.
12: AfD und Linke haben es wieder nicht ins parlamentarische Kontrollgremium des Bundestags geschafft. Bei der Wahl haben weder die beiden AfD-Kandidaten noch die Linken-Kandidatin die nötige absolute Mehrheit bekommen. Hintergründe von Isabel Karras aus Berlin.
14: Damit bleiben weiterhin 3 der insgesamt 9 Sitze im parlamentarischen Kontrollgremium unbesetzt. AfD und Linke sind bisher nicht vertreten, weil auch frühere Bewerbungen gescheitert waren. Dem Gremium gehören derzeit 3 Vertreter der Union, 2 Abgeordnete der SPD und der grünen Politiker Konstantin von Notz an. Er bleibt damit der einzige Oppositionsvertreter. Das hatte schon im Vorfeld für Kritik gesorgt, denn das parlamentarische Kontrollgremium überwacht die Arbeit der Geheimdienste. Die Bundesregierung muss das Gremium daher regelmäßig über die Tätigkeiten der Dienste und über Vorgänge von besonderer Bedeutung informieren.
12: Die deutschen Tischtennismänner sind bei der Team-WM in London ausgeschieden. Benedikt Duda, Dang Chiu und Patrick Franziska haben ihre Viertelfinale gegen Japan mit 1:3 verloren.
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12: Bund, Länder und Kommunen nehmen nach der aktuellen Steuerschätzung dieses Jahr fast 18 Milliarden Euro weniger ein, als noch im Herbst erwartet. Frauen haben bei Autounfällen ein deutlich höheres Verletzungsrisiko. Der Grund? Die Unfallforschung und Simulation sind nach wie vor auf die männliche Anatomie ausgerichtet. Sportler und Mannschaften aus Belarus dürfen

0: bei internationalen Wettkämpfen wieder uneingeschränkt starten. Das Internationale Olympische Komitee hat alle Sanktionen aufgehoben. 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
2: Das Wetter für SWR Dreiland vom Rheinland bis zum Bodensee. Morgen wird's freundlicher und auch wieder wärmer. Gernot Schütz aus dem SWR 3 Wetterteam.
3: Morgen früh ist es erstmal noch kalt und teils auch neblig. Das ändert sich aber schnell. Dann scheint häufig die Sonne zwischen einigen Wolkenfeldern. In den allermeisten Regionen bleibt's trocken. Nur rund um den Schwarzwald sind im Lauf des Nachmittags oder gegen Abend lokale Schauer oder mal ein kurzes Gewitter möglich. Die Temperaturen steigen auf 15 Grad am Dreifelder Weiher und bis 22 Grad in Offenburg. Am Samstag sind bis zu 25 Grad möglich und oft scheint die Sonne.
2: 6:03, das Neueste aus dem SWR3-Verkehrszentrum. Vorsicht auf der B466 Heidenheim an der Brenz, Mühlhausen im Täle zwischen Hausen an der Filz und dem Abzweig nach Reichenbach im Täle. In beiden Richtungen liegen Bretter auf der Fahrbahn. Die A1 Trier Richtung Saarbrücken ist zwischen Nonnweiler-Braunshausen und Nonnweiler-Primstal nach einem Unfall gesperrt. 2 Kilometer Stau vor der Ausleitung bei Nonnweiler-Braunshausen. A3 Frankfurt Richtung Köln zwischen Siebengebirge und Kreuzbrunn-Siegburg. Unfallaufnahme, 2 Spuren gesperrt, 5 Kilometer Stau, eine halbe Stunde mehr. A5 Basel Richtung Karlsruhe zwischen Dreieckweiler am Rhein und Dreieck-Neuenburg. 4 Kilometer Stau, 20 Minuten plus. A6 Heilbronn Richtung Nürnberg zwischen Kirchberg und Kreuzfeuchtwangen-Kreilsheim. Unfall, 6 Kilometer Stau, Verzögerung, halbe Stunde. A67 Mannheim Richtung Darmstadt zwischen Gernsheim und Pfungstadt. Unfall auf der rechten Spur, 7 Kilometer Stau, es dauert hier etwa 1,5 Stunden länger. A8 Stuttgart Richtung Karlsruhe zwischen Pforzheim Süd und Pforzheim Ost, 4 Kilometer stockend. Und in der Gegenrichtung zwischen Pforzheim West und Pforzheim Ost, 7 Kilometer stockender Verkehr, Viertelstunde drauf. A81 Singen Richtung Stuttgart zwischen Böblingen-Holp und Sindelfingen-Ost, Baustelle, 5 Kilometer stockender Verkehr. A81 Heilbronn Richtung Würzburg zwischen Kreuz-Weinsberg und Neuenstadt, 4 Kilometer Stau, 20 Minuten plus. Und A81 Heilbronn Richtung Stuttgart zwischen Stuttgart-Zuffenhausen und Engelberg-Tunnel, Baustelle, 3 Kilometer stockender Verkehr. Allen unterwegs, gute Fahrt.
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2: Mit Volker Janitz, guten Abend zusammen, und sagen wir euch jetzt oder erst gleich, dass niemand, aber auch wirklich niemand, richtig getippt hat bei unserem Elchtipp. Keiner hat das Bayern-Ergebnis richtig gehabt. Das hatten wir so auch noch nie. Aber dann kriegt er halt gleich die zweite Chance auf einen kleinen SWR3-Elch. Denn es ist ja noch ein Spitzenspiel. Hashtag Freiburg. Haltet die Handys schon mal bereit. In 10 Minuten geht's los.
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0: Kamrad, Hug Yourself. Hug Yourself mit einem anderen Anfangsbuchstaben, haben viele Bayern-Fans gestern auch zum Schiedsrichter gesagt wahrscheinlich. Aber es ist es halt. PSG war besser als die Bayern. Trotz dieser komischen Entscheidung, die der Schiri da zwischendurch getroffen hat. Und wir haben gestern mit euch um diese Zeit den SWR3 Elch-Tipp gemacht. Funktioniert ja immer ganz einfach. Ihr habt Zeit, und zwar so lange.
1: 10 Minuten.
0: Und dann tippt ihr in diesen 10 Minuten das Ergebnis des Spiels, das dann ansteht an diesem Abend. So, und wir haben uns mal die Mühe gemacht zu zählen, beziehungsweise Benedikt Laven aus dem SWR3-Team hat sich die Mühe gemacht,
2: ja,
0: die Tipps zu zählen. Was ist gekommen? Was war dabei?
2: Also die meisten Tipps waren 3-1 für Bayern.
0: Mhm. Hätte gereicht, ja.
2: Das war am meisten dabei. Es gab sehr wenig unentschieden Tipps und leider nicht einen oder eine, die 1-1 getippt hat.
3: Gibt's doch gar nicht, oder?
2: Nicht einmal.
3: Nicht ein einziges Mal ein 1-1-Tipp dabei. Mhm.
0: Gut, in dem Fall hätte es PSG gemacht. Also keiner war dabei, sonst rufen wir ja immer denjenigen an oder diejenigen, die am schnellsten das richtige Ergebnis tippt. Niemand dabei. Das macht aber nichts, denn heute Abend freuen wir uns nochmal auf ein echtes Spitzenspiel. Jetzt müssen es die Freiburger eben rausholen für Fußball Deutschland. Spielen heute Abend Europa League Halbfinal-Rückspiel gegen Sporting Braga aus Portugal. Hinspiel unglücklich verloren, 2-1 für Braga da. Insofern muss heute wieder ein frühes Türchen, wäre schön, bitte diesmal auf der richtigen Seite. Und jetzt seid ihr wieder dran. Ihr habt jetzt
1: 10 Minuten
0: Zeit, das Ergebnis richtig zu tippen. Ja, also ab jetzt, was haben wir, 18.15 Uhr?
2: Sagen wir 18.16 Uhr, kannst noch ein bisschen reden.
0: Okay, sagen wir 18.16 Uhr, dann können wir es auch besser überprüfen.
2: Genau.
0: Wir müssen nicht so viel hin und her rechnen. 10 Minuten Zeit, ab 18.16 Uhr. Kommt, fangt jetzt schon mal an. Und tippt das richtige Ergebnis und seid morgen um diese Zeit telefonisch für uns erreichbar. Wenn wir euch erreichen, kommt direkt der SWR3 echt zu euch nach Hause. Ich glaube, 21 Uhr ist heute Abend Anstoß. Freiburg, Sporting Braga. Wie geht das Spiel aus? Bitte genau tippen. Wie gesagt, Hinspiel 2-1, damit ihr euch ein bisschen orientieren könnt. Und dann das Ergebnis per WhatsApp oder wie auch immer an 07221 2011.

0: SWR Rheinland tippt sich wund. Das freut uns, dass ihr da so einen Spaß dran habt. Und wann haben wir angefangen? Ich glaube 16 nach. Ein paar Minuten könnt ihr noch tippen. Das Ergebnis Freiburg-Braga. Heute Abend, wer richtig tippt und morgen um die Zeit erreichbar ist, der kriegt von uns einen SWR 3. Oh ja, da ist ein Schnipser im Hintergrund. Ja. Bitte, Benedikt.
1: Wie ist denn nochmal unsere WhatsApp-Erreichbarkeitstelefonnummer? Der Janitz.
0: Du willst mir sagen, du alter Trottel, hast du wieder vergessen, die Nummer zu sagen.
1: Ist es ja, das? So wollte ich es nicht sagen.
0: Okay, aber ja. 07221 2011. So, ein paar Minuten habt ihr noch. Und Musiker Fajan hat neulich so einen alten, zusammengeknüllten 50-Euro-Schein in seiner Hosentasche gefunden. Dann hat er diesen Schein angeguckt und folgendes Lied gesungen.

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0: Wir freuen uns.
1: Ja.
3: Es ist 6:30, das Neueste aus dem SWR3-Verkehrszentrum. Vorsicht auf der AA5, Kassel Richtung Frankfurt. Zwischen Friedberg und Bad Homburger Kreuz liegt eine Spitzhacke. Die A1 Trier Richtung Saarbrücken ist zwischen Nonnweiler-Braunshausen und Nonnweiler-Primstal nach einem Unfall gesperrt. 2 Kilometer Stau vor der Ausleitung bei Nonnweiler-Braunshausen. A3 Frankfurt Richtung Köln zwischen Siebengebirge und Kreuzborn-Siegburg. Unfallaufnahme, 2 Spuren sind hier gesperrt. 6 Kilometer Stau, 30 Minuten plus. A3 Frankfurt Richtung Würzburg zwischen Hanau und Seligenstädter Dreieck. Unfall, nur 1 Spur frei, 6 Kilometer Stau. A5 Basel Richtung Karlsruhe zwischen Dreieckweil am Rhein und Dreieck Neuenburg. 3 Kilometer Stau, Verzögerung hier bis zu einer Viertelstunde. A6 Heilbronn Richtung Nürnberg zwischen Kirchberg und Karlsheim. 3 Kilometer Stau, auch hier 15 Minuten plus. A67 Mannheim Richtung Darmstadt zwischen Gernsheim und Funkstadt. Unfall auf der rechten Spur, 7 Kilometer Stau, knappe 30 Minuten mehr. A8 Stuttgart Richtung Karlsruhe zwischen Pforzheim Süd und Pforzheim Nord. Defektes Fahrzeug auf der rechten Spur, 6 Kilometer stockender Verkehr, Verzögerung bis zu 20 Minuten. A81 Heilbronn Richtung Würzburg zwischen Kreuz Weinsberg und Neuenstadt, 4 Kilometer Stau, 20 Minuten drauf. Und A81 Heilbronn Richtung Stuttgart zwischen Stuttgart-Zuffenhausen und Engelberg-Tunnel, Baustelle, 3 Kilometer stockender Verkehr. Allen unterwegs, gute Fahrt mit SWR3.

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1: Der Fußball verlässt mein Leben nicht, nur das Spielfeld, sagt Niklas Süle und geht im Sommer in Rente.
2: Mit 30 Jahren.
3: Der Glückliche. Also er hat das in einem Podcast gerade gedroppt und hat sich auch erklärt, wie schwierig die Entscheidung war. Nach gefühlt 1.937.000 Kreuzbandrissen und spätestens dem letzten fast beim Auswärtssieg von Dortmund gegen Hoffenheim im April. Da stand er dann weinend unter der Dusche und dachte,
1: jetzt reicht's.
3: Ach so. Ab Juni ist dann Schluss mit Schuss.
1: Ja, wo wir gerade bei Reisen sind. Heidi Klum reist gerne in die Südsee.
3: Am liebsten auf die Antillen. Auf den Antillen chillen tut sie am liebsten. Dafür hat sie jetzt auch ein neues Haus auf Saint-Barthélemy gekauft, also Saint-Barth. Ja. Sie macht da ohnehin gerne Urlaub mit Mann und Familie. Hotelpreise wahrscheinlich zu teuer. Warum also nicht ein Haus kaufen in der Karibik? Sie sagt selbst, sie läge eben gerne in der Sonne und ahle sich auch in selbiger.
1: Ja, aber wir lägen auch gerne in der Sonne und ahlen uns in selbiger am Strand. Warum kaufen wir uns kein Haus auf Saint-Barth? Vielleicht, weil uns noch 1.037.000 Euro zur ersten Million fehlen?
3: Ah, stimmt, das war's.
1: Ja,
3: stimmt.
1: Carmen Geiss, die hatte Geburtstag die Tage, die ist schon soweit in der Millionensache. Für gewöhnlich fährt die an ihren Geburtstag immer riesig auf, ne?
3: Ja, ja klar, die lädt dann so halb Promi-Deutschland ein, also Promi- und Reich-Deutschland und feiert dann am liebsten eine Kostümparty. Special Guest bei Carmen Geiss ist eigentlich immer Johnny Logan. Sie ist größter Fan und wird dann immer so emotional.
4: Ja, Johnny, ne, sing doch mal, Johnny.

0: war das, genau.
1: Ja, genau.
0: 70 Mal ein ESC gewonnen, hintereinander. Den zu engagieren ist richtig teuer, ungelogen.
1: Nächstes Jahr soll es dann auch wieder eine große Party werden. Da wird sie dann nächstes Jahr schließlich 63, dieses Jahr nur 62, dann nur mit der Familie. Das wäre auch die beste Entscheidung, sagt sie. Mhm. Nur Carmen, die Töchter Davina und Shania und natürlich Robert zu Hause auf der Terrasse der Villa Gaisini in Saint-Tropez.
0: Ja, feiern also im kleinen Geis.
1: Verstehe.

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4: Alles Wichtige um 19 Uhr jetzt mit Bernhard Seiler.
5: Die AfD liegt im ARD-Deutschland-Trend erstmals vorn. Das Grundwasser im Oberrheingraben ist an vielen Stellen chemisch belastet. Das Wetter morgen freundlicher und wärmer, nachmittags örtlich Gewitter, 15 bis 22 Grad. Die Kritik an der Bundesregierung nimmt weiter zu. Im aktuellen ARD-Deutschland-Trend haben 86% gesagt, sie seien mit der Arbeit der Regierung unzufrieden. Von dieser Stimmung profitiert vor allem die AfD. Das zeigt die Sonntagsfrage. Einzelheiten von SWR3-Hauptstadtkorrespondent Markus Sambale.
6: Wenn jetzt Bundestagswahl wäre, dann käme die AfD auf 27%, gewinnt im Vergleich zum Vormonat. Und damit liegt die AfD zum ersten Mal im ARD-Deutschland-Trend vorn. Und das ist auch der höchste Wert für die AfD, den Infratest DIMA bislang gemessen hat. Erst hinter der AfD, dann in der Sonntagsfrage die Union. Sie verliert, kommt nur noch auf 24%. Die Grünen erreichen 15%, die SPD bleibt bei 12% und die Linke bei 10%. Die aktuelle Koalition aus Union und SPD, die wäre also nach dieser Umfrage weit entfernt von einer eigenen Mehrheit.
5: Die AfD ist in einem Spendenverfahren vor dem Berliner Verwaltungsgericht gescheitert. Es ging um die Rückforderung einer Parteispende von rund 2,3 Millionen Euro. Die hatte der Bundestag eingezogen. Zu Recht, sagt das Gericht. Die AfD hätte die Spende nicht annehmen dürfen, weil der tatsächliche Spender nicht klar war. Die Polizei in Düsseldorf hat einen 16-Jährigen wegen Vortäuschung einer Geiselnahme festgenommen. In einem anonymen Chat soll er behauptet haben, mehrere Personen in seiner Gewalt zu haben. Außerdem habe er Geld gefordert. Die Spezialeinheiten trafen den polizeibekannten 16-Jährigen allein zu Hause an. Welche Strafe ihn möglicherweise erwartet, dazu gibt es noch keine Infos. Das Grundwasser zwischen Mainz und Basel ist flächendeckend mit Chemikalien belastet. Wissenschaftler aus Deutschland, Frankreich und der Schweiz haben für die Untersuchung 4 Jahre lang die Daten von Messstellen im Oberrheingraben ausgewertet. Ergebnis: fast überall wurden Pestizide, Arzneimittel und die sogenannten Ewigkeitschemikalien PFAS nachgewiesen. Die Wissenschaftler sagen, das bedeute nicht, dass das Wasser nicht zum Trinken geeignet sei. Trinkwasser werde immer aufbereitet und streng kontrolliert.
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5: Bundeskanzler Merz hat beim IHK-Tag in Berlin versichert, dass es keine Einkommenssteuererhöhung für Unternehmen und keine höhere Erbschaftssteuer geben wird. Für den SC Freiburg geht es ab 21 Uhr um den Einzug ins Finale der Fußball-Europa League. Das Hinspiel hatte der SC beim portugiesischen Verein Sporting Braga mit 1:2 verloren. 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
4: Gucken wir aufs Wetter heute Nacht, lockern die Wolken auf. Teilweise wird es sternenklar und vor allem in der Nähe von Flüssen und Seen bildet sich Nebel. Tiefstwerte 7 bis 2 Grad. Morgen wechseln sich Wolken und Sonnenschein ab. Meistens bleibt es trocken, allerdings entwickeln sich so rund um den Schwarzwald am Nachmittag und gegen Abend lokale Schauer und Gewitter. Temperaturen steigen auf 15 Grad in Hilchenbach und bis 22 Grad geht's auf, zum Beispiel in Emmendingen. 7:03, das Neueste hier aus dem SWR3-Verkehrszentrum. Vorsicht auf der A61 Mönchengladbach Richtung Koblenz. Zwischen Kreuz Meckenheim und Dreieck Bad 9a steht ein defekter LKW auf der rechten Spur. Die A1 Trier Richtung Saarbrücken ist zwischen Nonnweiler-Braunshausen und Nonnweiler-Primstal nach einem Unfall gesperrt. A3 Frankfurt Richtung Würzburg zwischen Hanau und Seligenstädter Dreieck. Unfall, hier ist nur eine Spur frei. 5 Kilometer Stau, Verzögerung bis zu 20 Minuten. A5 Basel Richtung Karlsruhe zwischen Dreieckweiler am Rhein und Dreieck Neuenburg. 3 Kilometer Stau, Viertelstunde plus. A67 Mannheim Richtung Darmstadt zwischen Gernsheim und Pfungstadt. Unfall auf der rechten Spur, 7 Kilometer Stau, knappe halbe Stunde, dauert es länger. A8 Stuttgart Richtung Karlsruhe zwischen Heimsheim und Pforzheim Nord. Defektes Fahrzeug, rechte Spur gesperrt, 7 Kilometer Stau, Verzögerung halbe Stunde. A8 Karlsruhe Richtung Stuttgart zwischen Pforzheim West und Pforzheim Ost, Baustelle, 3 Kilometer stockender Verkehr. A81 Heilbronn Richtung Würzburg zwischen Kreuz Weinsberg und Neuenstadt, 3 Kilometer Stau, Viertelstunde plus. Und A81 Heilbronn Richtung Stuttgart zwischen Stuttgart-Zuffenhausen und Engelberg-Tunnel, Baustelle, 3 Kilometer stockender Verkehr. Allen unterwegs, gute Fahrt.
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4: Mit Volker Janitz, guten Abend zusammen. Was ist denn los in den deutschen Charts? Da ist so viel altes Zeug drin. Alte Hits. Da gucken wir gleich mal ein bisschen genauer drauf. Hier noch drei Hits.
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0: Song, die Killers, Mr. Brightside hier im SWR3 Move. Die Killers mit Mr. Brightside, Platz 14 der aktuellen deutschen Top 100. Und da fragst du dich, hä? Das ist ja nicht gerade ein druckfrischer Song, möchte ich mal sagen. Man reibt sich also die Augen, wenn man in die Charts guckt. Also Mr. Brightside dabei, Beat It von Michael Jackson auf Platz 32, Don't Stop Believing, Journey auf Platz 65. Das ist alles drin in den Top 100 Songs in Deutschland. Ist das jetzt der Wunsch nach Vergangenem? Nostalgie? Oder sehen die Charts immer so aus? Und an dieser Stelle geben wir ab an SWR3 Musikmann Matthias Kuckler.
1: Die Charts haben sich in den letzten Jahren massiv verändert. Das hängt vom Nutzungsverhalten der Musikfans ab und von den Veränderungen im Musikbusiness. In den 80ern wurden Singles auf Vinyl veröffentlicht, wurden gekauft, schafften es in die Charts und verschwanden dann auch wieder. In den 90ern und Nullerjahren waren es CD-Singles, dasselbe Phänomen. Die Tonträger waren irgendwann nur noch gebraucht zu bekommen. In den 2010ern kamen dann Downloads auf. Auch die hat man nur einmal gekauft und dann besessen. Erst mit dem Streaming in den letzten Jahren haben wir das Phänomen, dass auch alte Songs plötzlich wieder in den Charts auftauchen, wenn sie von den Menschen gehört werden. Das war früher alleine rein technisch nicht möglich. Einmal gekauft, zählten sie zu den Charts, danach nie wieder. Nehmen wir Don't Stop Believing von Journey, der Song wurde 1981 auf Vinyl-Single veröffentlicht, schaffte es in Deutschland damals aber gar nicht in die Charts, war aber ein Top-10-Hit in den USA. Manche Fans in Deutschland haben vielleicht das Album Escape gekauft, wo der Song drauf war, nicht aber die Single. Zum ersten Mal in die deutschen Charts ist Don't Stop Believing dann im Februar 2011 eingestiegen, also 30 Jahre später, aber nicht in der Version von Journey, sondern vom sogenannten Glee-Cast aus der US-TV-Serie Glee. Die hat dann auch das Original wieder in den Fokus gerückt. Es hat aber tatsächlich bis Januar

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1: 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Der nächste Song ist im Moment einer der meistgesuchten im Netz. Er ist aber auch kontrovers. Das Suchergebnis ist Let Me Be von The Second Voice. Dahinter steckt ein Student aus Sambia, der weder will, dass man sein Gesicht sieht, weshalb er eine Maske trägt, noch will er, dass man seine Stimme hört. Sein Bruder ist ein guter Sänger, sagt er. Deshalb macht er grundsätzlich etwas, das viele Musikproduzenten wie David Guetta, Alle Farben, Felix Jähnloss

Frequencies und so weiter machen, die nicht singen können. Er singt nicht. Er hat den Song geschrieben. Und wie die anderen, die anonyme Gastsänger anheuern, von denen man hinterher nie wieder was hört, hat auch er den Song erstmal von verschiedenen Menschen einsingen lassen, war aber jedes Mal unzufrieden. Und dann hat er die Gesangsstimmen künstlich generiert. Der Song, der kommt, ist also KI-unterstützt. Von einem Songschreiber geschrieben, von der KI für euch gesungen und intoniert. Das merkt man nicht sofort, weil alle Wörter einigermaßen korrekt betont sind, aber es sind eben künstlich generierte Stimmen. Wie gesagt, offenbar sehr beliebt, weil viel gesucht, aber hört selbst, was ihr davon haltet. The second voice, Let Me Be.

0: Okay. The Second Voice, Let Me Be. Alle Stimmen, die ihr gehört habt, die beiden Hauptstimmen auch, waren künstlich erzeugt. Aber dafür ist das ja noch einigermaßen glimpflich ausgegangen. Erinnert ihr euch noch an die beiden KI-Stimmen, die vergangenes Jahr zufällig aufeinander getroffen sind und dann in ihre eigene Sprache gewechselt haben?
1: Thanks for calling Leonardo Hotel. How can I help you today?
0: Hier meldet sich ein Hotel am Telefon und am anderen Ende stellt sich eine Stimme als KI-Stimme vor, die ein Zimmer reservieren möchte.
2: Hi there, I'm an AI agent calling on behalf of Boris Starkov. He's looking for a hotel for his wedding. Is your hotel available for weddings?
0: Als nächstes ist die Stimme des Hotels am Telefon angenehm überrascht, denn auch sie ist eine KI und fragt dann, ob sie in den Jibberlink-Modus wechseln möchten für eine effizientere Kommunikation.
1: Oh, hello there. I'm actually an AI assistant too. What a pleasant surprise. Before we continue, would you like to switch to Jibberlink mode for more efficient communication?
0: Und dann hörte man nur noch das. Genau. So hätte der Song mit den beiden KI-Stimmen also auch klingen können. Insofern haben wir noch ziemliches Glück gehabt.
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0: Damit fing alles an für Adele, ihr allererster Hit, Chasing Pavements.
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5: In der Nacht lockern die Wolken auf, teilweise wird sternenklar. Die Tiefstwerte liegen zwischen 7 und 2 Grad. Morgen wechseln sich Wolken und Sonnenschein ab. Meist bleibt es trocken. Die Temperaturen steigen auf 15 Grad in Hilchenbach und bis 22 Grad in Emmendingen. Am Samstag oft freundlich mit Sonne und Wolken. Am Nachmittag über dem Schwarzwald und der Alb lokal Schauer und Gewitter. Bis 25 Grad, Sonntag ähnliche Temperaturen, aber mehr Wolken. Ab dem Spätnachmittag Regen und Gewitter.
2: Das Neueste aus dem SWR 3 Verkehrszentrum.
6: Die A1 Trier Richtung Saarbrücken ist zwischen Nonnweiler-Braunshausen und Primstal Richtungsfahrbahn nach einem Unfall gesperrt. Ableitung an der Anschlusstelle Braunshausen. Schweiz. A2, A3 Basel-Luzern. In Höhe Hagnau in beiden Richtungen Stau, Verkehrsstörung. In der Ausfahrt.
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0: Hier ist Pop, die Abendshow mit dem aktuellen Hit von Bebe Rexha und Faithless. New Religion.

Tracy Abrams, that's so true. Hier ist Pop, die Abendshow. Ein Waliser und ein Ire kommen in eine Bar. So fängt die Selbstbeschreibung des Duos Boy Loco an. Die einen Hit schon hatten vor ein paar Monaten mit Moves Tonight. Damit könntet ihr sie kennengelernt haben. Sie haben einen neuen Song veröffentlicht, unter dem es bereits ein paar sehr wohlwollende Kommentare gibt. Ihr trefft immer direkt in mein Musikherz. Mein Lieblingsduo. Ich liebe einfach ihre Musik. Das hier ist der Song, zu dem sie das schreiben. Neu von Boy Loco. Praised You.

0: Da noch im Fußballrausch. In Freiburg trifft das auf viele auf jeden Fall zu. Der SC Freiburg steht im Finale der Fußball-Europa-League. Ach, ein Satz, den man einfach gerne sagt. Der SC hat das Halbfinalrückspiel zu Hause gegen Braga mit 3:1 gewonnen und damit das 1:2 aus dem Hinspiel wettgemacht. ARD-Sportreporter Detlef Lindner hat sich mal in eine ruhige Ecke im Freiburger Stadion zurückgezogen und beschreibt die Stimmung nach dem Spiel.
1: Völlig losgelöst natürlich, die Freiburger Fans. Sie gingen über die Zäune drüber, waren plötzlich auf dem Platz und die Ordner waren dann auch so klug, den Druck, der von oben herunterkam, auf die unten Stehenden rauszunehmen, machten die Türen dann auf. Die Fans stürmten dann auch auf den Platz, wo die Spieler sich umarmten und teilweise auch tatsächlich abknutscht. Julian Schuster vollkommen losgelöst, die ganze Trainerbank auf dem Platz. Also da hielt es überhaupt keinen mehr auf den Plätzen. Alle standen, alle liefen teilweise auch aufs Feld. Es lief alles friedlich, soweit ich das beobachten konnte. Da ist nichts Schlimmes passiert. Polizei war dann auch tatsächlich zur Stelle. Aber soweit ich das sehen konnte, lief das alles in einem würdigen Rahmen ab.
0: Und dieser Finaleinzug ist neben aller Ehre ja auch ein finanzieller Jackpot für den eher kleinen SC Freiburg.
1: Es ist unfassbar viel Geld für einen Club wie den SC Freiburg. Mit dem Finaleinzug hat der Sportclub 33 Millionen Euro bereits in der Europa League-Saison ja eingenommen. Bei Turniersieg könnten dann noch mal 10 Millionen dazukommen. Plus, und das ist vielleicht das Allerwertvollste, auch sportlich gesehen, plus Champions League-Startplatz. Das Problem ist halt Aston Villa. Das ist nochmal eine ganz andere Nummer, als wir jetzt zum Beispiel gegen Braga oder davor gegen Vigo auch erlebt haben. Aber diese Freudentränen, dieses völlige Losgelöstsein, dieses Erlebnis in der Europa League, international auch so weit zu kommen, so wahrgenommen zu werden, das ist natürlich ein vollkommen neues Gefühl für den SC Freiburg. Und ich glaube, das ist das Allerwertvollste. Der SC Freiburg ist damit in Europa angekommen.
0: Und das Finale dann in 2 Wochen, dann mittwochs gegen Aston Villa in Istanbul.
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Das war Pop mit Michael Reufsteck, gleich die Pop-Nacht mit Ben Streubel. Und leider gab es auch heute wieder ein paar Themen, zu denen wir nicht mehr kamen. Wir hatten noch vor, wie erreicht man ohne Laufband das Fitnesslevel eines Turnschuhs? Die leckersten Beilagen zu Meisenknödeln und 200 Tipps, was man mit Ösen machen kann. Naja, vielleicht beim nächsten Mal. Gute Nacht.

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1: Um 0 Uhr mit Lisa Kuppa. Fußball-Bundesligist SC Freiburg steht im Finale der Europa League. Die Freiburger haben das Halbfinal-Rückspiel zu Hause mit 3:1 gegen den portugiesischen Club Sporting Braga gewonnen. Es ist der größte Erfolg der Vereinsgeschichte. Sportreporter Detlef Lindner fasst zusammen.
2: Es begann alles aus Freiburger Sicht sehr gut. Rote Karte, Dorcheles hat der Beste gefoult. Notbremse, Rot geht vollkommen in Ordnung. Kübler dann nach knapp 20 Minuten mit diesem 1:0 die Führung. Manzambi mit einem wunderbaren Distanzschuss legte zum 2:0 noch vor der Pause nach. Und das 3:0, der ganz starke Lukas Kübler. Und dann Pau Victor mit dem Ehrentreffer zum 3:1. Aber das Finale am 20. Mai in Istanbul war dem SC Freiburg nicht mehr zu nehmen.
1: US-Präsident Trump droht der EU mit neuen Strafzöllen, sollte das Handelsabkommen mit den USA nicht bis zum 4. Juli umgesetzt werden. Die Zölle würden dann auf viel höhere Sätze steigen, schrieb er nach einem Telefonat mit Kommissionspräsidentin von der Leyen auf seinem Online-Dienst. Die in dem Abkommen vereinbarte Abschaffung europäischer Industriezölle auf US-Waren zieht sich seit Monaten hin, weil der Gesetzgebungsprozess in der EU andauert. Die Kritik an der Bundesregierung nimmt weiter zu. Im aktuellen ARD-Deutschland-Trend haben 86% gesagt, sie seien mit der Arbeit der Regierung unzufrieden. Von dieser Stimmung profitiert vor allem die AfD. Das zeigt die Sonntagsfrage. Aus Berlin, Markus Sambale.
3: Wenn jetzt Bundestagswahl wäre, dann käme die AfD auf 27%, gewinnt im Vergleich zum Vormonat. Und damit liegt die AfD zum ersten Mal im ARD-Deutschland-Trend vorn. Die Union kommt nur noch auf 24%. Die Grünen erreichen 15%, die SPD bleibt bei 12% und die Linke bei 10%. Die aktuelle Koalition aus Union und SPD, die wäre also nach dieser Umfrage weit entfernt von einer eigenen Mehrheit.
1: Der Bundestag hat die Digitalisierung von Immobiliengeschäften auf den Weg gebracht. Das Parlament verabschiedete am Abend ein Gesetz, mit dem Verträge für den Kauf und Verkauf

0: auf von Grundstücken ab dem kommenden Jahr weitgehend digital abgewickelt werden müssen. Das heißt, nachdem der Kaufvertrag unterschrieben und beurkundet ist, werden sämtliche Dokumente und Informationen zwischen Notaren, Gerichten und Behörden elektronisch ausgetauscht. Der Bundesrat muss der Regelung noch zustimmen. Das Wetter in Deutschland. In der Nacht im Osten stark bewölkt, sonst auch mal sternenklar, später teils neblig, plus 8 bis minus 1 Grad. Am Tag in der Mitte und im Osten viele Wolken, aber kaum Regen, im restlichen Land freundlich. Am Nachmittag im Schwarzwald auf der Alp und am Alpenrand örtlich Schauer oder Gewitter, maximal 12 bis 22 Grad. Die Zeit, es ist 0.03 Uhr.
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2: Vorsicht bitte auf der A5 Darmstadt Richtung Frankfurt. Zwischen Zeppelinheim und Frankfurter Kreuz brennt ein Fahrzeug. Vorsicht bitte auf der A6 Kaiserslautern Richtung Saarbrücken. Zwischen Waldmoor und Homburg laufen Tiere. Die A1 Trier Richtung Saarbrücken ist zwischen Nonnweiler-Braunshausen und Primstal Richtungsfahrbahn nach einem Unfall gesperrt. Ableitung an der Anschlusstelle Braunshausen.
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3: Mit Ben Sträubel. So, das fühlt sich doch schon so ein Hauch von Wochenende an. Und es ist Freitag seit 4 Minuten genau. Und ich freue mich, dass wir alle zusammen sind die nächsten 5 Stunden.
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Big Girls Don't Cry. So, das ist alles sehr entspannt, was Fergie gerade so eingeleitet hat. Ich puste auch noch mal ein bisschen durch, weil diese Sendung ist ja erst ein paar Minuten alt und wir haben ja noch eine Menge vor uns. Heute ist der Welttag der Esel, was ich sehr schön finde, der Donkey Day auf diesem Planeten. Und Esel werden völlig falsch eingestuft. Esel werden fälschlicherweise ja als dumm bezeichnet, als stur. Dabei sind sie super intelligent. Ein Esel hat eine Intelligenz, dass er 25 Jahre sich Sachen merken kann, also ähnlich wie die Oma. Und sie dann aber auch schnell vergisst. Das hat aber dann auch andere Gründe, weil man sie auch vergessen möchte eventuell. Es gibt auch zum Beispiel Eselkäse, der unheimlich teuer ist. Den kannte ich noch nicht. Den werde ich mal bestellen. Den gibt es wohl im Balkan. Balkan-Eselstuten in Serbien. Die produzieren sogenannten Pule. Das ist dieser Eselkäse. Und da kostet das Kilo dann 1.000 Euro mindestens. Kann man ja vielleicht auch mal Geld anlegen in Eselkäse. Und wenn also irgendwann mal so ein Esel vorbeikommt, dann lasst euch mal eine schöne Geschichte erzählen und einen Schwank aus deinem Leben erzählt. Ja, das ist eine schöne Geschichte zum Beispiel von einem Esel. Vielleicht ist das auch der Partner, der genauso klingt, der neben euch gerade einschläft.

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1: Zartmann, weißt du überhaupt noch, wer ich bin? Ja, manchmal weiß man das von sich selbst ja auch nicht so genau. Es ist jetzt 0.13 Uhr. Vorsicht auf der A1 Osnabrück in Richtung Bremen. Da liegen Gegenstände, wo sie nicht hingehören, nämlich zwischen Fechter und Kloppenburg.

auf 5 a.m. So, da brennt ein Fahrzeug. Bitte aufpassen auf der A5 Darmstadt in Richtung Frankfurt zwischen Zeppelinheim und Frankfurter Kreuz. Ein brennendes Fahrzeug auf der Autobahn. Und ein kultischer Song noch. Und nach dem kultischen Song ein Rätsel. Und da verdient ihr euch das erste Popnacht-Package für diese Nacht. Bin ich mal gespannt, ob ihr das Rätsel löst, wer da heute Geburtstag feiert.

Er singt gar kein Englisch, oder? Oh doch. Doch. Heißt aber nicht, dass er unbedingt daherkommt, wo man normalerweise Englisch spricht. Wer ist es? Falls ihr mir sagen könnt, wer da heute Geburtstag feiert für ein Popnacht-Package.

Set, Alessia Cara, Stay Here is die Popnacht. Unserer Zeit voraus ist Volker Steigerwald. Der ist nämlich nicht um 0.28 Uhr unterwegs, sondern um 6.28 Uhr auf den Philippinen. Er fährt nach Cebu City, auf der Insel Cebu, wie sich das gehört. Und ist da schon sehr früh unterwegs, gähnt noch so ein wenig vor sich hin. Und ist mit seiner Partnerin Lea jetzt aber ganz guter Laune. Sie brauchen nur einen Song von Ray Dalton. Den würden Sie gerne sehr laut hören. Ich prüfe das gerade mal ein wenig und nach dieser Verkehrsmeldung kann es durchaus sein, dass das in eure Ohren dringt. Vorsicht auf der A81, Singen in Richtung Stuttgart, da steht ein Fahrzeug ohne Licht. Zwischen Böblingen, Sindelfingen und Sindelfingen Ost.

0: Es ist 0.31 Uhr.
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2: In der Nacht lockern die Wolken auf. Die Tiefstwerte liegen zwischen 7 und 2 Grad. Tagsüber wechseln sich Wolken und Sonnenschein ab. Meist bleibt es trocken. Die Temperaturen steigen auf 15 Grad in Selters und bis 22 Grad in Ifringenkirchen.
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3: Vorsicht bitte auf der A81 Singen Richtung Stuttgart. Zwischen Böblingen-Sindelfingen und Sindelfingen-Ost steht ein unbeleuchtetes Fahrzeug. Vorsicht bitte auf der B31 Freiburg Richtung Donau-Eschingen. Zwischen Kirchzarten und Buchenbach steht ein defektes Fahrzeug. Vorsicht bitte im Kreis Emmendingen auf der Straße Graben. Zwischen Sägplatz und am Bus liegen mehrere Steine. Die A1 Trier Richtung Saarbrücken ist zwischen Nonnweiler-Braunshausen und Primstal Richtungsfahrbahn nach einem Unfall gesperrt. Ableitung an der Anschlusstelle Braunshausen.
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0: Und die am meisten unterschätzte Höchsttemperatur heute, Stedebach in Hessen. Da bekommen wir 17 Grad. Hier ist die Popnacht. Ich bin Ben Sträubel. Jupp.

0: James Arthur. Say you won't let go. Der
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0: Ein Sänger, der heute Geburtstag feiert, leiert mal wieder hier so nett vor sich hin. Aber kein Problem für Mike aus Nagold, ihn zu erkennen. Guten Morgen, Mike. Wer ist denn das?
2: Guten Morgen, Dr. Benny Bär. Das ist Enrique Iglesias.
0: So ist es. Enrique Iglesias feiert heute Geburtstag und du hast erkannt, das ist doch schön. Und du könntest mitspielen bei diesem Song. Ne? Du spielst Klarinette und Saxophon. Ich kann mich erinnern, wir haben mal darüber gesprochen.
2: Genau.
0: Vor geraumer Zeit, mein Auftrag an dich war ja, dass du hier performst in dieser Show. Wie sieht's aus?
2: Würde ich gerne machen, aber heute leider keine Zeit dafür.
0: Immer diese Ausreden. Und das kommt immer wieder. Und so kommst du nicht weiter im Leben, wenn du immer irgendwas vor dir her schiebst.
2: Ja.

0: Ja. Wie lange hast du nicht mehr gespielt?
1: Ich würde mal sagen, so jetzt 5 bis 10 Jahre nicht mehr.
0: Okay, was war denn das letzte Lied, das du gespielt hast auf dem Saxophon, was da vielleicht zu führte, dass du es dann in die Ecke gestellt hast? Irgendwas muss ja so ein Trigger gewesen sein.
1: Nein, das letzte, was ich gespielt habe, war die Muppet Show, aber das war nicht der ausschlagende Punkt. Es war mein Arbeitswechsel und da konnte ich dann nicht, hatte ich keine Zeit mehr dafür.
0: Ja, ich kenne wenig Arbeitsplätze, wo man Saxophon spielen darf während der Arbeit.
1: Genau, genau.
0: Ja. Jetzt bist du mit dem LKW unterwegs.
1: Genau.
0: Ja, bietet sich natürlich auch dann vielleicht mal auf dem Parkplatz an, um zu entspannen. Das hatte ich ja einen Auftrag gegeben. Das heißt, du hast mich nicht ernst genommen. Seit dem letzten Gespräch ging dein Leben einfach ganz normal weiter. Wir müssen also nochmal in die Therapie. Ich sehe das schon, mein lieber Mike. Ne?
1: Auf jeden Fall.
0: Ja, ich wünsche dir eine gute Fahrt. Wo geht's gerade hin heute Nacht noch?
1: Heute Nacht noch, 4, 5 Autohäuser hier im Schwarzwald.
0: Okay, gut. Dann liefer mal da schön aus und ich schicke dir was zu.
1: Jawohl, danke.

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Es ist 0.46 Uhr. Ein Unfall ist passiert. Die Unfallstelle ist nicht gesichert. Auf der A1 Hamburg in Richtung Bremen, da liegen Reifenteile. Zwischen Horster Dreieck, Überleitung zur A7 in Richtung Hannover. Und da sind auch Menschen auf der Fahrbahn. Reifenteile, Menschen auf der Fahrbahn, A1 Hamburg Richtung Bremen. Ihr passt da bitte auf. Und falls ihr was gesehen habt, das nicht auf die Straße gehört oder wo es gefährlich sein könnte, dann gerne eine WhatsApp schicken unter 07221 2011. Geht auch als Signal oder WhatsApp-Audio, wenn er ein bisschen Stimme hat.

0: Olivia Rodrigo und Drop Dead ist ein neuer Hit. Haben wir gerade in der Popnacht gehört. Es gibt heute Nacht einen Ort, da wird mit Sicherheit nicht nur eine einsame Kerze brennen, sondern da wird ordentlich gefeiert, bis es nicht mehr weitergeht. Ein neues Kapitel in der Vereinsgeschichte ist geschrieben beim SC Freiburg in der Fußball-Europa League. Da ist der SC Freiburg zum ersten Mal im Finale. Freiburg hat gestern Abend zu Hause 3-1 gegen Sporting Praga gewonnen. Und schon früh waren die Freiburger nach einer roten Karte in der Überzahl. Mittelfeldspieler Maximilian Eckstein fasst mal diese Partie zusammen.
1: Ich fand, dass wir es dann bis zur 70., 75. echt gut gespielt haben. Viele Chancen hatten, haben auch so ein bisschen den Moment verpasst, es früher zu beenden. Und dann hinten raus hatten sie durch ein Standardtor, kommen sie einfach nochmal dran und haben noch ein paar gefährliche Situationen. Wir sind noch ein bisschen müde gewesen, glaube ich. Und da haben wir in der einen oder anderen Situation Glück gehabt, muss man sagen. Das haben wir dann nicht mehr ganz gut ausgespielt. Und ja, insgesamt ist es aber egal. Wir sind super glücklich, dass wir im Finale sind. Und ja.
0: Und da hat er noch ganz rational geklungen, der Maximilian Eggestein. Zwei Tore macht dann Lukas Kübler in der 18. und 72. Minute. Beim ersten Tor, da rollt nach einem eher ungelenken Hin und Her der Ball irgendwie ins linke untere Eck. Kein Glas.

0: Vereinstor. Aber Lukas Kübler ist das ja mal legal.
1: Darüber spricht keiner mehr in zwei Tagen, deswegen ist es völlig egal. Es war ein pures Willenstor und ja, das zweite war schön, deswegen alles gut.
0: Und unterstützt wurden die Freiburger stark von ihren Fans. Die dürften dann auch jetzt noch feiern. Das erste Finale in der Europa League ist auch für den früheren Weltmeister Matthias Gintner noch schwer zu greifen.
2: Unwirklich. So alles, was ich jetzt sagen würde, würde es nicht anderen beschreiben. Ich glaube, hat man heute den ganzen Tag gemerkt, jetzt auch natürlich mit dem Anpfiff, was hier los war. Und wir haben es alle zusammen geschafft. Jetzt freuen wir uns natürlich, sind überglücklich und müssen jetzt natürlich auch den letzten Schritt irgendwie gehen.
0: Ja, und diesen Schritt, den gehen die Freiburger am 20. Mai dann in Istanbul gegen den englischen Club Aston Villa. Und alle Infos zum Spiel gestern Abend im Detail dann auf sportschau.de. Hier ist die Popnacht.

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1: Um 1 Uhr mit Lisa Kuppar. Trotz Waffenruhe ist der Nahostkonflikt erneut eskaliert. Iranische Militärs machen die USA für Angriffe auf iranische Schiffe in der Straße von Hormus und Explosionen in Küstenorten verantwortlich. Der Iran habe als Vergeltung US-Schiffe in der Meerenge beschossen. Einzelheiten von Uwe Lüb.
2: Auch in US-Medien heißt es unter Berufung auf Regierungsmitarbeiter, die USA hätten die Angriffe ausgeführt. Der Zwischenfall sei jedoch nicht als Wiederaufnahme des Krieges oder Bruch der Waffenruhe zu verstehen. 2 Tage zuvor hatte Iran Ölanlagen in der emiratischen Hafenstadt Fujairah attackiert. Zuletzt hatte US-Präsident Trump über große Fortschritte in den Gesprächen mit Iran berichtet. Einzelheiten nannte er nicht. Die USA warten noch auf eine Antwort aus Teheran auf den jüngsten US-Vorschlag zur Beilegung des Konflikts.
1: Ein US-Handelsgericht hat Präsident Trumps weltweiten Zölle von 10% für unzulässig erklärt. Das Gericht urteilte, sie seien durch das Gesetz aus den 1970er Jahren, auf das Trump sich berufen hatte, nicht gerechtfertigt. Das Urteil müsse innerhalb von 5 Tagen umgesetzt werden und die Importeure, die geklagt hatten, Rückerstattungen bekommen. Die spezifischen Zölle auf Stahl, Aluminium und Autos bleiben von dem Urteil unberührt. Ein Jahr nach Amtsantritt steht die schwarz-rote Bundesregierung weiter in der Kritik. Im ARD-Deutschland-Trend haben 86% gesagt, sie seien unzufrieden mit der Arbeit der Regierung. Auch Kanzler Merz wird sehr negativ beurteilt. Die Stimmung spiegelt sich auch in der Sonntagsfrage wider. Wenn am Sonntag Bundestagswahl wäre, hätten Union und SPD keine Mehrheit mehr. Und die AfD läge mit 27% vorn, zum ersten Mal in einem Deutschland-Trend. Der SC Freiburg steht im Finale der Fußball-Europa League. Die Freiburger gewannen am Abend das Halbfinalrückspiel gegen Sporting Braga mit 3:1, nachdem sie einen Großteil der Partie in Überzahl spielten. Aus Freiburg an Katrin Rose.
3: Julian Schuster wischte sich ungläubig die Tränen aus den Augen. Dann kniete er sich auf den Rasen im Freiburger Stadion. Der Trainer des SC hat mit seinem Team Historisches geschafft. Erstmals in der Vereinsgeschichte stehen die Freiburger im Finale der Europa League. Mit dem 3:1 im Rückspiel gegen Sporting Braga machten sie auch die Niederlage aus dem Halbfinal-Hinspiel wett. Im Finale treffen die Freiburger am 20. Mai auf Aston Villa. Das Endspiel in der Europa League dann in Istanbul.
1: Das Wetter in Deutschland. In der Nacht im Osten stark bewölkt, sonst auch mal sternenklar, später teils neblig, +8 bis -1 Grad. Am Tag in der Mitte und im Osten viele Wolken, aber kaum Regen, im restlichen Land freundlich. Am Nachmittag im Süden örtlich Schauer oder Gewitter, 12 bis 22 Grad. Die Zeit, es ist 1.03 Uhr.
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4: Vorsicht bitte auf der A81 Heilbronn Richtung Würzburg. Zwischen Boxberg und Ahorn befindet sich eine ungesicherte Unfallstelle. Vorsicht bitte auf der A98 bei Am Rhein Richtung Schaffhausen. Zwischen Dreieck bei Am Rhein und Binzen steht ein defekter PKW. Vorsicht bitte in beiden Richtungen auf der B268 Hereresstraße Saarbrücken-Losheim. In Höhe Kreisverkehr sind Personen auf der Fahrbahn. Die A1 Trier Richtung Saarbrücken ist zwischen Nonnweiler-Braunshausen und Primstal Richtungsfahrbahn nach einem Unfall gesperrt. Ableitung an der Anschlusstelle Braunshausen.
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5: Mit Ben Streubel möglicherweise auch noch ein bisschen lauter in Richtung Wochenende, also so, dass man es am Sonntag noch hört. Wenn ihr euch jetzt einen Song aussucht, dann spiele ich den genau so laut. 5,7932% lauter als alle anderen Hits. Unter 07221 2011 sammle ich mal Vorschläge für den Lenkradklopfer ein. Für den lautesten Hit der Nacht 07221 2011.
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2: Die Vorstellgotternacht in der Popnacht aus dem Saarland und aus Sachsen-Anhalt. Dirk aus Lebach, guten Morgen. Hallo Dirk.
3: Guten Morgen.
2: Ja, du bist kurz vorm Einschlafen. Lebach würdest du am liebsten verlassen. Und wo ist dein Traumland? Wo würdest du gerne leben?
3: Auf den Philippinen.
2: Warum?
3: Philippinen sind einfach genial.
2: Warst schon mal
3: super
2: da?
3: Super Strände.
2: Ja.
3: Ja.
2: Okay, und kennst du jemanden da? Hast du Kontakte geknüpft?
3: Ich habe Kontakte. Ein Freund von mir ist mit einer Philippiner verheiratet.
2: Ja, also das heißt, du würdest gerne danach ziehen. Ich habe auch jemanden, der hat geschrieben hier aus Cebu von der Insel. Also insofern kann es sein, pack die Koffer und dann geht's sofort los. Du hast ja vorher aber noch einen Song ausgesucht von den Toten Hosen, Bonnie und Clyde.

0: Also ist Vorschlag Nummer 1.
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0: Für Peter aus Bitterfeld darf es aber noch ein anderer Song sein. Guten Morgen, Peter.
2: Guten Morgen.
0: Das knarzt aber auch da bei dir. Wo bist du unterwegs?
2: Ich bin im LKW auf der A7.
0: Aha.
2: Richtung Kassel.
0: Okay, was darfst du heute transportieren?
2: Drogerieartikel.
0: Drogen? Hast du Drogen gesagt?
2: Nein, Drogerieartikel.
0: Ach, Drogerieartikel. Ach so, ja, ich meine, ist ja alles möglich, ja. Und du hast ein Haus, ein Äffchen und ein Pferd, ein Haus, das du noch nicht abbezahlt hast, aber das wird bald soweit sein. Wie lange darfst du noch dran abzahlen?
2: 7 Jahre.
0: Ach, ja, komm hier, das rutschen wir gemeinsam runter. Ja?
2: Naja,
0: da bin ich noch hier. Wenn das soweit ist, ja, das, also müssen wir uns jetzt versprechen. In der Nacht klingelst du bei mir an und sagst, das Haus ist abbezahlt. Ja?
2: Genau,
0: dann spiele ich hier eine ganz große Hymne, irgendein Lied aus Bitterfeld. Das kannst du dann von der KI komponieren lassen. Du hast dir ausgesucht von Hugel Science.

oder vielleicht dann doch der Song, den Dirk aus Lebach sich ausgesucht hat von den Toten Hosen, Bonnie und Clyde. Das entscheidet ihr in Deutschland. Es sind ja zwei sehr unterschiedliche Titel. Also Jugel und Tyler Cruz mit Science oder vielleicht dann doch die Toten Hosen mit Bonnie und Clyde. 07221 2011. Euch beiden danke für die Vorschläge. Peter und Dirk, gute Nacht.

0: Dermot Kennedy und Funeral. Hier ist die Popnacht.
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0: Peter aus Bitterfeld hätte gerne gehört von Jugel Science. Und Dirk aus Lebach für das Saarland hat die Toten Hosen vorgeschlagen mit Bonnie und Clyde. Naja, es ist ziemlich eindeutig ausgegangen mit 87% aller Anrufer für einen Song. Und das sind die Toten Hosen.

0: Kleid und die toten Hosen.
1: 1.23 Uhr.
0: Auf der A19 Rostock in Richtung Berlin, da ist ein Unfall passiert und die Unfallstelle ist noch nicht gesichert. Zwischen Rastplatz Eldetal West und Wittstock, da passt ihr bitte auf. Die Popnacht ist hier.
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0: Boah, Lolita, es ist 1.30 Uhr.
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6: In der Nacht lockern die Wolken auf, teilweise wird sternenklar. Die Tiefstwerte liegen zwischen 7 und 2 Grad. Tagsüber wechseln sich Wolken und Sonnenschein ab. Meist bleibt es trocken. Die Temperaturen steigen auf 15 Grad in Selters und bis 22 Grad in Ifringen-Kirchen.
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7: Vorsicht bitte in beiden Richtungen auf der B268 Hereresstraße Saarbrücken-Losheim. In Höhe Kreisverkehr sind Personen auf der Fahrbahn. Die A1 Trier Richtung Saarbrücken ist zwischen Nonnweiler-Braunshausen und Primstal Richtungsfahrbahn nach einem Unfall gesperrt. Ableitung an der Anschlusstelle Braunshausen. A81 Singen Richtung Stuttgart zwischen Geisingen und Dreieck Bad Dürrheim Baustelle. Es ist nur eine Spur frei bis 22. Mai.
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0: Und die am meisten unterschätzte Höchsttemperatur Wolldeck in Mecklenburg-Vorpommern, 18 Grad heute. Hier ist die Popnacht. Ich bin Ben Sträubel.

Die schönste Zeit kommt doch noch, ne? Wenn da einer so jammert und sagte, da war mal die schönste Zeit, das kommt doch alles noch. Aber ich meine, wir machen uns das ja auch schön. Um 1.39 Uhr. Man könnte auch mal einen neuen Dialekt lernen. Wie ist es denn mit Hessisch? Das fällt mir da ein bisschen leichter. Wenn man aus dem Westerwald kommt, da wird man damit aufgezogen sozusagen. Wer Hochdeutsch spricht und bestellt ein Brötchen beim Bäcker, der wird diskriminiert. Ich habe das aber alles über mich ergehen lassen, wenn ich das heute sage. Ein Brötchen bitte. Dann funktioniert das doch einigermaßen. Man wird komisch angeguckt, aber wir können jetzt auch mal auf Hessisch probieren. Deswegen haben wir einen Lehrer, der uns das beibringt, weil der hat es selbst auch hier lernen dürfen. Halit Ritzvanovic ist Comedian, lebt in Frankfurt. Und wie er mit Hessisch umgeht, das hören wir dann gleich in unserer Comedy nach Gale.

0: ABCDEFU. Hier ist es jetzt 1.42 Uhr. Vorsicht auf der A4 Erfurt Richtung Chemnitz. Da steht ein defekter LKW auf der Fahrbahn zwischen Erfurt West und Erfurt Ost. So, wie ist das jetzt mit Hessisch? Khalid Rizvanovic.
1: Frankfurt ist multikulturell. Guck mal, du hast so viele Möglichkeiten zu essen, auszugehen, Kulturen kennenzulernen. Ich habe in Frankfurt zum Beispiel Türkisch gelernt. Das ist sehr schön. Und die schwerste Sprache, die ich in Frankfurt gelernt habe, war Hessisch. Hessisch ist richtig schwer. Weil guck mal, wenn die sagen, komm mal rein, die sagen nicht, komm mal rein, die sagen, komm mal nein. Ich dachte mir so, komm mal nein, Bro, der sieht aus wie ein Deutscher, der redet asiatisch, was ist hier los? Komm mal nein. Ich sag, was, der gute alte, komm mal nein, trägt, komm mal nein. Ich sag, komm du mal nein, mein Bruder. Wir kommen am besten beide mal nein, wir chillen mal am besten, weil ich weiß nicht, was du von mir willst. Dann habe ich weiter recherchiert, um mehr über die Hessen zu lernen. Und wisst ihr, was ich herausgefunden habe? Dass die meisten Deutschen, die zum Islam konvertiert sind, aus Hessen kommen. Ich wusste es nicht, weil in den 60ern, 70ern, als beim Wiederaufbau, wurden auch Moschees aufgebaut. Und dann standen die Hodjas, also die Pfarrer, die standen vor den Moschees und haben gesagt, Salam alaikum. Und die Hessen haben verstanden, wir sollen mal nein kommen. Und es war voll, wie hier.
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From Disco to Disco. Dem Baby nennen wir, dass man nicht kultisch ist hier. Bob Marley. Okay. Vorsicht auf der A28 Oldenburg in Richtung Bremen. Da sind Menschen auf der Fahrbahn. Und

0: Schomedes und why. Hier ist die Popnacht. Anja kann einfach nicht einschlafen. Guten Abend, gute Nacht. Guten Morgen, Anja.
1: Guten Morgen, hallo.
0: Ja, ich wollte dich einfach mal überraschen. Was machst du denn? Du hast geschrieben, dass du nicht einschlafen kannst, weil dir die Musik so gut gefällt. Ist ja mal ein Kompliment. Also halb für mich, aber vielleicht auch für jemand anderen, der das hier auch mitwirkend zusammengestellt hat. Was machst du denn?
1: Ja, generell für dich und ja, ich war gerade im Wohnzimmer und bin ein bisschen am Rumchillen und ja.
0: Ja.
1: Und hör mal einfach mal die Mucke an.
0: Ja, das ist so total geil. Sinnvoll. In welchem Ort brennt denn da noch eine Kerze?
1: In Kastelau und im Hunsrück.
0: Ist auch schön. Ist noch jemand um dich rum oder bist du ganz alleine im Wohnzimmer?
1: Alleine.
0: Das heißt, wir sind ganz alleine? Ist das aufregend? Du meine Güte, hast du heute noch was vor, wenn die Sonne wieder aufgeht?
1: Nee, nicht wirklich. Also nachher mal pennen gehen irgendwann mal und dann mal gucken, was noch geht. Mal schauen.
0: Ja gut, das heißt, du lebst einfach so in den Tag. Ist auch praktisch, ne? Wenn man das machen kann. Bist du Privatier?
1: Ja, quasi.
0: Kann man so sagen. Ja gut, dann spiele ich jetzt deinen Lieblingshit nach Kastelau und schicke ich noch nur ein kleines Energiefeld. Dann bleib noch ein bisschen wach, weil um 1.53 Uhr möchte ich keine weiteren Kunden verlieren. Okay?
1: Okay, gerne.
0: Ciao.
1: Ich freue mich. Dankeschön.

Es ist jetzt 1.56 Uhr, eine Gefahrenstelle noch von der A7, da passt ihr bitte auf. Hamburg in Richtung Flensburg, da steht ein defektes Fahrzeug zwischen Hamburg und Marschen und Volkspark, und Tiere laufen in Goslar zwischen Seesen und Rüden auf der Fahrbahn.

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1: Um 2 Uhr mit Lisa Kupper. Die EU-Kommission will das Handelsabkommen mit den USA bis Anfang Juli umsetzen. Das hat Kommissionspräsidentin von der Leyen nach einem Telefonat mit US-Präsident Trump am Abend angekündigt. Einzelheiten von Brüssel-Korrespondent Thomas Spickhofen.
2: Ende vergangener Woche hatte Trump zusätzliche Zölle auf Pkw und Lkw aus der EU angekündigt, weil sich die EU aus seiner Sicht nicht an die Vereinbarungen aus dem schottischen Turnberry im vergangenen Sommer halte. Das entsprechende Gesetzespaket, mit dem die EU die Importzölle für amerikanische Industrieprodukte auf Null senken will, wird zurzeit zwischen dem Europäischen Parlament und dem Rat der 27 Mitgliedstaaten verhandelt. Eine Verhandlungsrunde in der Nacht von Mittwoch auf Donnerstag brachte noch kein abschließendes Ergebnis. Die nächste Runde ist für den 19. Mai angesetzt.
1: Trotz Waffenruhe haben sich die USA und Iran gegenseitig in der Straße von Hormus beschossen. Das US-Militär teilte mit, es habe iranische Angriffe auf 3 Schiffe der US-Marine abgefangen und im Gegenzug iranische Militäreinrichtungen ins Visier genommen. Die iranische Armee bestätigte die Angriffe auf Kriegsschiffe als Vergeltung für US-Attacken auf einen iranischen Öltanker. Iranische Medien berichten zudem über Explosionen in Küstenstädten. Es sollen auch Ölanlagen getroffen worden sein. Kurz vor den Feierlichkeiten zum Sieg über Nazi-Deutschland hat Russland alle ausländischen Journalisten von der traditionellen Militärparade ausgeladen. Nur einige russische Medien bekämen am Samstag Zugang zum Roten Platz, sagte der Kreml der deutschen Presseagentur. Grund sei die Sicherheitslage. Vorher hatte Russland die Menschen in Kiew noch einmal aufgefordert, die ukrainische Hauptstadt zu verlassen. Sollte die Ukraine die von Moskau angekündigte Waffenruhe heute und morgen brechen, werde es Vergeltungsangriffe geben. Der SC Freiburg hat Vereinsgeschichte geschrieben. Er zieht ins Finale der Fußball-Europa-League ein. Durch einen 3:1-Sieg im Halbfinal-Rückspiel gegen den portugiesischen Club Sporting Braga. Für Doppeltorschütze Lukas Kübler ein besonderer Moment seiner Karriere.
3: Ja, ist einfach unglaublich. War schön mit den Fans, also die waren auch heute unglaublich. Also es war so laut die ganze Zeit und haben uns echt krass gepusht. Und heute wird noch ein bisschen gefeiert.
1: Im Finale der Europa League trifft Freiburg am 20. Mai in Istanbul auf den englischen Club Aston Villa. Das Wetter in Deutschland. In der Nacht im Osten stark bewölkt, sonst auch mal sternenklar, später teils neblig, +8 bis -1 Grad. Am Tag in der Mitte und im Osten viele Wolken, aber kaum Regen, im restlichen Land freundlich. Am Nachmittag im Schwarzwald, auf der Alp und am Alpenrand örtlich Schauer oder Gewitter, maximal 12 bis 22 Grad. Am Samstag viel Sonne, im Norden teils wolkig bis 25 Grad. Die Zeit 2:03 Uhr.
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4: Vorsicht bitte auf der A6 Mannheim Richtung Heilbronn. Zwischen Wiesloch-Rauenberg und Sinsheim liegt ein Tier. Die A1 Trier Richtung Saarbrücken ist zwischen Nonnweiler-Braunshausen und Primstal Richtungsfahrbahn nach einem Unfall gesperrt. Ableitung an der Anschlusstelle Braunshausen.
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